0: Touristen fliegen Riad bis auf Weiteres nicht mehr an. Die Bundesregierung hat den neuen Vorschlag der irischen Ratspräsidentschaft für den nächsten EU-Haushalt zurückgewiesen. Damit zeichnet sich eine Konfrontation ab. Aus Brüssel berichtet Katrin Schmidt.
1: Die Höhe des neuen Vorschlags sei keine Grundlage für eine Einigung, so die Reaktion von Bundeskanzler Merz auf den Vorschlag der irischen Ratspräsidentschaft. Die hat in ihrem neuen Entwurf den ursprünglich von der EU-Kommission vorgeschlagenen Betrag von rund 2 Billionen Euro für die Jahre 2028 bis 2034 schon etwas reduziert. Die Regierung in Dublin sieht Sparpotenzial in Höhe von rund 140 Milliarden Euro bzw. von 8% gegenüber dem ursprünglichen Vorschlag. Längst nicht genug aus Sicht des Bundeskanzlers sowie der Regierungschefs aus den Niederlanden, aus Schweden und Österreich.
0: In der zweiten Fußball-Bundesliga haben sich Nürnberg und Wolfsburg ein Torspektakel geliefert. Am Ende stand es im Max-Morlock-Stadion 4:4. ARD-Sportreporter Oliver Tubenauer.
2: Defensivfetischisten mögen die Nase rümpfen, aber an diesem Spiel gibt es eigentlich nichts zu meckern. Beide Mannschaften können Fußball spielen und zeigten das auch. Nürnberg in der ersten Halbzeit gut, aber Wolfsburg besser. Mit den klaren Chancen und mehr Durchschlagskraft. Im zweiten Abschnitt der Club mit einem einzigen Sturmlauf. Und dann kam die verrückte Nachspielzeit. Bei 90+4 verwandelte Masuras das Max-Morlock-Stadion mit seinem Treffer zum 4:3 in ein Tollhaus. Mit der allerletzten Ecke des Spiels war es Besio, der für den 4:4 Endstand sorgte. Unter dem Strich ein absolut unterhaltsames Spiel mit einem gerechten Ergebnis. Und vielleicht haben hier wirklich die besten Mannschaften der Liga gegeneinander gespielt.
0: Die Ergebnisse der ersten Bundesliga: Leipzig-Frankfurt 6:0, Stuttgart-Paderborn 2:0, Augsburg-Bayern-München 2:2, Hoffenheim-Hamburg 2:3, Union Berlin-Elversberg 1:0, Mainz-Leverkusen 3:4. Der deutsche Triathlet Patrick Lange hat beim Ironman auf Hawaii vorzeitig aufgegeben. Der Hesse stieg von Krämpfen geplagt vom Rad. Beim Schwimmen lag er zunächst noch in aussichtsreicher Position. Lange hat den Ironman bereits 3-mal gewonnen. Das Wetter in Deutschland in der Nacht, vor allem im Nordwesten, teils kräftige Schauer. Tiefstwerte 10 bis 4 Grad. Tagsüber Regen und Sonne im Wechsel, zwischendrin auch länger trocken, im Norden wolkiger und öfter nass. Der Wind kann frisch bis böig werden, Höchstwerte 10 bis 18 Grad. Am Montag im Osten noch Schauer, sonst weitgehend trocken, 11 bis 19 Grad. Die Zeit 2:03 Uhr.
3: Schönen Dank für die aktuellen Nachrichten. Von mir jetzt noch die aktuellen Verkehrsnachrichten hinterher. Hier ist der Verkehrsservice der ARD Hitnacht. Wir fangen an wieder auf der Autobahn 1. Zwischen Vechta und Kloppenburg ist wegen Brückenarbeiten in beiden Richtungen gesperrt. Und die A1 nochmal zwischen Kreuz Hamburg Ost und Dreieck Norderelbe beiderseits. A7 Kassel Richtung Hannover. Hier ist zwischen Lutherberg und Hedemünden wegen Reinigungsarbeiten jetzt gesperrt. Die Autobahn 40 ist zwischen Mülheim-Winkhausen und Mülheim-Heißen in beiden Richtungen gesperrt. Und A40 Dortmund Richtung Essen. Hier ist zwischen Kreuz Bochum und Hamme wegen Bauarbeiten gesperrt. Eine Meldung noch von der Autobahn 45 Dortmund Richtung Gießen. Hier ist zwischen Willensdorf und Heiger-Burbach wegen einer Nachtbaustelle heute Nacht bis 6 Uhr gesperrt. Das waren die Verkehrsmeldungen. Gute Fahrt für Sie.
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3: Mit Hanno Bauer in Magdeburg. Ich wünsche einen schönen Sonntag.

0: Juicy, The Trouble With Me, Barry White. Und ich sehe da überhaupt keinen Trouble dabei, ihm zuzuhören die ganze Nacht. Und Anita aus Hannover, die hat es auch ganz richtig gemacht, hat extra vorgeschlafen, um die wohlklingende Nachtmusik genießen zu können.
1: Hallo. Ich habe den Nachmittag geschlafen, damit ich die Nacht am Radio sitzen kann und zuhören kann, dass sie moderieren und schöne Musik spielen. Manchmal schlafe ich ein, aber heute Nacht werde ich durchmachen. Ich werde an ihrer Seite sein.
0: Ja, danke schön fürs Zuhören, danke schön fürs Vorschlafen und wir bleiben jetzt munter mit Katrina and the Waves, Walking on Sunshine.

die Lighthouse Family hier in der Nachtsendung. Ja, und die Family von Franz aus Bayern sitzt zusammen und hört auch noch diese ARD-Hitnacht und hat geschrieben: Guten Abend, ich sitze hier gerade mit meinem Bruder Christoph und wir spielen seit einigen Stunden Skippo. Ja, schön, dann spielt mal schön weiter. Und ich spiele dafür jetzt Roxy Music im Radio. Jealous Guy.

You don't know. Ich kann Ihnen aber sagen, was auf den Straßen los ist, und zwar gleich nach Dusty Springfield in Private. Dann wieder die aktuellen Verkehrsinformationen für ganz Deutschland.

0: Jetzt sind wir mitten in der Nacht, 2.30 Uhr ist es. Und das ist die Zeit für den Verkehrsservice der ARD Hitnacht. Die Autobahn 1 ist zwischen Vechta und Kloppenburg beiderseits gesperrt und auch zwischen Kreuz Hamburg-Ost und Dreieck Norderelbe. Achtung, gesperrt ist zurzeit die Autobahn 7 Kassel Richtung Hannover zwischen Lutherberg und Hedemünden wegen Reinigungsarbeiten. A13 Dresden Richtung Schönefelder Kreuz zwischen Großköris und Bestensee liegt ein angefahrenes Tier auf dem linken Fahrstreifen. Bitte dort besonders vorsichtig fahren. Die Autobahn 40 ist zwischen Mülheim-Winkhausen und Mülheim-Heißen in beiden Richtungen gesperrt. Die A40 Dortmund Richtung Essen ist zwischen Kreuz Bochum und Hamme wegen Bauarbeiten gesperrt. Und die Autobahn 45 nach Dortmund Richtung Gießen ist zwischen Wilnsdorf und Haiger-Burbach wegen einer Nachtbaustelle gesperrt heute Nacht. Ihnen unterwegs eine gute Fahrt. Munter bleiben mit dieser Sendung.
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0: Für alle, die durchmachen wollen oder schon aufstehen müssen. Hier ist Hanno Bauer in Magdeburg. Ich wünsche einen schönen Sonntag.

Diana Ross ist hier durchmarschiert. Chain Reaction mit flottem Schritt, vorgegeben durch den Marschtakt dieser Musik. Und die Bee Gees hatten wir als kostenlose Dreingabe auch gleich noch dabei. So vielfältig dieser Song. Und Vielfalt ist ohnehin Spezialität dieser Nachtsendung. Ja, beim nächsten Song, da hatten wir letzte Nacht zum Beispiel die sehr schöne Mark Ormond-Version. Jetzt heute das Original von David McWilliams. The Days of Pearly Spencer.

Achtung bitte. Ein Falschfahrer auf der Autobahn 565 Bonn-Meckenheim zwischen Bonn-Lengsdorf und Bonn-Hartberg ist ein Falschfahrer gemeldet worden. Bitte ganz rechts fahren, nicht überholen. Achtung bitte, ein Falschfahrer auf der Autobahn 565 zwischen Bonn-Lengsdorf und Bonn-Hartberg ist ein Falschfahrer auf der Straße.

Und ich wünsche dir, dass alles klar geht mit den Falschfahrern und kein Unfall passiert. Achtung bitte nochmal, Falschfahrer auf der Autobahn 565 zwischen Bonn-Lengsdorf und Bonn-Hartberg ist ein Falschfahrer gemeldet worden. Vorsicht dort bitte.

0: Hier ist die ARD Hitnacht und wir hatten doch vorhin so schönen bayerischen Dialekt hier bei uns auf dem AB der ARD Hitnacht. Und auch der Norden grüßt jetzt. Elisabeth in Schleswig-Holstein ist gerade fertig mit ihrer Nachtarbeit und sagt:
1: Ich heb de Karnickelschorm.
0: Ah ja, ist also auf platt ein schöner Gruß. Das verstehen wir doch. Die Angora-Kaninchen sind also ihren Haarbewuchs los, schließe ich daraus, und der Feierabend ruft. Traurig nur, dass die vermisste Katze von Elisabeth nicht aufgetaucht ist, aber wir drücken natürlich weiter die Daumen, Elisabeth.

Achtung bitte, noch ein neuer Falschfahrer wurde gemeldet. Auf der Autobahn 4 Köln-Aachen zwischen Eschweiler Ost und Eschweiler West ist ein Falschfahrer auf der Straße. Bitte ganz rechts fahren, nicht überholen. Vorsicht in beiden Richtungen. Auf der Autobahn 4 zwischen Eschweiler Ost und Eschweiler West kommt Ihnen ein Falschfahrer entgegen. Vier Minuten sind es noch bis zu den 3 Uhr Nachrichten. Und die Zeit gehört jetzt noch Climie Fischer, Love Changes Everything.

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1: Um 3 Uhr mit Stefan Eferts. Nach der Serie von verlorenen Landtagswahlen trifft sich heute in Berlin das CDU-Präsidium zu einer zweitägigen Klausurtagung. Dabei soll es auch um den weiteren Kurs der Partei gehen. Heftige Kritik an Kanzler Merz kam vorab aus Bayern. Andreas Hein aus der Nachrichtenredaktion.
2: Der ehemalige bayerische Ministerpräsident und CSU-Vorsitzende Seehofer nutzt ein Interview in der Bild für scharfe Kritik.

0: Schien Kumpeleien von der Meinungsfreiheit gedeckt, aber niemand in der SPD hätte sich mit Schröder solidarisiert, sagte Ott dem Kölner Stadtanzeiger. Schröder ist seit seiner Kanzlerschaft mit dem russischen Präsidenten Putin befreundet und war kürzlich auf dessen Geburtstagsfeier. Frankreichs Präsident Macron ist so unbeliebt wie nie in seiner neunjährigen Amtszeit. Nur noch 15% der Franzosen sind laut einer französischen Umfrage mit Macron zufrieden. Die Befragten nennen die hohen Energiekosten und die Staatsverschuldung als Grund. Frankreich ist so stark verschuldet wie kein anderes EU-Land. Bei Angriffen auf den internationalen Flughafen der saudi-arabischen Hauptstadt Riad hat es 12 Tote und mehr als 300 Verletzte gegeben. Die saudischen Behörden machten die mit dem Iran verbündete Houthi-Miliz dafür verantwortlich. Es war der dritte und folgenschwerste Angriff auf den Flughafen in dieser Woche. Unter den Toten seien 4 Saudis sowie Staatsbürger unter anderem aus den USA, Palästina und Ägypten. In der Fußball-Bundesliga hat Frankfurt das Abendspiel gegen Leipzig mit 0:6 verloren. Trainer Adi Hütter sprach von einer deftigen Niederlage.
1: Natürlich, wenn man es hart und fair, so wie es sich gehört, auch analysieren. Und dann muss man trotz allem den Spielern auch wieder die Hände reichen. Auf, was ich so gehört habe, was die Jungs auch bei den Interviews gesagt haben mit Selbstkritik, so stelle ich mir das auch vor. Wir haben einfach schlecht verteidigt, das muss man klar sagen. Und wenn du nach 5 Minuten 2:0 hinten bist, ist es hier nicht so einfach.
0: In der zweiten Liga trennten sich Nürnberg und Wolfsburg 4:4. Das Wetter in Deutschland in der Nacht, vor allem im Nordwesten, teils kräftige Schauer. Tiefstwerte 10 bis 4 Grad. Tagsüber Regen und Sonne im Wechsel, zwischendrin auch länger trocken. Im Norden wolkiger und öfter nass. Der Wind kann frisch bis böig werden. Höchstwerte 10 bis 18 Grad. Am Montag im Osten noch örtlich Schauer, sonst weitgehend trocken. 11 bis 19 Grad. Die Zeit. Es ist 3:03 Uhr.
2: Dankeschön für die aktuellen Nachrichten. Von mir jetzt der Blick auf die Straßen im Lande. Hier ist der Verkehrsservice der ARD Hitnacht und es gelten immer noch 2 Falschfahrermeldungen. Erstmal zur A4 zwischen Eschweiler Ost und Eschweiler West ist ein Falschfahrer gemeldet worden. Vorsicht hier. Und ein Falschfahrer immer noch auf der Autobahn 565 zwischen Bonn-Lengsdorf und Bonn-Hartberg. Da gibt's aber bestimmt gleich die Entfernung, denn die Meldung ist schon eine ganze Weile drin. Die A1 ist zwischen Vechta und Kloppenburg wegen Brückenarbeiten in beiden Richtungen gesperrt. Ebenfalls zwischen Kreuz Hamburg-Ost und Dreieck Norderelbe. A7, Kassel Richtung Hannover. Hier ist gesperrt und zwar zwischen Lutherberg und Hedemünden. Es laufen Reinigungsarbeiten. Die A7 Ulm Richtung Füssenreute ist zwischen Bad Grönenbach und Dittmannsried nach einem Unfall aktuell gesperrt. Dann gibt's Sperrungen auf der Autobahn 40 zwischen Mülheim-Winkhausen und Mülheim-Heißen ist in beiden Richtungen gesperrt und ebenfalls Dortmund Richtung Essen zwischen Kreuz Bochum und Hamme natürlich. Die Autobahn 45 Dortmund Richtung Gießen ist auch noch zwischen Willensdorf und Heiger-Burbach wegen einer Nachtbaustelle gesperrt. Heute Nacht bis 6 Uhr wird's dauern. Gute Fahrt Ihnen unterwegs.
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2: Für alle, die wach bleiben wollen, außer einer, der schon schläft. Ja, das ist die große Katze in der Savanne. The Lion sleeps nämlich schon tonight. Wir hören die Tight-Fit-Version und fit im Studio ist für Sie Hanno Bauer in Magdeburg.

Kein Wimmo-Weh und Awei-Awei. Es gibt die Entwarnung von der A4. Kein Falschfahrer mehr zwischen Eschweiler-Ost und Eschweiler-West. Und ebenfalls von der Autobahn 565. Kein Falschfahrer mehr zwischen Bonn-Lengsdorf und Bonn-Hartberg. Hoffentlich bleibt es so ruhig. Wie jetzt gerade aktuell. Bis zum Sonnenaufgang. Und wir hören jetzt Norah Jones mit ihrem gechillten Sun.

So, also eine Tasse Kaffee wäre jetzt in der Tat für alle, die wach bleiben wollen, vielleicht auch gar nicht das Schlechteste. Wie hier gerade serviert von Mike and the Mechanics. Another cup of coffee. Ja, 3.15 Uhr ist es. Und Jenny zum Beispiel, Jenny hat sich auch was Schönes in der Nacht gemacht. Sie hat geschrieben, macht Spaß, heute wieder in der Hitnacht-Familie dabei zu sein und munter zu bleiben. Ich habe mir Spaghetti gekocht und die Soße dazu frei Schnauze bereitet. Strudelige Paprikaschotenstückchen, mal mit sehr viel Knoblauch, recht pfeffrig und zwieblich-tomatig. Ganz einfach. War lecker und bekömmlich in der Nacht, einfach so. Und so oft habe ich um diese Zeit auch noch nicht am Herd gestanden. Ja, das glaube ich gerne. Und Essen ist ja auch um diese Uhrzeit ein bisschen gewagt. Aber ich meine, Vorrat zu kochen hat dann die Jenny immerhin auch noch getan. Später hat sie geschrieben, werde ich vielleicht noch Apfelkompott kochen auf Vorrat für den Winter. Da hängen noch so viele am Baum im Garten. Um in Bewegung zu bleiben, auch in der Nacht. Das ist was Schönes. Vielen Dank für die aufmunternde Begleitung und die gute Energie. Herzliche Grüße auch an die Hitnacht-Familie und ans gesamte Hitnacht-Team in Magdeburg von Jenny. Jenny, ich wünsche erstmal eine schöne Nacht und dass es ein gutes Apfelmus werden möge. So, und jetzt habe ich irgendwie auch auf Spaghetti einen Appetit. Mensch, um diese Uhrzeit. Aber nachts kommt sowieso immer das kleine Hüngerchen hier vorbei und grüßt frech. Und ich versuche immer, ihm zu widerstehen. Na gut, ich mache jetzt einen schönen Appetitsnack für die Ohren. Sheila und Be Devotion. Space.

daran merkt man doch, dass Sonntag ist. Wir sind in der vierten Stunde des Sonntags, ja, und es gab hier schon das Ave Maria zu hören bei uns. So ist die ARD-Hitnacht. Immer einen Tick voraus. Heute ist der 11.10. Schönen

0: 3.30 Uhr ist es. Zeit für den Verkehrsservice in der ARD Hitnacht. Die A1 ist zwischen Kreuz Hamburg Ost und Dreieck Norderelbe in beiden Richtungen gesperrt und ebenfalls zwischen Vechta und Kloppenburg. Die A7, Kassel Richtung Hannover, ist zwischen Lutterberg und Hedemünden immer noch wegen Reinigungsarbeiten nach einem Unfall gesperrt. Die A7 Ulm Richtung Füssenreute ist zwischen Bad Grönenbach und Dittmannsried nach einem Unfall gesperrt. A40 Essen Richtung Duisburg, Dreieck Essen Ost, Überleitung zur A52 Richtung Düsseldorf. Achtung bitte, hier liegt ein totes Tier auf dem linken Fahrstreifen. Und gesperrt ist die Autobahn 92 München Richtung Deckendorf zwischen Wörth an der Isar und Dingolfing West. Hier gab es einen Unfall und die Unfallstelle ist auch noch ungesichert.
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0: Für alle, die munter bleiben wollen, ist hier Hanno Bauer in Magdeburg. Schönen Sonntag.

0: Rocket Kids hört euch nach mit Bruce Springsteen, Born in the USA. Und ihren Urlaub letztes Jahr hat Claudi aus Stuttgart tatsächlich in den USA gemacht, ja, und dieses Jahr ist es ein Ausflug nach Wien und zwar zu ihrem Geburtstag. Gestern hat sie gerade gerundet. Herzlichen Glückwunsch nochmal, ja. Und jetzt schreibt sie in die Sendung einen herzlichen Gruß aus Wien. So ab und an esse ich ja gern ein Wiener Würstchen. Nun habe ich erlebt, dass es hier viele Würstelstände gibt, aber nicht mit den Wienerle, wie ich sie so kenne. Und ich hätte vermutlich keins gegessen, hätte nicht die Stadtrundfahrt, die ich mir gegönnt habe, einen Hotdog-Gutschein vom Würstelstand beinhaltet. Und der war echt lecker. Sorry, ich wollte dem Moderator nicht schon wieder den Mund wässrig machen, aber vermutlich hat er ja eine Nacht mal in petto. Der Moderator ist ja auch so ein Würstchen und hat tolle Dogs. Sind Hotdogs. Das stimmt, Leica ist jetzt sogar hot. Also Hotdog passt da sehr schön, liebe Claudia. Ah ja, und das mit dem Nachtsnack bei mir, ja, Würstel hätte ich jetzt sehr gerne. Bei mir waren es Birnen. Zwei richtig schöne reife Birnen, selbst gepflückt vom Baum. Da waren sie allerdings noch hart, jetzt sind sie reif und das war ein köstliches Nachtmahl für mich.
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0: Einen weiterhin schönen Geburtstagsausflug wünsche ich und eine schöne Heimreise, glaube ich, heute am Sonntag.

3.38 Uhr ist es und es gibt eine neue Falschfahrerwarnung. Achtung bitte auf der B65 Hannover-Bornum. Brückenburger Allee bis Nendorfer Landstraße zwischen der B217 Kreisverkehr Tönnies-Bergkreisel und Ortsausgang kommt Ihnen ein Falschfahrer entgegen. Bitte ganz rechts fahren, nicht überholen. Auf der B65 Bückeburger Allee bis Nendorfer Landstraße zwischen B217 Kreisverkehr Tönnies-Bergkreisel und Ortsausgang. Hier ist ein Falschfahrer unterwegs.

Bitte zu Ihrer Sicherheit noch einmal die Warnung von der Bundesstraße 65, Hannover-Bornem, Bückeburger Allee bis Nendorfer Landstraße zwischen der B217. Kreisverkehr Tönnies, Bergkreisel und Ortsausgang ist ein Falschfahrer unterwegs. Gab noch keine Entwarnung. Gute Fahrt Ihnen durch die Nacht mit unserer Musik im Radio von Fiction Factory. Feels like heaven.

0: Joe Cocker mit herrlicher Musik, Nouveau Chamé. Und Rainer hat sich gemeldet, weil ja das Thema Welthundetag heute Nacht aufgekommen war, ja, der gestern gefeiert wurde. Und er ist Hundeliebhaber, hat aber auch gesagt, dass es natürlich sehr, sehr schwer ist, sich von seinem Hund zu verabschieden, wenn es mal soweit ist.
1: Ja, mein Name ist Rainer Vogt, ich rufe aus dem Schauburger Land an, aus der Nähe von Bückeburg. Wir haben 10 Hunde gehabt und wir haben mit den Hunden große Freude gehabt. Aber das Schlimme ist, wenn es dann soweit ist und die Tierärzte muss kommen, dann waren wir jedes Mal 3 Wochen krank. Also so schön wie ein Hund ist und so, aber so bitter ist der Abschied. Der Hund wird zum Familienmitglied und ist das Treueste, was es auf der Welt gibt. Der Hund ist dir im Sturm treu, der Mensch nicht mal im Winde. Ich wünsche euch noch eine gute Nacht und ein gutes Programm.
0: Rainer, das ist wohl so wahr. Ich hatte die Situation auch schon 2-mal im Leben und das ist tatsächlich eine der schwierigsten Situationen, wenn man dann da ist. Es ist, als wenn ein Kind stirbt.
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0: So, das waren die melancholischen Gedanken zum Tage. Damit aber jetzt mal rein wieder in die bessere Stimmung, obwohl wir beim George Michael noch mit Careless Whisper ein wenig in der Schwebe bleiben, würde ich jetzt mal beschreiben, den Zustand. Und Rainer, ganz liebe Grüße zurück. Dankeschön für den Anruf auf unserem Anrufbeantworter in der ARD-Hitnacht.

Fünf Minuten vor um vier ist es und es gibt jetzt die Entwarnung von der Bundesstraße 65. Kein Falschfahrer mehr zwischen B217, Kreisverkehr, Tönnies-Bergkreisel und Ortsausgang fahren alle wieder in die richtige Richtung. Hier ist also die Gefahr gebannt. Das ist sehr schön. Und Sie können jetzt also wieder fahren wie der Wind. Ride like the Wind. Christopher Cross jetzt noch vor den 4 Uhr Nachrichten.

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1: Um 4 Uhr mit Stefan Eferz. Die ukrainische Regierung weist die Forderung von US-Präsident Trump nach einem neuen Staatschef zurück. Außenminister Sibiha schrieb in Online-Medien, Selenskyj genieße die Unterstützung des ukrainischen Volkes. Trump hatte nach Kritik an seinem Diesel-Deal mit Russland Selenskyjs Ablösung gefordert. Aus Washington berichtet Anne Schneider.
2: Ich denke, es ist Zeit, dass die Ukraine einen neuen Präsidenten bekommt, sagte Trump. Das Land brauche einen Staatschef, der verhandlungsbereit sei. Selenskyj hätte den Krieg mit Russland schon mehrfach beenden können, habe dies aber nicht getan. Die Äußerungen fielen einen Tag nach Trumps umstrittenem Dieselabkommen mit Russland. Aus Kiew kam daraufhin heftige Kritik. Der Deal spiele Moskau wirtschaftlich in die Hände und untergrabe die Sanktionen des Westens.
1: Bei einer Gewalttat in Erie im US-Bundesstaat Pennsylvania sind 9 Menschen getötet worden, darunter 2 Kinder und eine hochschwangere

0: trete, so die Begründung des Stiftungsrats. Der Friedenspreis ist einer der bedeutendsten Kulturpreise Deutschlands. Er wird seit 1950 vergeben und ist mit 25.000 Euro dotiert. Beim Ironman-Triathlon auf Hawaii hat die Heidelbergerin Laura Philipp sich mit dem zweiten Platz erneut eine Medaille gesichert. Erst wenige hundert Meter vor dem Ziel überholte sie noch eine Konkurrentin. Robin Niehaus.
1: Die Silbermedaille ist das beste Ergebnis, das die 39-Jährige je auf Hawaii eingefahren hat. Ihren Weltmeistertitel gewann Philipp 2024 in Nizza. Vor ihr lief im Rennen der Frauen nur die Britin Taylor Knipp ins Ziel. Sie wurde nach 8 Stunden und 36 Minuten Weltmeisterin. Bei den Herren sicherte sich der Franzose Vincent Louis nach 7 Stunden und 47 Minuten den WM-Titel. Der dreimalige deutsche Weltmeister Patrick Lange konnte sein letztes WM-Rennen nicht beenden. Der 40-Jährige stieg nach knapp 3,5 Stunden während des Radfahrens aufgrund von Krämpfen aus.
0: Das Wetter in Deutschland. Tagsüber Regen und Sonne im Wechsel, zwischendrin auch länger trocken. Im Norden wolkiger und öfter nass. Der Wind kann frisch bis böig werden. Höchstwerte 10 bis 18 Grad. Morgen im Osten noch örtlich Schauer, sonst weitgehend trocken. Höchstwerte 11 bis 19 Grad. Die Zeit. Es ist gleich 4.03 Uhr.
2: Schönen Dank für die Nachtnachrichten. Von mir ist der Blick auf die Straßen im Lande. Hier ist der Verkehrsservice in der ARD-Hitnacht. Die Autobahn 1 ist zwischen Vechta und Kloppenburg wegen Brückenarbeiten in beiden Richtungen gesperrt. Ebenfalls zwischen Kreuz Hamburg-Ost und Dreieck Norderelbe. Die Autobahn 40 ist zwischen Mülheim-Winkhausen und Mülheim-Heißen in beiden Richtungen gesperrt. Und auf der A40 noch eine Sperrung Dortmund Richtung Essen zwischen Kreuz Bochum und Hamme. Und die Autobahn 45 Dortmund Richtung Gießen ist zwischen Willensdorf und Haiger-Burbach wegen einer Nachtbaustelle bis 6 Uhr gesperrt. Das waren die Verkehrsmeldungen. Ihnen eine gute Fahrt.
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0: Wie fleißig sind denn die Hörerinnen und Hörer so mitten in der Nacht, wenn sie zum Beispiel eben Apfelkompott kochen, wie wir das vorhin gehört haben, oder schon den frisch gebackenen Apfelstrudel aus dem Ofen noch warm genießen können? Oder was haben wir noch alles gehabt? Elke aus Ludwigshafen hat sich mal wieder gemeldet. Na gut, Elke, die backt natürlich fast jede Nacht. Ja, gestern hatte sie noch einen Apfel-Zimtkuchen im Ofen. Und was war es noch? Ein Hefezopf was oder ein Hefebrot mit Mandeln. Ja, auch sehr lecker. Und ja, das ist bei so einer duften Kombination in der Nacht all dieser wunderbaren Backwerke dann natürlich auch überall schön duftet. Das ist doch wohl klar, oder?
1: Hallo, liebe Hitnacht-Family. Hier ist die Annemarie aus München.
0: Hallo.
1: Die Oma, 81, bin wahrscheinlich die Älteste
0: im
1: Kreise.
0: Ach.
1: Und ich habe das vorher gehört von dem Bayern mit seinem Apfelstrudel. Und ich wohne in Hallaching, also Stadtteil von München, ganz nah bei Unterhaching. Dachte mir, das kann ich doch bis darüber riechen. Also, ich wünsche noch eine schöne Nacht und höre gerne eure Sendung, weil ich eh nicht schlafen kann. Also, tschüss. Gute Nacht.
0: Ja, auch gute Nacht und ganz liebe Grüße zurück. Siehst du mal, so geht nämlich Radio für alle Sinne.
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0: Selbst die Nase wurde hiermit verwöhnt. Kenny Loggins jetzt bei uns mit Footloose. Der Soundtrack der Nacht mit echter Filmmusik.

Michael Patrick Kelly, My ID. Darf ich bitte mal den Ausweis sehen? Fragt jetzt wohl auch der Türsteher am Club am Ende der Straße. Einlass verlangt gerade Elton John im Nachtprogramm für ganz Deutschland. Hier ist die ARD-Hitnacht mit Club at the End of the Street. 4:20 Uhr ist es.

0: Es ist 4.30 Uhr.
1: Und damit Zeit für den Verkehrsservice der ARD Hitnacht. Die A1 ist zwischen Vechta und Kloppenburg wegen Brückenarbeiten in beiden Richtungen gesperrt. Und ebenfalls zwischen Kreuz Hamburg-Ost und Raik-Norderelbe. Die A40 ist zwischen Mülheim-Winkhausen und Mülheim-Heißen in beiden Richtungen gesperrt. Und dann nochmal Dortmund Richtung Essen zwischen Kreuz Bochum und Hamme. Und die Autobahn 45 Dortmund Richtung Gießen ist zwischen Hillensdorf und Haiger-Burbach wegen einer Nachbaustelle gesperrt. Das Ganze noch bis 6 Uhr. Und ja, das waren auch schon die Verkehrsmeldungen. Ihnen unterwegs eine gute Fahrt.
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1: Nein, eine aktuelle Verkehrsmeldung ist noch nachgekommen. Und zwar von der Autobahn 46 Düsseldorf Richtung Wuppertal in Höhe Wuppertal-Barmen in beiden Richtungen. Achtung, Gefahr durch und für Personen auf der Fahrbahn. Ja, Hanno Bauer ist hier in Magdeburg. Schönen Sonntag wünsche ich. Yeah.

0: zwei Superstars hintereinander. Nach Madonna gleich Michael Jackson. Da hat unser Musikredakteur doch heimlich in meinen Kassetten spioniert, was mir so für Musik gefällt. Und ja, bei Remember Rappadab kann man so schön Mundlockerungsübungen machen. Die Zunge wird da auf jeden Fall wieder locker. Nach 4.30 Uhr ist das sehr gut, wenn man so einen Song im Programm hat. Sehr schön, ich habe mich sehr drüber gefreut. Danke Christoph, mein Musikredakteur, heute Nacht. Heute ist der Sonntag, ja, und Heidi aus Bayern hat sich gemeldet und hat geschrieben, so ändern sich die Zeiten. Früher war Sonntag immer der schönste Tag der Woche, weil es ein gemeinsames Mittagessen mit der ganzen Familie gab. Dann waren viele Jahre im Beruf mit vielen Arbeitsstunden auch am Sonntag bei einer Tageszeitung. Und heute bin ich den Sonntagen dankbar, dass ich nicht einkaufen gehen kann. Ich bin nämlich ein Einkaufsfreakin, wenn es sowas überhaupt gibt. Ah, eine Einkaufsfreaking. So, gibt's denn sowas? Schönen Sonntag auch allen normalen Menschen, hat Heidi noch geschrieben. Und ich grüße ganz lieb zurück. Ja, ich muss gestehen, ich gehe auch manchmal ganz gerne einkaufen. Nur eben Sonntag nicht. Das stimmt.
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0: 4.40 Uhr ist es. Jetzt Zeit für Orchestra Manoeuvres in the Dark. Forever Live and Die.

Pamela hat sich gemeldet und hat geschrieben, dass ihr Sonntagskuchen bereits fertig ist. Guten Morgen, lieber Hanno. Was für eine tolle Sendung heute mit richtig schöner Musik und einer fröhlichen Moderation. Dankeschön fürs Kompliment, liebe Pamela. Ich muss mal loswerden an die liebe Daniela, unsere Rettungsfliegerin. Das ist so eine tolle Geste, dass sie ihren Glücksbringer mit dem Mädchen geteilt hat. Sie ist ein wirklicher Herzensmensch, so wie alle hier in der Radiofamilie. So, und dann zeige ich dir meinen Apfelkuchen. Wow, das ist wirklich ein schöner Sonntagskuchen geworden. Ein Blech mit versenkten Apfel. Na, das wäre ja mein Favorit. Wobei, mit meiner selbstgepflückten Birne war ich eigentlich auch ganz gut bedient. Also, nicht gebacken, aber dafür immer noch süß genug. Und sie hat noch geschrieben, nachher muss ich meine Apfelbäume abernten. Die süße Apfelsorte hat schon die letzten Tage Beine bekommen. Ja, jetzt kommen die Leute nachts mit Anhänger, um abzuernten. Ich habe dann den Strahler angemacht, damit sie besser sehen. Und ruckzuck sind sie abgehauen. Liebe Grüße von der Pamela. Na, ich kann es mir ja vorstellen. Ohne schlechtes Gewissen, oder? Und bei uns sind dieses Jahr gar nicht so viele Äpfel dran. Naja, ganz liebe Grüße zurück, Pamela. Nach Hessen, wo du zuhörst. Du hast dich nicht

So klingt das wundervolle Leben. 5 Minuten vor 5. Und Kevin aus Niederbayern schreibt gerade ein Adieu und sagt, dass er gleich raus ist aus der ARD-Hitnacht auf Bayern 1. Denn dort beginnt das Frühprogramm und heute war auch Bayern 3 dabei. Da wünsche ich allen im Süden einen schönen Sonntag. Fährt euch! 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
1: Um 5 Uhr mit Stefan Eferts. Nach der Serie von verlorenen Landtagswahlen trifft sich heute in Berlin das CDU-Präsidium zu einer zweitägigen Klausurtagung. Dabei soll es auch um den weiteren Kurs der Partei gehen. Heftige Kritik an Kanzler Merz kam vorab aus Bayern. Aus der Nachrichtenredaktion Andreas Hein.
2: Der ehemalige bayerische Ministerpräsident und CSU-Vorsitzende Seehofer nutzt ein Interview in der Bild für scharfe Kritik. Dem Kanzler wirft er soziale Kälte vor und Wahlversprechen gebrochen zu haben. Die Union habe eine Senkung der Stromsteuer versprochen, passiert sei nichts. Außerdem brauche es nicht ständig neue Expertenkommissionen, sondern Politiker mit Haltung, zum Beispiel bei der Pflege. Als Kernproblem sieht Seehofer ein grundlegendes Vertrauensdefizit der Bevölkerung gegenüber Kanzler Merz.
1: Die ukrainische Regierung weist die Forderung von US-Präsident Trump nach einem neuen Staatschef zurück. Außenminister Sibiha schrieb in Online-Medien, Präsident Selenskyj genieße die Unterstützung des ukrainischen Volkes. Selenskyj hatte zuvor eine Vereinbarung zwischen den USA und Russland über Diesellieferungen kritisiert und sie als Investition in die russische Kriegskasse bezeichnet. Daraufhin forderte Trump Selenskyjs Ablösung. Der britisch-französische Völkerrechtler und Schriftsteller Philip Sands wird heute in der Frankfurter Paulskirche mit dem Friedenspreis des deutschen Buchhandels ausgezeichnet. Der Jurist sei ein Autor und Humanist, der unermüdlich für Menschenrechte eintrete,

0: 2020 in Nizza. Vor ihr lief im Rennen der Frauen nur die Britin Taylor Knipp ins Ziel. Sie wurde nach 8 Stunden und 36 Minuten Weltmeisterin. Bei den Herren sicherte sich der Franzose Vincent Louis nach 7 Stunden und 47 Minuten den WM-Titel. Der dreimalige deutsche Weltmeister Patrick Lange konnte sein letztes WM-Rennen nicht beenden. Der 40-Jährige stieg nach knapp 3,5 Stunden während des Radfahrens aufgrund von Krämpfen aus.
1: Das waren die Nachrichten. Das Wetter in Deutschland, tagsüber Regen und Sonne im Wechsel, zwischendrin auch länger trocken, im Norden wolkiger und öfter nass. Der Wind kann frisch bis böig werden, Höchstwerte 10 bis 18 Grad. Morgen im Osten noch örtlich Schauer, sonst weitgehend trocken, Höchstwerte 11 bis 19 Grad. Die Zeit 5.03 Uhr.
2: Dankeschön für die letzten Nachtnachrichten. Von mir jetzt noch der Blick auf die Straßen im Lande. Hier ist der Verkehrsservice in der ARD-Hitnacht. Die A1 ist gesperrt wegen Bauarbeiten zwischen Vechta und Kloppenburg beiderseits und außerdem auch noch zwischen Kreuz Hamburg-Ost und Dreieck-Norder-Elbe. A4 Herne-Aachen Richtung Köln zwischen Grenzübergang Fetschau und Aachen-Laurensberg. In beiden Richtungen Gefahr durch und für Personen auf der Fahrbahn. Die Autobahn 7 Kassel Richtung Hannover ist zwischen Lutherberg und Hedemünden wegen Reinigungsarbeiten vorübergehend gesperrt. Und dann noch der Blick auf die Autobahn 71. Hier gibt es Behinderungen nach einem Unfall. Schweinfurt Richtung Suhl, genau zwischen Münnerstadt und Bad Neustadt an der Saale, gab es den Unfall. Vorsicht dort. Ja, Ihnen unterwegs eine gute Fahrt. Bleiben Sie munter und kommen Sie gut in den Sonntagmorgen hinein.
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2: Ich bin Hanno Bauer, Gruß aus Magdeburg.

Von diesem Liedchen gibt es ja eine sehr schöne, handgezupfte Version. Die hier ist dann später nochmal fürs Radio neu gemischt worden. Ja, plötzlich ist da so ein Engelschor im Hintergrund. Naja, am Sonntagmorgen haben wir uns noch voll für die richtige Version entschieden. Von Ralph McTell, Streets of London. Und Stefan ist schon aufgestanden, hat geschrieben, guten Morgen, mit euch macht das Aufstehen auch am Sonntag Spaß. Schöne Grüße aus Wolmirstedt, der Edel. Ja, na dann, ganz liebe Grüße zurück. Und jetzt wird erstmal das Auto hier angelassen. Wer so früh aufsteht, der muss doch wahrscheinlich irgendwo hin, oder? Ah, okay, Billy Ocean sitzt allerdings schon drin in der Karre. Und singt und fordert auf, get out of my dreams, get into my car. Hey!

Where do you go? Ich kann es Ihnen sagen, ich bin auf dem Weg, the way to your heart nämlich. Und der führt über die Lautsprecher in Form guter Musik direkt in die Ohren und dann weiter ins Herz. Hier sind Soul Sister, the way to your heart.

0: Gleich wird es 5.30 Uhr in einem Fingerschnips. Und deswegen schon Zeit hier für den Verkehrsservice in der ARD-Hitnacht. So, ich muss mal schauen. Es geht los auf der Autobahn 1 zwischen Vechta und Kloppenburg. Ist in beiden Richtungen gesperrt. Ebenfalls noch zwischen Kreuz Hamburg-Ost und Dreieck Norderelbe. Dann schauen wir gemeinsam auf die Autobahn 7, Kassel Richtung Hannover. Hier ist zwischen Lutherberg und Hedemünden nach einem Unfall vorhin gesperrt. Hier laufen gerade die Reinigungsarbeiten. Und dann eine Warnung von der Autobahn 21, Bad Geheide-Kiel, zwischen Dahldorf und Trappenkamp. Achtung bitte in beiden Richtungen, hier sind gerade Rehe auf der Fahrbahn. Und dann die Autobahn 23, Heide-Hamburg, zwischen Heide-West und Heide-Süd, in beiden Richtungen Aquaplaning-Gefahr. Also da muss ganz heftig was runtergekommen sein. Blick auf die Autobahn 40, hier wird gebaut zwischen Mülheim-Binkhorsten und Mülheim-Heißen, ist deswegen in beiden Richtungen gesperrt und außerdem Dortmund Richtung Essen auf der A40 zwischen Kreuz Bochum und Hammer. Die Autobahn 45 Dortmund Richtung Gießen ist zwischen Willensdorf und Haiger-Borbach wegen einer Nachtbaustelle gesperrt. Das Ganze soll in einer halben Stunde beendet sein, wenn es im Zeitplan bleibt. Das passiert ja nicht immer. Und dann die Autobahn 95 noch München-Garmisch-Partenkirchen zwischen München-Kreuzhof und München-Fürstenried in beiden Richtungen Gefahr durch und für Personen auf der Fahrbahn. Das waren auch schon unsere Verkehrsmeldungen. Wir wünschen eine gute Fahrt.
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0: Mit Hanno Bauer in Magdeburg. Schönen Sonntag für Sie.

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0: Sonntagmorgen, paradiesische Ich darf noch liegen bleiben Zeit ist 20 Minuten vor 6 und auch im Radio jetzt paradiesische Musik. Vanessa Paradis nämlich hier mit Be My Baby.

Du, das ist ja auch mal ein schöner Text hier bei Desiree und live. So, live geht's jetzt auch gleich weiter bei uns in den Frühprogrammen. Die Kollegen warten schon auf Sie, um Sie dann ab 6 Uhr in Empfang zu nehmen und Sie locker und fröhlich in den Tag zu begleiten. Heute ist Sonntag, der 11.10. und Hanno Bauer verabschiedet sich nun bis nächste Woche. Wir hören uns dann wieder in einer der Hitnächte. Ich glaube, Montag zu Dienstag ist es aus Erfurt. Bis dann. Adieu. Und heute erstmal einen schönen Sonntag.

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1: Um 6 Uhr mit Klaus Reginek. Guten Morgen. Beim CDU-Präsidium geht es heute um die Zukunft der Partei. Bei der Ironman-WM wird Laura Philipp aus Heidelberg Zweite. Das Wetter wechselhaft windig und zeitweise Schauer bei bis zu 18 Grad. Bei der CDU geht es ab heute um die weitere Ausrichtung der Partei. Nach der Serie von verlorenen Landtagswahlen trifft sich das CDU-Präsidium zu einer zweitägigen Klausurtagung. Heftige Kritik an Kanzler Merz kam vorab aus Bayern. Aus der Nachrichtenredaktion dazu Andreas Hein.
2: Der ehemalige bayerische Ministerpräsident und CSU-Vorsitzende Seehofer nutzt ein Interview in der Bild für scharfe Kritik. Dem Kanzler wirft er soziale Kälte vor und Wahlversprechen gebrochen zu haben. Die Union habe eine Senkung der Stromsteuer versprochen, passiert sei nichts. Außerdem brauche es nicht ständig neue Expertenkommissionen, sondern Politiker mit Haltung, zum Beispiel bei der Pflege. Als Kernproblem sieht Seehofer ein grundlegendes Vertrauensdefizit der Bevölkerung gegenüber Kanzler Merz.
1: Bei Angriffen auf den internationalen Flughafen der saudi-arabischen Hauptstadt Riad hat es 12 Tote und mehr als 300 Verletzte gegeben. Die saudischen Behörden machten die mit dem Iran verbündete Houthi-Miliz im Jemen dafür verantwortlich. Es war der dritte und bislang folgenschwerste Angriff auf den Flughafen in dieser Woche. Die ukrainische Regierung weist die Forderung von US-Präsident Trump nach einem neuen Staatschef zurück. Außenminister Sybiha schrieb in Online-Medien, Präsident Selenskyj genieße die Unterstützung des ukrainischen Volkes. Selenskyj hatte zuvor eine Vereinbarung zwischen den USA und Russland über Diesellieferungen kritisiert. Er nannte sie eine Investition in die russische Kriegskasse. Daraufhin hatte Trump Selenskys Ablösung gefordert. Beim Ironman-Triathlon in Hawaii hat die Heidelbergerin Laura Philipp die WM-Silbermedaille gewonnen. Sie musste sich nur der Amerikanerin Taylor Knipp geschlagen geben. Sportreporter Robin Niehaus.
3: Die Silbermedaille ist das beste Ergebnis, das die

0: Sieger hat am Abend Leipzig gegen Eintracht Frankfurt gewonnen. Die Leipziger siegten mit 6:0. Die Zeit, es ist gleich 6.03 Uhr.
1: SWR1 Verkehrsservice, Vorsicht bitte auf der A8 Karlsruhe Richtung Stuttgart. Zwischen Pforzheim Ost und Pforzheim Süd steht ein defektes Fahrzeug auf der rechten Spur. Und die B268 Losheim Trier ist zwischen Baltringen und Vierherrenborn nach einem Unfall in beiden Richtungen gesperrt. 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Heute ist es eher bewölkt, zwischendurch zeigt sich aber auch mal die Sonne. Im Tagesverlauf gibt's hier und da aber nicht überall Schauer. Bis zum Nachmittag wird's maximal 10 Grad warm auf der Ostalb, 17 Grad an der Weinstraße und 18 im Kaiserstuhl. Der Westwind frischt tagsüber wieder böig auf. Morgen wird's trocken mit Sonne und Wolken bei ähnlichen Temperaturen.
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1: Mit Peter Binder. Schönen guten Morgen. Bei uns geht's gleich um PISA, nicht um die Stadt, weniger erfreulich um den Test. Wir suchen aber Lösungsansätze gegen die Bildungsmisere. Als erstes wollen wir dann gleich mal hören, wie die Leute sich eine ideale Schule vorstellen würden, die da dann auch hingehen dürften.

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1: Die jüngste PISA-Studie hat es wieder gezeigt, so kann es nicht weitergehen an unseren Schulen. Wir brauchen Lösungsvorschläge. Wir haben uns in Ulm bei denen umgehört, die am genauesten sagen können, was sie sich wünschen, bei Schülerinnen und Schülern.
2: Ideale Schule, also wir lernen Sachen, die wir halt auch später brauchen, so wie Steuererklärungen, wie man Jobs findet, was man für Bewerbungen machen müssen. Und ich finde den Rest ja jetzt nicht so schlimm, aber es fehlt halt ein Teil.
3: Die Motivation ist ein bisschen falsch gesetzt, glaube ich, mit Noten können nicht immer motivieren. Also man bräuchte ein bisschen besseren Ansatz, dass man auch wirklich lernen will und nicht einfach da ist, wenn man da sein muss.
4: Ich persönlich, mir ist halt oft ein bisschen lauter, gerade wenn Leute noch reden, dass man auch mal Kopfhörer benutzen darf und dass halt vielleicht auch einfach generell mal so ein paar Lernräume gibt, wo man dann einfach sagt, okay, da ist jetzt wirklich Stillarbeit und dann halt auch wirklich, wo man fokussiert drauf lernen kann. Ähnlich zum Beispiel in Universitäten gibt es sowas ja auch.
5: Ich glaube, es würde gut funktionieren, so Lerngruppen, wenn man welche erstellen würde und sich dann regelmäßig trifft zum Lernen. Oder insgesamt so Angebote von der Schule mit Nachhilfe oder so, wo es einfach angeboten wird, zum Beispiel Mathe. Und die Möglichkeit für alle Schüler besteht, dort dann dran teilzunehmen und es zu lernen.
6: Ich denke, also entweder vielleicht halt dann kleinere Klassen machen oder dann halt auch eher, dass man vielleicht längere Stunden macht, sodass die Lehrer das auch besser erklären können, dass man mehr Zeit miteinander hat.
7: Vielleicht, dass man einfach mehr Fragen stellen kann, weil oftmals hat man halt zu wenig Zeit, selber Fragen zu stellen. Und dann muss der Lehrer halt immer darauf achten, dass die ganze Klasse es versteht. Und dann, wenn man selbst nicht verstanden hat, dann kommt man manchmal nicht mit. Deswegen wäre es praktisch, wenn man so einfach mehr Zeit hätte, Fragen zu stellen.
8: Also ich finde, es gibt halt auch schon viel Unterrichtsentfall. Das heißt unter anderem, dass halt es besser geregelt wird mit Vertretungslehrern und dass der Unterricht nicht einfach nur ausfällt, sondern dass er halt trotzdem irgendwie stattfindet.
9: Also wir haben ja jetzt schon Differenzierungsunterricht. Bedeutet, wir haben schon so Fördern und Fordern. Also es gibt extra Unterrichtsstunden für Leute, die entweder gefördert werden müssen oder eben gefordert werden müssen. Also Leute, die eh schon auf einem höheren Niveau sind, dass man deren Kompetenzen ausbaut und Leute, die halt hinterherhinken, dass man sich um die besser kümmert, dass alle auf einem gleichen Niveau sind. Das finde ich gut.
1: Schülerinnen und Schüler aus Ulm waren das zu unserem Sonntagsthema im SWR1 Sonntagmorgen. Was muss an unseren Schulen besser werden?

0: Eigentlich ist allen klar, erst recht nach der neuesten PISA-Studie, in der Deutschland wieder recht mies abgeschnitten hat, so kann es nicht weitergehen mit unserem Bildungssystem. Aber wie? Der Wirtschaftswissenschaftler Stefan Winter meint auf jeden Fall, keine Experimente kann nicht die Devise sein. Man muss was ausprobieren, also testen.
1: Aus einer wissenschaftlichen Perspektive sind die Mängel unseres Bildungssystems einfach zum Haare raufen, weil praktisch nichts, was wir da tun, wissenschaftlich evaluiert entwickelt wurde. Dieses Schulsystem ist historisch gewachsen. Man kann historisch erklären, warum es vielleicht so gewachsen ist, wie es gewachsen ist. Aber nichts daran ist getestet. Unterrichtszeiten. Die Kinder fangen morgens in der Schule viel zu früh an. Die sind noch gar nicht wach. Ja? Das wird bei Jugendlichen noch schlimmer, weil sich der Biorhythmus nach hinten verschiebt. Das heißt, die gehen morgens halbtot in die Schule. Und der Glaube, dass die da was lernen, das ist einfach abstrus.
0: Stefan Winter hat konkrete Vorschläge, wie man unser Schulsystem so verbessern könnte, dass alle mitkommen.
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0: SWR1 Verkehrsservice, bitte Vorsicht auf der A3 Frankfurt Richtung Würzburg zwischen Rohrbrunn und Marktheidenfeld. Da steht ein kaputtes Auto. Dann die B268 Losheim-Trier ist zwischen Baltringen und dem Abzweig nach Vierherrenborn nach einem Unfall in beiden Richtungen gesperrt. 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
0: Mit Peter Binder. Guten Morgen. Kann man vom Wunder von Meckenbeuren sprechen? Oder war es doch einfach nur Fleiß und Durchhaltevermögen, die ein wertvolles Marienbild zurückgebracht haben? Klären wir gleich nach zwei Songs.

0: Ihr hört den Sonntagmorgen bei SWR 1. Wunder gibt es immer wieder, sagt man zumindest. Es gilt jedenfalls ganz besonders dann, wenn der Mensch so ein bisschen mithilft. Wie in Meckenbeuren bei Friedrichshafen. Dort hatte die katholische Gemeinde seit über 80 Jahren ein wertvolles Marienbild vermisst, ein Kunstwerk des oberschwäbischen Malers Fidelis Bentele. Und das bedeutet den Menschen dort viel. Jetzt ist es wieder da, aber tja, ob die Heimkehr der Madonna nun dem kriminologischen Spürsinn der Meckenbeurer zu verdanken ist oder ob doch so ein kleines Wunder dahinter steckt, Alfred Knödler ist der Frage nachgegangen.
1: Mit stolz geschwellter Brust tragen Gisbert Hoffmann und Peter Moosbrugger vom Meckenbeurer Heimatverein das Gnadenbild der Maria von der immerwährenden Hilfe ins Gemeindezentrum. Dort soll der 50 mal 100 cm große Kunstschatz der Öffentlichkeit präsentiert werden. 1873 hatte der Tettnanger Heimatmaler Fidelis Bentele die Kopie des im 14. Jahrhundert entstandenen Originals angefertigt, erzählt Experte Gisbert Hoffmann.
2: Ja, das ist ein Gnadenbild und man sieht die Gottesmutter etwas geneigten Haupt. Das Jesuskind dreht den Kopf zu einem der Engel und ganz typisch für das Bild ist, dass das Jesuskind beide Hände in die rechte Hand der Mutter legt.
1: Die eigens für das Bild erbaute Kapelle wurde 1913 abgerissen, die Madonna in die neu gebaute Pfarrkirche St. Maria gebracht. Dort kam sie vermutlich in den Wirren des Zweiten Weltkrieges abhanden. Um die Lücke zu füllen, stiftete ein Meckenbeurer eine andere Kopie des Gemäldes, die sogar in Rom vom Papst gesegnet wurde. Doch Gisbert Hoffmann wollte die von Bentele gemalte Maria zurück und fand sie nach langer Recherche. Sie stand in einem Stuttgarter Auktionshaus zur Versteigerung. Wie das Bild nach Stuttgart kam, bleibt jedoch ein Geheimnis: Datenschutz.
2: Der oder die Verkäuferin wollte es nicht preisgeben, wo es denn herkommt.
3: Kann sein, es wurde geklaut?
2: Das kann durchaus sein. Wahrscheinlich ja, sonst wäre es sicherlich auch aktenkundig in den Kirchenbüchern gewesen.
1: Auf 500 Euro wurde das Bild geschätzt. Die Meckenbeurer wollten mitbieten, erzählt Peter Moosbrugger.
4: Ein richtiges Abenteuer. Wir sind nach Stuttgart gefahren, ins Auktionshaus und durften dann mit der Bieterkarte im Auktionssaal mitsteigern.
1: Ein anonymer Bieter am Telefon trieb den Preis in die Höhe, bis auf 2400 Euro, erzählt Gisbert Hoffmann.
2: Kurz bevor unser Limit war, hat er aufgehört und wir konnten es mitnehmen.
1: Bei der Vorstellung der heimgekehrten Madonna im Meckenbeurer Gemeindehaus war die Freude groß.
5: Ich habe einen großen Bezug dazu, wenn man hier geboren ist und hier immer das Bild gesehen hat, Kommunion. Firmung immer. Das ist echt toll, weil vor der Madonna haben meine Vorfahren gebetet.
1: Und wie halten die Meckenbeurer es mit dem mutmaßlichen Dieb?
2: Wir haben das Bild und das ist wichtig.
1: Passt ins Bild der Maria von der immerwährenden Gnade.
0: Und vielleicht besteht das Wunder der zurückgekehrten Madonna ja gerade darin, dass es bei der Versteigerung geklappt hat, wenn auch haarscharf. Ein Beitrag von Alfred Knödler war das, im Sonntagmorgen bei SWR 1.

0: 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Der dritte Jahrestag, aber ein traumatischer. Diese Woche, am 7. Oktober, war der Angriff der Hamas auf Israel genau 3 Jahre her. Jüdinnen und Juden in Baden-Württemberg haben der Opfer gedacht und sicher auch daran, was sich seitdem verändert hat. Seit dem Angriff und dem darauffolgenden Krieg zwischen Israel und der Hamas erleben Jüdinnen und Juden auch bei uns vermehrt antisemitische Übergriffe. Die 28-jährige Hannah Feiler, Vorsitzende der European Union of Jewish Students, die macht das wütend und sie hat ihre Wut über diese Zustände in ein Buch gepackt. Jung, jüdisch, wütend, das ist der Titel. Aber bei aller Wut kann sie auch sehr positiv klingen. Zum Beispiel, wenn sie an ihre Anfänge in der israelitischen Kultusgemeinde Baden-Baden zurückdenkt.
1: Meine Heimatgemeinde in Baden-Baden, damit verbinde ich vor allem die Erinnerung. 2015 haben wir in Baden-Baden zum ersten Mal ein jüdisches Jugendzentrum aufgebaut. Und ich hatte die große Ehre, dabei sein zu dürfen. Und diese Zeit hat mich unglaublich geprägt. Alles, was danach kam, war nur möglich dadurch, dass wir das gemacht haben. Dadurch, dass ich gesehen habe, wie man wirklich eine Art von Community schafft, die davor nicht da war, wie man Menschen erreicht, in dem Fall Jugendliche und Kinder, die diesen Raum, den wir gebaut haben, so sehr gebraucht haben. Und ich bin sehr stolz darauf, wenn ich darauf zurückblicke, und das, ja, verbinde ich mit meiner Heimatgemeinde.
0: Halt in ihrem oft stressigen Alltag zieht Hannah Feiler aus den jüdischen Traditionen.
1: Ich glaube, dass das Judentum uns wirklich mit so vielen Konzepten ausstattet, die uralt sind, aber die uns helfen, durch das Leben zu kommen und eine Art Leitfaden zu haben und die uns beibringen, einen besseren Umgang mit uns selber, mit unseren Mitmenschen und unserer Umwelt zu haben. Ein Beispiel davon ist, dass wir jede Woche Schabbat feiern. Ich werde immer wieder gefragt, was mein Lieblingsfeiertag ist. Und es ist einfach der Schabbat, den wir jede Woche feiern, der jeden Freitagabend beginnt. Und der Schabbat ist ein Konzept für mentale Gesundheit am Ende des Tages, weil es uns die Möglichkeit gibt, abzuschalten, uns auf uns zu konzentrieren, uns auf die wichtigen Dinge, auf Familie, auf unsere Liebsten zu konzentrieren, sich eine Pause zu nehmen und anzuhalten in dieser verrückten Welt. Und das liebe ich und schätze das sehr, sehr wert.
0: Hannah Feiler ist das, eine wütende, aber auch eine positive Stimme der jungen jüdischen Generation. Ihr hört den Sonntagmorgen bei SWR 1.

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2: Mit Florian Gärtner, guten Morgen. Gewalt ist schlimm. Und Gewalterfahrungen können Menschen lange begleiten, manchmal ein ganzes Leben. Deshalb sind Schutzkonzepte gegen Gewalt entwickelt worden, zum Beispiel in Kirche und Diakonie, aber auch in Vereinen, Schulen und Unternehmen. So soll Gewalt verhindert werden, bevor sie entsteht. Und wenn doch etwas passiert, sollen die Schutzkonzepte einen offenen und klaren Umgang mit einem Vorfall sicherstellen. Und zwar bei allen Arten von Gewalt. Denn Gewalt kann viele Formen haben. Körperliche, sexuelle, seelische oder auch verbale Gewalt. Gerade die möchte ich heute in den Blick nehmen. Verbale Gewalt. Also Gewalt, die durch Worte wirkt. Und ich meine hier nicht nur offensichtliche verbale Gewalt wie Beschimpfungen, Beleidigungen oder Hasstiraden. Auch scheinbar unscheinbare Worte und Sätze können verletzen und als Gewalt erlebt werden. Wenn zum Beispiel der Lehrer beim Austeilen der Klassenarbeit sagt, wenn sogar Sven eine 3 hat, dann kann die Klausur ja nicht so schwierig gewesen sein. Oder wenn bei der Mannschaftswahl fürs Fußballspiel gesagt wird, na, dann nehmen wir heute mal Julia zuerst, dann fühlt sie sich nicht so schlecht. Am Ende landet sie eh bei uns. Ich glaube, wir alle kennen solche Sätze. Vielleicht oft gar nicht wirklich böse gemeint, aber sie tun trotzdem weh. Manchmal jahrelang. Sie setzen sich im Menschen fest und tun weh. Sätze, die sitzen. Sensibilität, Zugewandtheit und einen liebevollen Umgang kann man leider mit keinem Schutzkonzept sicherstellen. Denn zunächst einmal ist es ein Stück Papier, das mit Leben gefüllt werden muss. Da kommt es auf uns alle an. Nicht einfach schnell mal einen Satz raushauen, sondern erst denken, dann reden. Und wenn es doch passiert ist, wenn ich doch jemand verletzt habe mit meinen Worten, dann bitte wenigstens nicht kleinreden nach dem Motto, so habe ich das doch nicht gemeint, sondern zuhören und ernst nehmen, wenn es mein Gegenüber schafft, mir zu sagen, du, das hat mich echt getroffen, das hat mich verletzt. Und mich dann entschuldigen. Und beim nächsten Mal ein bisschen behutsamer mit meinen Worten umgehen. Florian Gärtner, Mutterstadt, Evangelische Kirche.
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4: Um 7 Uhr mit Klaus Regenick. Guten Morgen. Bei einem Angriff auf den Flughafen von Riad gibt es viele Tote. Die CDU sucht bei einem zweitägigen Treffen nach einem Weg aus der Krise. Das Wetter wechselhaft windig und zeitweise Schauer bei bis zu 18 Grad. Bei einem Raketenangriff auf den internationalen Flughafen der saudischen Hauptstadt Riad sind mindestens 12 Menschen getötet worden. Mehr als 300 weitere wurden verletzt. Die von Saudi-Arabien angeführte Militärkoalition machte die jemenitische Houthi-Miliz für den Angriff verantwortlich. Sie kündigte eine entschiedene Reaktion an. Aus der Nachrichtenredaktion dazu Lukas Knauer.
5: Es war bereits der dritte und bislang wohl schwerste Angriff auf den Flughafen Riad in dieser Woche und der tödlichste im Land seit 2015. Der Flughafen wurde vorübergehend geschlossen und alle Flüge umgeleitet. US-Außenminister Marco Rubio verurteilte die jüngsten Angriffe scharf. Präsident Donald Trump sagte, die USA würden nun eine Beteiligung an saudischen Angriffen auf die Houthi prüfen.
4: Die ukrainische Regierung weist die Forderung von US-Präsident Trump nach einem neuen Staatschef zurück. Außenminister Sibiya schrieb in Online-Medien, Präsident Zelensky genieße die Unterstützung des ukrainischen Volkes. Zelensky hatte zuvor eine Vereinbarung zwischen den USA und Russland über Diesellieferungen kritisiert. Er nannte sie eine Investition in die russische Kriegskasse. Daraufhin hatte Trump Zelenskys Ablösung gefordert. Die CDU sucht einen Weg aus der aktuellen Krise der Partei. Am Nachmittag startet dazu ein zweitägiges Treffen des Parteipräsidiums, einer Gruppe von etwa 25 Mitgliedern. Thema wird sein, wie man konkret auf die Unzufriedenheit der Bevölkerung mit der Arbeit der Regierung reagieren soll. Außerdem geht es um die langfristige Ausrichtung der Partei. Die CDU hatte zuletzt 3 Landtagswahlen verloren, steht in Umfragen unter 20% und Kanzler Merz und seine Politik haben nur noch wenig Zustimmung in der Bevölkerung. Der SPD-Spitzenkandidat für die Landtagswahl in Nordrhein-Westfalen, Ott, sieht Altkanzler Schröder in der SPD isoliert. Zwar seien dessen Putin-Kumpeleien, so wörtlich, von der Meinungsfreiheit gedeckt, aber niemand in der SPD hätte sich mit Schröder solidarisiert, sagte Ott dem Kölner Stadtanzeiger. Schröder ist seit seiner Kanzlerschaft mit dem russischen Präsidenten Putin befreundet und war kürzlich auf dessen Geburtstagsfeier. Dafür wird er scharf kritisiert. Und noch ein Ergebnis vom Fußball. Im Spitzenspiel der Fußball-Bundesliga hat am Abend Leipzig gegen Eintracht Frankfurt gewonnen. Die Leipziger siegten mit 6:0. Das waren die Nachrichten. Die Zeit, es ist gleich

0: dann tagsüber wieder böig auf. Morgen fängt's trocken an mit Sonne und Wolken und bei ähnlichen Temperaturen.
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0: Mit Peter Binder. Guten Morgen. Unsere Frage gleich: Was bedeutet es, wenn man heutzutage zum Ritter geschlagen wird, also aufgenommen wird in den päpstlichen Ritterorden vom Heiligen Grab zu Jerusalem?

0: Im Mittelalter, da konnte man Ritter werden, wenn man adlig war. Die übliche Ausbildung lief über die Stationen Page und Knappe. Heute gibt's diesen Berufszweig so gut wie gar nicht mehr, aber sogenannte Ritterorden, die gibt's noch. Einer ist der päpstliche Ritterorden vom Heiligen Grab zu Jerusalem. Dessen Mitglieder nennen sich auch Grabesritter. Um da aufgenommen zu werden, muss man römisch-katholisch sein und man muss vorher gefragt werden. Unsere Reporterin für den SWR1 Sonntagmorgen, Paula Zeiler, hat sich in Koblenz mit einer Anwärterin für den Ritterorden getroffen.
1: Dame vom Heiligen Grab zu Jerusalem, so darf sich Karin Tillmann bald ganz offiziell nennen.
2: Also ich freue mich riesig.
1: Das sagt sie, während wir in St. Kastor stehen, der ältesten Kirche von Koblenz. Ein Ort, an dem die Menschen schon im Frühmittelalter, also zur Zeit der Ritter, gebetet haben. Und ein Ort, den Karin Tillmann sehr gut kennt.
2: Das strahlt Ruhe aus, es ist einfach schön.
1: Am Altar prangt sie schon die Flagge der Grabesritter, ein rotes Kreuz auf weißem Grund. Vor diesem Altar wird Karin Tillmann beim Festgottesdienst knien, ein schwarzer Schleier über ihrem blonden Haar. Ein ganz besonderer Moment.
3: Ich bin ja Koblenzerin. Und da freue ich mich ganz besonders, dass ich da, wo ich geboren werde, auch jetzt investiert werde.
1: Nach der Investitur, also der Aufnahme in den Ritterorden, darf die Juristin Karin Tillmann den schwarzen Mantel mit seinem roten Grabeskreuz tragen. Rund 500 Menschen werden zum Gottesdienst erwartet. Damit ist St. Kastor bis oben hin besetzt, sagt Harald Gorgulla, der den Festakt mitorganisiert hat. Es gibt feste Abläufe, alles ist bis ins kleinste Detail geplant.
4: Ein besonderer Moment ist, je nachdem, aus welcher Position man ist. Ich glaube schon, aus meiner Erinnerung an mein Kandidatensein vor fast 20 Jahren, ist es der Moment, wo man vor dem Kardinal kniet und sozusagen zum Ritter geschlagen wird, das Ordenskreuz umgelegt kriegt und den Mantel umgelegt kriegt.
1: Harald Gorgulla, der von Beruf Arzt ist, und die anderen Mitglieder haben die Investitur 2 Jahre intensiv geplant. Dazu gehört auch der Blumenschmuck in Weiß und Gelb, die Farben des Vatikans. Und das ist kein Zufall.
4: Wir sind Mitglied eines päpstlichen Ritterordens. Wir sind also offiziell direkt dem Papst unterstellt. Das Großmagistertum ist in Rom ansässig, im Vatikan, sodass zumindest auf der höchsten Ebene ein sehr kurzer Weg zum Papst ist. Also von daher sind wir schon dem Papst in Anführungsstrichen unterstellt.
1: Auch die Hauptaufgabe der Mitglieder ist mehrere tausend Kilometer entfernt. Der Ritterorden unterstützt Schulen, Gemeinden und Krankenhäuser im Heiligen Land, also in Jerusalem, Bethlehem oder Nazareth, und das vor allem mit Spenden.
3: Ich war vor Jahren selbst im Heiligen Land. Ich weiß, wie es dort aussieht, und der Ritterorden unterstützt das Heilige Land. Und da kann ich dann aktiv und passiv mitwirken. Und das ist was sehr Schönes. Und da freue ich mich drauf.
1: Damit gehen die Mitglieder also auch eine finanzielle Verantwortung ein. Ähnlich wie Mitglieder von Lions oder Rotary-Clubs. Rund 1500 Ritter und Damen vom Heiligen Grab zu Jerusalem gibt es in Deutschland. Davon ist jede fünfte eine Frau. Sie alle sind katholisch und überzeugte Christen.
4: Wir haben eigentlich letztendlich Ordensmitglieder, die im Berufsleben stehen. Wir haben natürlich auch Ordensmitglieder, die schon längst berentet sind, die aber da eben ihre langjährige Berufs- und auch Lebenserfahrung zu allem beisteuern. Wir wollen schon auch ein Abbild der Gesellschaft sein, auch was die Altersstruktur angeht.
0: Und jetzt, da wir dies hören, sind die neuen Mitglieder des Ritterordens vom Heiligen Grab zu Jerusalem in Koblenz schon aufgenommen worden. 24 Laien und Priester. Mehr zu den Grabesrittern erfahrt ihr auf unserer SWR1 Sonntagmorgenseite im Internet.

SWR1 Verkehrsservice, Vorsicht bitte auf der A66 Frankfurt-Wiesbaden. Zwischen Wiesbaden-Nordenstadt und Wiesbaden-Erbenheim sind Menschen auf der Fahrbahn.

0: Ihr hört den Sonntagmorgen bei SWR1 und in Stuttgart tagt heute der Bundeskongress der Räte der Religionen. Vertreter verschiedener Glaubensgemeinschaften reden darüber, wie Dialog gelingen kann und wie man es schafft, gemeinsam gegen Hass und Ausgrenzung zu stehen. Zum ersten Mal dürfen die Leute aus Karlsruhe dabei sein. Da hat sich der Rat der Religionen erst vor kurzem gegründet. Christliche, jüdische und muslimische Gemeinden, Bahia und Freireligiöse sitzen da zusammen. Aber was macht so ein Rat konkret? Wofür braucht eine Stadt das? Und hilft das wirklich, wenn Konflikte von außen in die Gemeinden kommen? Luisa Weinig hat mit Mitgliedern des neuen Rats gesprochen.
1: Taube, Menora, Halbmond, dazu Zeichen des Buddhismus und Hinduismus. Diese Symbole finden sich auf kreisförmigen Metallplatten im Garten der Religion in Karlsruhe. Ein Ort der Begegnung, 2015 eröffnet, der die Vielfalt des Glaubens zeigen soll. Aus dieser Zusammenarbeit ist nun der Rat der Religionen entstanden. 21 Glaubensgemeinschaften sprechen miteinander, sagt Markus Mieles, leitender Pfarrer der katholischen Kirche in Karlsruhe.
2: Der Austausch im Blick auf religiöse, auf gesellschaftliche, auf geopolitische Themen, auf kulturelle Themen, alles, was auch vielleicht die Stadt Karlsruhe bewegt, und voneinander lernen, miteinander hier unterwegs sein, aber auch die Stimme zu erheben, wenn wir merken, hey, hier werden die Rechte von Menschen mit Füßen getreten.
1: Der Rat versteht sich als Ansprechpartner für alle. Gerade dann, wenn Konflikte wie der Krieg im Nahen Osten jüdische und muslimische Gemeinden auch in Deutschland belasten. Solche Themen sollen im Rat auf den Tisch kommen, damit der Dialog weiterläuft, sagt Rüstü Aslandur vom deutschsprachigen Muslimkreis Karlsruhe.
3: Man unterstellt sich gegenseitig nicht irgendwas Böses oder Falsches und deswegen kann man auch direkter, offener reden. Die Oppositionen sind manchmal sehr unterschiedlich, aber wir haben gesehen, dass trotz dieser unterschiedlichen Positionen wir durch die Gespräche eine Basis finden können der Kommunikation und dementsprechend das Verständnis anderen, wie er denkt.
1: Gerade deshalb macht die jüdische Kultusgemeinde mit, sagt ihr Vorsitzender Erik Balter.
4: Viele muslimische Organisationen haben sich distanziert und gesagt haben, das ist Konflikt von dort. Und die haben aber kein Problem mit der jüdischen Bevölkerung in Karlsruhe. Und diese Distanzierung war für uns ein Indiz zu sagen, ja, das ist eine gute Sache und da machen wir auf jeden Fall mit.
1: Der Rat fängt nicht bei Null an. Über Jahre sind Beziehungen entstanden und das gegenseitige Vertrauen ist gewachsen. Diese Zusammenarbeit möchte man weiter stärken. Zum Beispiel mit gemeinsamen Veranstaltungen im Kultursport- oder Jugendbereich. Der Impuls, einen Rat in Karlsruhe zu gründen, kam auch seitens der Stadt, sagt Hans Straub von der buddhistischen Gemeinde Zen Dojo.
5: Über die letzten 10-11 Jahre hatten wir viele Veranstaltungen, haben uns ausgetauscht, haben uns gegenseitig kennengelernt. Ich denke, dass das ein guter Zeitpunkt ist, um das ein bisschen zu forcieren noch mit einem Rat der Religionen, der dann auch Ansprechpartner sein kann für die Stadt.
1: In der Stadtgesellschaft wollen sie noch sichtbarer sein und zeigen, oft liegen die Religionen näher beieinander, als es auf den ersten Blick scheint. Der Rat der Religionen in Karlsruhe ist noch jung, aber ähnlich wie der Garten soll er jetzt weiter wachsen.
0: In Baden-Württemberg gibt es inzwischen 15 Räte der Religionen in Städten und auch ähnliche Dialogformate in kleineren Gemeinden. In Rheinland-Pfalz bislang nur einen Rat, in Neuwied, aber auch so ein paar runde Tische. Wie die Vernetzung beim Kongress der Räte in Stuttgart funktioniert, darum geht's in der nächsten halben Stunde hier im Sonntagmorgen bei SWR1.
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0: SWR1 Verkehrsservice, Vorsicht bitte in Stuttgart in der Heinestraße. Zwischen Eugen-Dolmetsch-Straße und Lau-Straße ist eine ungesicherte Unfallstelle hinter einer Kurve. Vorsicht bitte auch auf der A66 Frankfurt-Wiesbaden. Zwischen Wiesbaden-Nordenstadt und Wiesbaden-Erbenheim sind immer noch Menschen auf der Fahrbahn. Und dann noch die B268 Losheim-Trier. Dies zwischen Baldringen und dem Abzweig nach Vierherrenbronn nach einem Unfall in beiden Richtungen gesperrt. Wo ihr unterwegs seid, kommt bitte gut und sicher an euer Ziel.
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0: Mit Peter Binder. Schönen guten Morgen. Überall in Deutschland gibt's Räte der Religionen, wo sich Vertreter unterschiedlicher Glaubensrichtungen austauschen und verständigen. Untereinander treffen sich und tauschen sich diese Räte in einem Bundeskongress aus. Und der trifft sich heute und morgen in Stuttgart. Worum es da geht, was die da machen, erfahren wir gleich.

0: SWR1 Verkehrsservice, Vorsicht bitte auf der A3 Frankfurt Richtung Köln zwischen Bad Camberg und Limburg Süd. Ein totes Reh liegt da auf dem linken und dem mittleren Fahrstreifen. 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Schön und gut und sinnvoll, wenn sich in vielen Städten Menschen zusammensetzen, die jüdischen, muslimischen, christlichen oder nochmal anderen Glaubens sind und sich freundlich und respektvoll austauschen. In einem sogenannten Rat der Religionen. Aber dann ist das eben erstmal in der jeweiligen Stadt passiert und nichts drüber hinaus. Deshalb gibt es auch den Bundeskongress der Räte der Religionen. Da sind die alle vernetzt. Und dieser Bundeskongress trifft sich heute und morgen in Stuttgart. Ich habe mich vorab schon mal mit dem Sprecher des Kongresses unterhalten, mit Wolfgang Reinbold, und habe ihn gefragt, was beispielsweise jetzt der Rat der Religionen, wie der aus Karlsruhe, der frisch gegründet wurde, von da mitnehmen kann.
1: Wir machen immer wieder die Erfahrung, dass Städte, die zum ersten Mal dabei sind, dass die ungemein profitieren von den vielen Ideen dieses großen bunten Blumenstraßes, den sie da mitbekommen. Also wenn da jetzt 80 Städte oder 100 Städte, die dabei sind, jeweils in 2 Minuten sagen, was bei ihnen wichtig sind, was hat gut funktioniert in letzter Zeit, was sind die Aufgaben der nächsten Zeit, dann hat man unglaublich viele Ideen und Möglichkeiten und es ergeben sich einfach Gespräche beim Kaffee in den Pausen, Vernetzungen untereinander. Und wir sehen immer wieder, dass Beispiele guter Praxis sofort aufgegriffen werden, dass die Städte sich untereinander vernetzen, dass man sich gegenseitig berät und solche Effekte.
0: Also man kann sich einiges beieinander abschauen. Hätten Sie mir so ein Beispiel für eine gute Praxis, wo man sagt, oh ja, das sollte ich bei uns in der Stadt auch machen?
1: Also es geht häufig um auch formale Fragen, also wie genau baut man das auf? Die schwierige Frage, wer kommt hinzu, wer kommt nicht hinzu? Wie halten wir es mit Gruppen, wo es Widerstände gibt? Wie geht man damit um, wenn bestimmte Gruppen sagen, nee, die wollen wir aber nicht dabei haben? Wie ist es bei euch? Und dann natürlich Formatideen. Also es gibt sowas wie lange Nächte der Religionsgemeinschaften, wo Kirchen, Moscheen und so weiter ihre Türen öffnen. Manche machen was mit Gärten und ähnlich mehr, Vortragsreihen, Umgang mit schwierigen Themen, die Frage, wie geht ihr um mit den komplizierten Fragen um Israel, Gaza, Palästina und den Verwerfungen, die es da gibt.
0: Sie sitzen ja selbst in einem Rat der Religionen in Hannover für die evangelische Kirche. Was genau bringen diese Räte? Was würde uns fehlen, wenn es die nicht gäbe?
1: Also ich gebe mal ein konkretes Beispiel. Wenn es Friedensgebete etwa gibt nach Terroranschlägen, wie es ja in vielen Städten der Fall ist, dann war das früher an vielen Orten so, dass man das ökumenisch machte, also in der Regel evangelisch-katholisch. Wenn Sie das heute machen, nehmen Sie natürlich nicht mehr die ganze Stadt mit, sondern in der Regel ungefähr die Hälfte. Wir machen sowas heute über den Rat der Religionen, dann sind alle Gemeinschaften eingebunden und sie haben einen völlig anderen Spirit in dieser Veranstaltung, weil sich eben die gesamte Stadt mitgenommen fühlt und nicht nur ein Teil der Stadt. Und das gibt für die Zusammengehörigkeit dieser pluralen, religionspluralen Gesellschaft einfach einen ganz wichtigen Impuls.
0: Es ist nicht nur eine Vernetzung von denen aus den unterschiedlichen Religionsgemeinschaften, die das eben für eine gute Idee halten, sondern man versucht das so in die Gemeinden jeweils mit reinzutragen, dass es wirklich nach Möglichkeit alle erreicht.
1: Also unsere Erfahrung ist, dass es in der Lage ist, wirklich den Geist einer Stadt, eines Ortes, einer Kommune zu prägen. Wenn man alle mitdenkt und rauskommt aus dieser Falle, dass man das Gefühl hat, hier sind so die Deutschen sind hier, nicht die sind christlich und dann kommen diese komischen Ausländer mit ihren Religionen und die sind irgendwie immer so seltsam und die, ja, weiß ich auch nicht so richtig. Entschuldigen Sie, wenn ich das ein bisschen karikiere, aber so ist ja an vielen Orten die Lage und das wird diesem Land nicht mehr gerecht. Die Religionspluralität hängt damit eben zusammen und damit müssen wir in einer vernünftigen Weise umgehen, auch die Probleme in einer vernünftigen Weise besprechen. Das will ich vielleicht noch sagen, also interreligiöser Dialog, zumal in diesen Räten der Religionen ist nicht Friede, Freude, Eierkuchen, sondern diese Räte wissen sehr genau, wo die Schwierigkeiten liegen und sind oft sehr hart am Diskutieren, gerade über die schwierigen Fragen. Und genau das ist der richtige Ort. Wir brauchen diese Expertise vor Ort und wir brauchen einen guten Umgang für das Land als Ganzes. Und unsere Erfahrung ist, dass das an vielen Orten, ich würde sagen, messbar funktioniert, jedenfalls gefühlt. Die Erfahrung ist, man merkt den Unterschied. Wie haben wir es vor 10 Jahren gemacht? Wie machen wir es heute? Da merken Sie, gibt es da eine solche Gruppe, die diese Themen voranbringt oder gibt es sie nicht?
0: Sagt Wolfgang Reinbold, Sprecher des Bundeskongresses der Räte der Religionen, im Sonntagmorgen bei SWR1. Achtung, Falschfahrer auf der B9 Mainz-Ludwigshafen. Zwischen Mainz-Laubenheim und Nierstein kommt Ihnen ein Falschfahrer entgegen. Fahren Sie äußerst rechts und überholen Sie nicht auf der B9. Mainz-Ludwigshafen, zwischen Mainz-Laubenheim und Nierstein ein Falschfahrer. Vorsicht bitte in beiden Richtungen.

0: Teddy Swims und Mr. Know-It-All im Sonntagmorgen bei SWR 1. Magersucht ist alles andere als harmlos. Es ist eine heimtückische Krankheit, an der viele sterben und auch die Rückfallquote ist hoch. Und allzu oft warten Betroffene monatelang auf einen stationären Therapieplatz. Dabei gibt's im Ausland schon seit Jahrzehnten einen Ansatz, der Klinikaufenthalte deutlich kürzer macht und Patientinnen und Patienten zu Hause unterstützt. Die sogenannte familienbasierte Therapie, kurz FBT genannt. Jetzt gibt es zum ersten Mal eine deutschlandweite Studie, die diesen neuen Ansatz mit der klassischen stationären Therapie vergleicht. Sabine Brütting hat mit Ärzten und mit Betroffenen über die familienbasierte Therapie gesprochen.
1: Es war ein Zufall, der Verena Haas auf die familienbasierte Therapie aufmerksam werden ließ. In den frühen 2000ern forschte sie als Doktorandin in Australien. Schon damals ging es um Essstörungen.
2: Da ist mir dann aufgefallen, dass in Australien die stationäre Behandlungszeit sehr kurz war, 2 bis 3 Wochen, nur zur Stabilisierung. Und dass danach die FBT durchgeführt wurde. Und in Deutschland ist eine stationäre Therapie in der Regel 3 bis 6 Monate lang.
1: Heute, rund 20 Jahre später, verantwortet Haas die sogenannte FIAT-Studie an der Charité in Berlin. Haas und ihre Kolleginnen und Kollegen in ganz Deutschland wollen herausfinden, ob die FBT, die familienbasierte Therapie bei Magersucht, genauso wirksam ist wie eine stationäre Therapie. Deshalb vergleichen sie beide Ansätze. 21 Kliniken in Deutschland machen mit, 3 davon in Baden-Württemberg. An der Mediclin-Klinik an der Lindenhöhe in Offenburg ist Katja Güttler für die Betreuung der Patientinnen und Patienten der Studie verantwortlich. Sie ist überzeugt, dass die familienbasierte Therapie vorteilhaft sein kann.
3: Was mich begeistert hat an dieser familienbasierten Therapie, ist einfach die Haltung dahinter, dass man sagt, die Schuld liegt nicht in den Familien, sondern dass eben man gucken kann, was gibt es für Ressourcen in der Familie, wie kann man die nutzen, um eben gegen diese schwere Erkrankung anzugehen. Es erfordert sehr, sehr viel Arbeit von den Familien. Aber ich glaube, es lohnt sich.
1: Es lohnt sich, weil die erkrankten Kinder und Jugendlichen in ihrem gewohnten Umfeld zu Hause gesund werden können. Bei der familienbasierten Therapie in der Klinik an der Lindenhöhe gibt es anfangs einen Termin pro Woche in der Klinik, bei dem unter anderem die Gewichtszunahme kontrolliert wird. Um diese sicherzustellen, werden auch die Eltern im Kampf gegen die Erkrankung geschult. Wie groß sollten die Portionen beim Essen sein? Wie stehen Eltern die Streitereien ums Essen mit den Kindern durch? Denn zu Hause seien diese oft deutlich heftiger als in der Klinik, so Güttler. Deshalb sei es so wichtig, die Eltern mit einzubeziehen.
3: Ich glaube, es geht ans Eingemachte in dem Moment bei den Eltern, weil das natürlich das ist, was sie von Baby auf gelernt haben. Es ist meine Verantwortung, dass das Kind zunimmt. Und mit unserer Unterstützung kriegen wir das jetzt auch wieder mit der Krankheit hin.
1: Wie brutal der Kampf gegen die Erkrankung sein kann und wie sehr Eltern eingebunden sind, wenn sie sich für den familienbasierten Therapieansatz entscheiden, weiß Sandra Heimer aus eigener Erfahrung. Ihre Tochter erkrankte mit 15 an Magersucht. Eine FBT-Therapeutin hat der Familie durch diese herausfordernde Zeit geholfen.
4: Klarheit hilft, Beständigkeit hilft, Ruhe hilft. Sich nicht auf Diskussionen einlassen hilft, keinen Termindruck haben. Ja, also wirklich zu sagen, wir ziehen das hier jetzt durch, völlig egal, wie lange das dauert. Und zu sagen, ich gehe hier nicht weg, bevor du nicht gegessen hast. Ich lasse dich danach sofort in Ruhe, aber es wird vorher gegessen.
1: Langfristig will die FIAT-Studie die familienbasierte Therapie als gleichwertige Alternative zur stationären Therapie etablieren, damit Patienten und Familien wirklich entscheiden können, welche Therapie zu ihnen passt.
0: Sabine Brütting war das über einen hierzulande eher neuen Ansatz gegen Magersucht, die familienbasierte Therapie, im Sonntagmorgen bei SWR 1.

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1: Mit Anne Wassmann-Böhm, guten Morgen. Als wir vor einigen Wochen unser renoviertes Haus bezogen haben, durften wir das Wohnzimmer noch nicht einräumen. Das Parkett war abgeschliffen, aber noch nicht versiegelt. Möbel hätten Kratzer hinterlassen, das Holz beschädigt. Mittlerweile ist es versiegelt. Eine unsichtbare Schutzschicht bewahrt das Parkett davor, dass jede kleine Belastung sofort Schaden anrichtet. Ich muss an unseren Parkettboden denken, wenn ich lese, was der Apostel Paulus an die Christinnen und Christen in Ephesus schreibt. Durch eure Taufe seid ihr versiegelt mit dem Heiligen Geist. Ich bin versiegelt, mit einer göttlichen Schutzschicht sozusagen, die mich vor allem bewahrt, was mich beschädigen könnte. Das klingt jetzt erstmal so, als könnte das Leben mir nichts mehr anhaben. Nur so ist das Leben ja nicht. Ich werde verletzt, bekomme Kratzer und ich mache Fehler, sage Dinge, die ich besser nicht gesagt hätte, werde wütend, bitter oder ungerecht, füge anderen Kratzer zu. Auch Paulus weiß das und macht trotzdem Mut, dieser göttlichen Schutzschicht zu vertrauen. Erneuert euch in eurem Geist und Sinn, schreibt er und meint, seht nicht nur auf eure Kratzer und Schrammen, sie tun weh und bleiben trotzdem oberflächlich. Durch die göttliche Versiegelung kommen sie nicht durch und können euch nicht zerstören. Das würde Gott niemals zulassen. Ich bin versiegelt. Ich gehöre zu Gott. Gott hat mir bei der Taufe versprochen, du bist mein Kind. Ich bin mit meiner ganzen Kraft bei dir. Und kleine Dinge im Alltag erinnern mich daran. Das versiegelte Parkett im Wohnzimmer zum Beispiel. Oder wenn ich mir jeden Morgen das Gesicht eincreme, eine kleine unsichtbare Schutzschicht gegen Sonne, Kälte und Umwelteinflüsse. Dabei kann ich mir sagen, ich bin versiegelt, ich gehöre zu Gott. Wenn es an diesem Tag eng wird, wenn ich mich ärgere, wenn ich jemanden verletze, wenn ich merke, dass ich hinter meinen eigenen Ansprüchen zurückbleibe, kann ich mich erinnern. Das alles tut weh und ist nicht harmlos und ändert trotzdem nichts daran, dass Gottes Geist bei mir ist. Vielleicht ist genau das die eigentliche Schutzwirkung dieser Versiegelung. Nicht, dass mein Leben ohne Kratzer und Wunden bleibt, sondern dass ich mich von diesen Kratzern nicht für immer bestimmen lassen muss. Ich bin versiegelt. Das Leben hinterlässt seine Spuren, aber keine davon ist tiefer als Gottes Liebe. Anne Wassmann-Böhm aus Ingelheim von der Evangelischen Kirche.
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3: Um 8 Uhr mit Klaus Reginek. US-Präsident Trump fordert die Ablösung des ukrainischen Präsidenten Zelensky. Die Heidelbergerin Laura Philipp wird Zweite beim WM-Marathon Ironman. Das Wetter? Wechselhaft, windig und zeitweise Schauer bei bis zu 18 Grad. Die ukrainische Regierung weist die Forderung von US-Präsident Trump nach einem neuen Staatschef zurück. Außenminister Sibiha schrieb in Online-Medien, Zelensky genieße die Unterstützung des ukrainischen Volkes. Zelensky hatte kritisiert, dass Trump in Russland Diesel einkauft. Daraufhin hatte Trump Zelenskys Ablösung gefordert. Aus Washington berichtet Anne Schneider.
4: Ich denke, es ist Zeit, dass die Ukraine einen neuen Präsidenten bekommt, sagte Trump. Das Land brauche einen Staatschef, der verhandlungsbereit sei. Zelensky hätte den Krieg mit Russland schon mehrfach beenden können, habe dies aber nicht getan. Die Äußerungen fielen einen Tag nach Trumps umstrittenem Dieselabkommen mit Russland. Aus Kiew kam daraufhin heftige Kritik. Der Deal spiele Moskau wirtschaftlich in die Hände und untergrabe die Sanktionen des Westens.
3: Bei einem Angriff auf den internationalen Flughafen der saudischen Hauptstadt Riad sind mindestens 12 Menschen getötet worden. Mehr als 300 weitere wurden verletzt. Saudische Behörden machen dafür die vom Iran unterstützten Houthi-Rebellen verantwortlich. Es war der dritte und bislang folgenschwerste Angriff auf den Flughafen in dieser Woche. Der Flughafen wurde vorübergehend geschlossen, anfliegende Maschinen umgeleitet. Eine von Saudi-Arabien geführte Militärkoalition kündigte Vergeltung an. Baden-Württembergs Ministerpräsident Özdemir lässt sich demnächst von Jugendlichen beraten. Er wolle nicht über junge Menschen reden, sondern regelmäßig mit ihnen, sagte Özdemir der deutschen Presseagentur. Das Staatsministerium will dafür mehr als 5000 Teenager in Baden-Württemberg anschreiben. Sie können sich um einen Platz in einer jugendlichen Beratergruppe bewerben. Das Los soll dann entscheiden, wer in die Gruppe kommt. Der Beraterkreis soll für zunächst 2 Jahre einberufen werden. Er soll die unterschiedlichen Lebenswirklichkeiten junger Menschen im Land abbilden, hieß es. Bei der Ironman WM auf Hawaii hat die Heidelbergerin Laura Philipp die Silbermedaille gewonnen. Vor ihr lief im Rennen der Frauen nur die Britin Taylor Nipp ins Ziel. Bei den Herren sicherte sich der Franzose Vincent Louis den WM-Titel. Der dreimalige deutsche Weltmeister Patrick Lange konnte sein letztes WM-Rennen nicht beenden. Er musste beim Radfahren wegen Krämpfen aufgeben. Und noch eine Meldung vom Fußball. Im Spitzenspiel der Fußball-Bundesliga hat am Abend Leipzig gegen Eintracht Frankfurt gewonnen. Die Leipziger siegten mit 6:0. Das waren die Nachrichten, die Zeit. Es ist gleich 8:03 Uhr.
5: SWR1 Verkehrsservice. Achtung, ein Falschfahrer noch immer auf der B9. Mainz-Ludwigshafen zwischen Mainz-Laubenheim und Nierstein. Kommt Ihnen ein Falschfahrer entgegen, fahren Sie bitte äußerst rechts, überholen Sie nicht. Auf der B9 Mainz-Ludwigshafen zwischen Mainz-Laubenheim und Nierstein. Falschfahrer unterwegs, seid bitte vorsichtig in beiden Richtungen. Dann haben wir noch die B268 Losheim-Trier. Die ist zwischen Baldringen und dem Abzweig.

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2: Wir feiern eure Dialekte. Habt ihr auch so Begriffe oder Redewendungen, bei denen ihr euch schon immer mal gefragt habt, wieso man das bei euch sagt? Oder auch solche, bei denen ihr großen Spaß daran hättet, wenn Menschen aus anderen Regionen mal raten müssten, was die bedeuten können? Jedenfalls haben wir auch diese Woche wieder viele schöne Sprachnachrichten bekommen von euch mit solchen Wörtern. Eins davon, und ich stehe offen gestanden ziemlich hilflos da, damit hilflos, aber neugierig, das stammt aus Rheinland-Pfalz.
3: Hallo, ich bin Lilly aus Hopstetten und mein Lieblingswort ist Latwersch.
2: Tja, vielen Dank, Lilly. Latwersch. Ob da jemand aus einer ganz anderen Region draufkommt, müssen wir sehen. Utku Pasaka, ja, hat's in Stuttgart getestet. Hören wir mal, was die Leute hier so mit Latwersch anfangen können.
4: Lattenrost vom Bett. Ja.
5: Klingt wie ein Adjektiv. Flach.
4: Wenn man niedergeschlagen ist, dann bin ich Latwersch. Ich weiß nicht.
6: Leicht lächerlich oder sowas.
7: Kauderwelsch.
8: Rumlaufen.
9: Irgendein Lebensmittel.
10: Ha, vielleicht heißt es du Debbie oder so.
11: Hat es mit Latte was zu tun?
10: Nee,
11: mit Milch?
10: Das ist aber ein schwieriges Wort.
12: Also in der Pfalz ist ja viel in Verbindung mit Wein.
13: Wonach klingt's denn?
12: Rückwärts?
2: Tja, es waren viele Ideen dabei, die mir total plausibel erscheinen, aber das Gemeine ist, es kann ja nur eine Bedeutung haben. Was bedeutet Lillys Dialektwort? Unsere Sprachwissenschaftlerin Dr. Maike Edelhoff klärt uns auf.
14: Also das pfälzische Lattwerch bezeichnet Zwetschgen oder Pflaumenmus und existiert auch im Standarddeutschen als Lattwerge. Aber ursprünglich kommt der Begriff aus dem Lateinischen, Electuarium, was sich als eingedickte, süße, aromatische Masse übersetzen lässt. Damit war damals im Mittelalter kein Brotaufstrich gemeint, sondern eine Arzneimischung in Form von einem Brei mit Honig als Konservierungsmittel, die man auflecken musste. Mit der Zeit wurde dann nicht nur Honig, sondern zum Beispiel auch Fruchtsirup zum Eindecken verwendet und hierüber kommen wir jetzt wieder zum Brotaufstrich. Zwetschgen eignen sich nämlich besonders zum Einkochen, da man sie ohne Geliermittel wunderbar eindecken kann, wenn es auch eine ganze Zeit dauert. Darum war Herstellen von Lattwersch auch in der Vergangenheit mitunter ein großes Event im Dorf, das man beispielsweise mit Nachbarn oder unter jungen Leuten beging. Es gab da einen zentralen Topf, der zwischen 14 und 24 Stunden vorsichtig befeuert und gerührt werden musste, damit die Lattwerge nicht anbrennen konnte, wofür auch Nachtwache gehalten werden musste.
2: Ja, womit die Antwort irgendein Lebensmittel, die ja aus Stuttgart kam, immerhin richtig war, wenn auch noch ohne festzustellen, was für eine schöne Geschichte sich hinter dem rheinland-pfälzischen Begriff Lattwersch verbirgt. Dankeschön an Maike Edelhoff fürs Recherchieren und natürlich nochmal an Lilly für die Sprachnachricht. Wenn ihr auch Wörter oder gerne ganze Redewendungen in eurem Dialekt habt, bei denen ihr denkt, kommt keiner drauf und Freude dran hättet, Menschen in anderen Regionen raten zu lassen, dann gern her damit per WhatsApp über die ARD Sounds App oder als Anhang einer Mail ins Studio. Unbedingt bitte mit der Info, wo ihr herkommt. Wir sind gespannt und freuen uns auf eure Sprachnachrichten.
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SWR1 Verkehrsservice, Entwarnung auf der B9 Mainz-Ludwigshafen. Kein Falschfahrer mehr zwischen Mainz-Laubenheim und Nierstein. Gute Fahrt.

0: 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Krankenversicherung hat man, ist für viele arg teuer, aber wenn man sie braucht, ja, dann ist man dann schon froh. Hat aber eben leider doch nicht jeder. Rund 72.000 Menschen sind in Deutschland nicht krankenversichert und vermutlich ist die Dunkelziffer weit höher. Hilfsorganisationen wie Ärzte der Welt schätzen, dass es Hunderttausende sind, Tendenz steigend. Was aber dann, wenn man dringend Hilfe braucht? Susanne Babila hat die Stuttgarter Praxis der Maltesermedizin besucht. Da werden Menschen ohne Krankenversicherung kostenlos behandelt.
1: So, hallo.
2: Wolfgang Steigleder ist Arzt im Ruhestand und arbeitet ehrenamtlich in der Stuttgarter Praxis der Maltesermedizin für Menschen ohne Krankenversicherung. Ein Patient stammt aus Georgien und lebt in Baden-Württemberg.
1: Wir müssen Ihren Fuß nachgucken, ja? Okay.
2: Der 56-Jährige möchte anonym bleiben und seinen Namen nicht nennen. Er hat einen Verband am Fuß und kommt zur Nachsorge.
1: Was macht Ihr anderer Fuß?
3: Anderer Fuß kein Problem.
1: Anderer Fuß kein Problem. Er hat eine Operation gehabt. Wegen Durchblutungsstörungen sind 2 Zehen amputiert worden.
2: Wie der Georgier kommen viele Patienten aus Drittstaaten oder der Europäischen Union. Aber auch Studenten, Rentner und viele Solo-Selbstständige, die sich die Beiträge zur gesetzlichen oder privaten Krankenversicherung nicht oder nicht mehr leisten können.
1: Wo leben Sie? Wohnen Sie in Stuttgart?
3: Ja.
1: Ja. Also das ist jetzt sicher jemand, der so viele Risiken hat mit dieser Zuckererkrankung, dass es da sicher gut ist, wenn die Clearingstelle versucht herauszufinden, ob hier eine Krankenversicherung langfristig geht oder wie das überhaupt da weitergehen soll.
2: Regine Martis von Malteser Medizin will klären, ob der georgische Patient schon einmal versichert war und in das reguläre Gesundheitssystem zurückkehren könnte.
4: Hallo, ich bräuchte eine Übersetzung für einen Patienten. Ich würde da
2: die Clearingstelle ist in einer abgeschirmten Nische untergebracht, denn die Malteser Praxis platzt aus allen Nähten. Die Zahl der Patienten hat sich in den vergangenen 2 Jahrzehnten fast verdreifacht, von 145 Patienten auf 413.
5: Das kann sein, dass jemand mit chronischen Erkrankungen kommt, kann sein, dass jemand mit was ganz Akutem kommt, wie ein Zustand nach einem Herzinfarkt oder einem Schlaganfall.
2: Ein kroatischer Patient arbeitete 5 Jahre in Deutschland auf Baustellen im Innenausbau. Er hatte nur eine private Reisekrankenversicherung abgeschlossen und bemühte sich, in der gesetzlichen Krankenversicherung aufgenommen zu werden. Ohne Erfolg. Dann kam Corona und die berufliche Flaute. Kurze Zeit später wurde der heute 60-Jährige schwer krank.
6: Herzinfarkt und Lungenembolie habe ich bekommen und die Krankenhauskosten musste ich selber zahlen. 4.200 Euro. Das zahle ich immer noch in Rate zurück. 30 Euro monatlich zahle ich zurzeit zurück. Und kann ich nicht nirgendwo arbeiten, weil will mich niemand anstellen ohne Krankenversicherung. Die nehme ich schon auf, aber mit Rückzahlungen. Aber das kann ich nicht annehmen. Wie soll ich jetzt 20.000 Euro zurückzahlen?
2: Rückzahlungen von Kassenbeiträgen, die rückwirkend anfallen, da er seit 10 Jahren ohne Krankenversicherung in Deutschland lebt. Vielleicht können wir ihm helfen, eine Lösung zu finden, sagt Wolfgang Steigleder. Das ist ein Fall für die Clearingstelle.
1: Wo wir ja jetzt schon eigentlich ganz gute Erfolge sehen, nämlich dass die Hälfte und vielleicht sogar mehr als die Hälfte der Patienten tatsächlich in eine Krankenversicherung vermittelt werden kann.
0: Die Stuttgarter Praxis der Maltesermedizin behandelt Menschen ohne Krankenversicherung kostenlos. Das war ein Beitrag von Susanne Babila im Sonntagmorgen bei SWR1.

0: 8 Uhr gleich 30 Minuten SWR1 Verkehrsservice. Entwarnung nochmal auf der B9 Mainz-Ludwigshafen. Da ist kein Falschfahrer mehr unterwegs zwischen Mainz-Laubenheim und Nierstein. Was wir noch haben, ist die B268 Losheim-Trier. Die ist zwischen Baldringen und dem Abzweig nach Vierherrenborn nach einem Unfall in beiden Richtungen gesperrt. Wo immer ihr unterwegs seid, kommt bitte gut und sicher an euer Ziel.
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0: Mit Peter Binder. Schönen guten Morgen. Kommt entspannt in den Sonntag, wenn's geht.

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2: Kinder individuell fördern, guten Unterricht vorbereiten, sich vielleicht nebenbei auch noch fortbilden. Lehrkräfte haben ziemlich viele Aufgaben und da kommen nochmal einige drauf, die mit Unterricht wenig zu tun haben. Krankmeldungen erfassen zum Beispiel. Gern nochmal 3 auf Papier, auf der Schulplattform. Noch ein System für dieselbe Krankmeldung. Mit Eltern reden, Klassenfahrten organisieren. Es gibt eine Untersuchung, die sagt, dass für solche Zusatzaufgaben, Beispiel Gymnasien, früher mal 14% der Arbeitszeit draufgegangen sind. Heute sind es 35. Länder, die bei PISA viel besser abschneiden als wir, die machen das anders. Was müsste sich also bei uns ändern? Anna Küch berichtet.
3: Ein tolles Konzept für die nächste Unterrichtsstunde wäre da, doch für die Ausarbeitung fehlt die Zeit. Und dann greifen viele Lehrkräfte doch einfach zum Schulbuch, Seite XY aufschlagen und loslegen. Das ist für viele frustrierend, sagt der Göttinger Arbeitszeitforscher Frank Mussmann.
4: Wir haben Lehrkräfte in verschiedenen Studien gefragt, was sind eure größten Herausforderungen und wie hoch sind die Belastungen? Und zu den höchsten Anforderungen und Belastungen gehört, dass Lehrkräfte nicht die Zeit haben, also nicht die Zeit finden für die Vorbereitung ihres Unterrichts, sie dann wissen, dass sie eigentlich einen besseren Unterricht machen könnten, dass der Output bei den Schülern nicht so gut ist, wie er sein könnte. Und das ist die höchste Belastung.
3: Wo bleibt die ganze Zeit? Mussmann fordert, die Arbeitszeit von Lehrkräften gezielt zu erfassen. In Bremen wird das derzeit erprobt.
4: Und dann wird man feststellen, dass es viele Aufgaben gibt im Schulalltag, die nicht von Lehrkräften ausgeführt werden müssen. Die Pausenaufsicht oder die Organisation einer Klassenfahrt kann auch schlicht und einfach von anderen Berufsgruppen übernommen werden.
3: Auch IT-Fachkräfte oder Sozialpädagogen könnten die Lehrkräfte deutlich entlasten. Die Schulleitungen könnten von Verwaltungsaufgaben befreit werden, damit mehr Zeit für die pädagogische Arbeit bleibt. Ein weiteres Problem an deutschen Schulen: Lehrkräfte sind häufig Einzelkämpfer. Das sagt der Potsdamer Bildungsforscher Dirk Richter.
5: In Deutschland arbeiten sehr viele Lehrkräfte für sich, unterrichten alleine und bereiten ihren Unterricht auch alleine vor. Also ein Beispiel, wo es anders läuft, ist Singapur. Dort sind Lehrkräfte angehalten, in ihrer Schule in professionellen Lerngemeinschaften zusammenzukommen, also sich regelmäßig zu treffen, zu Themen, die sie interessieren, sich auseinanderzusetzen. Sie haben auch Zeit, gemeinsam Unterricht zu planen.
3: Dafür gibt es extra Gemeinschaftsräume. Außerdem haben Lehrkräfte einen eigenen Arbeitsplatz, an dem sie ihren Unterricht vorbereiten können. Das fehlt in Deutschland leider, sagt Richter, obwohl es den Kindern viel bringen würde.
5: Unterricht, der gemeinsam vorbereitet wird, der gemeinsam reflektiert wird, weist in der Regel auch insgesamt eine höhere Qualität auf, weil dieses gemeinsame drüber nachdenken eben dazu führt, blinde Flecken zu erkennen. Man sieht, welche Schüler man vielleicht nicht im Auge hatte oder welche Differenzierung man nicht vorgenommen hat.
3: Und für die Lehrkräfte hat die Zusammenarbeit noch andere Vorteile. Sie müssen nicht alles alleine stemmen.
5: Das heißt, sie sind zufriedener, weniger erschöpft. Und wir wissen auch aus der Forschung, dass zufriedenere Lehrkräfte besseren Unterricht machen. Und damit würden die Schüler also direkt profitieren.
2: Nach dem wiederholten PISA-Desaster, was könnte man verbessern an unseren Schulen? Das ist unser Sonntagsthema bei SWR 1.

0: Nico Santos, Why Don't You Stay? Unser Sonntagsthema in SWR1, wir suchen Lösungen. Seit Jahren ist es ja der gleiche traurige Trend. Die Leistungen der Schülerinnen und Schüler in Deutschland nehmen immer weiter ab. PISA zeigt es immer wieder von Neuem. Die Kultusminister von Baden-Württemberg und Rheinland-Pfalz glauben, es liegt auch daran, dass viele Kinder schon auf den Schulstart nicht ausreichend vorbereitet sind, weil sie nicht gut genug Deutsch sprechen und verstehen. Für diese Kinder gibt es künftig ein verpflichtendes Vorbereitungsschuljahr nach dem Kindergarten, die sogenannte Juniorklasse. In Mannheim gibt es sowas schon. Unser Reporter Danilo Quarter hat sich den Unterricht da mal angeschaut.
1: 1, 2, 3. Zählen, singen, tanzen. All das steht auf dem Programm in der Juniorklasse der Vogelstangschule. Und dabei kann es auch mal ganz schön laut werden, habe ich gemerkt. Die Lehrerin Christina Sanchez versichert mir aber, das ist ganz normal.
2: Diese Kinder, die müssen mit dem ganzen Körper praktisch alles erfassen. Das heißt, wenn wir die Zahlen machen, werden die Zahlen gesprungen, geschnipst oder gelaufen. Mit der Sprache versuchen wir auch sehr viel einfach spielerisch zu machen. Vorlesen, erzählen lassen und über die eigenen Gefühle sprechen. Das heißt, das ist alles kindgerecht auch und mit viel Bewegung und viele Pausen.
1: Die Juniorklasse ist für Kinder, die noch Unterstützungsbedarf haben, was soziale Fähigkeiten anbelangt, vor allem aber was Deutschkenntnisse angeht. Für solche Kinder gab es bisher die Grundschulförderklassen, die waren aber eher ein eigenes Vorschulangebot außerhalb des regulären Schulbetriebs. Die Juniorklassen sind enger an den Schulalltag angebunden und haben einen stärkeren Fokus auf sprachliche Förderung. An der Vogelstangschule gibt es aber noch einen weiteren großen Unterschied.
2: Für uns persönlich hat sich geändert, dass wir jetzt im Ganztag sind und dass die Kinder auch hier essen können. Das ist, glaube ich, eine große Unterstützung für viele Eltern, die berufstätig sind. Was Sprache angeht, glaube ich, man lernt die Sprache, wenn man sie spricht. Viele Kinder, die früher um 12.30 Uhr nach Hause gegangen sind, haben danach kein Deutsch mehr gesprochen, wenn die Familien diese Sprache nicht nutzen.
1: Und genau hier möchte das Kultusministerium ansetzen. Laut der diesjährigen PISA-Studie spricht jedes dritte Kind in Baden-Württemberg nicht genug Deutsch für den Grundschulstart. Mit neuen Sprachförderprogrammen möchte man das ändern. An der Vogelstangschule in Mannheim begrüßt man die Entwicklung, sagt Schulleiterin Martina Schmidt.
3: Die Grenzen deiner Sprache sind die Grenzen deiner Welt. Es geht ja auch nicht nur um Deutsch lernen. Ich brauche auch, um Mathematik zu verstehen, Deutsch. Ich brauche auch, um Naturwissenschaft verstehen, Deutsch. Deswegen ist es so wichtig, dass wir den Kindern die Möglichkeit geben, diese Basis am Anfang zu legen.
4: Wer kennt denn das hier?
5: Ein Schaufel.
6: Schaufel.
7: Schaufel.
4: Das ist eine Schaufel. Schaufel. Was macht man denn mit der Schaufel?
1: Ganztagsunterricht kann aber nicht jede Schule leisten. Die Vogelstangschule in Mannheim gehört zu den größten Ganztagsschulen im Land. 8 Stunden in der Schule und das 5-mal die Woche kann auch ganz schön anstrengend sein für die Kinder, oder?
8: Ich liebe die Schule.
9: Ich gehe gerne in die Schule.
10: Weil ich das mag, die Hausaufgaben machen.
0: Juniorklassen zur Sprachförderung an einer Grundschule in Mannheim. Danilo Quarter hat sie uns vorgestellt.
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1: Um 9 Uhr mit Klaus Reginek. Guten Morgen. Das BSW fordert einen Diesel-Deal mit Russland nach US-Vorbild. Die Heidelbergerin Laura Philipp holt sich bei der Ironman-WM eine Medaille. Das Wetter wechselhaft, windig und zeitweise Schauer bei bis zu 18 Grad. Deutschland soll einen Dieselhandel mit Russland abschließen, das fordert das BSW. Vorbild ist die Vereinbarung von US-Präsident Trump mit dem russischen Präsidenten Putin. Die BSW-Politikerin Wittig sagte, man brauche nicht nur einen Dieseldeal, sondern die reguläre Rückkehr zu russischem Öl und Gas. Die bisherige Sanktionspolitik schade Deutschland und sei auf ganzer Linie gescheitert. Wegen des Abkommens steht Trump weltweit in der Kritik. Sein Ziel, die Dieselpreise in den USA zu drücken, erreiche er nicht, sagen Ökonomen und Vertreter der Mineralölwirtschaft. Einziger Profiteur, so die Einschätzung von Politikern in der EU und auch in den USA, sei Russland. Die ukrainische Regierung weist inzwischen die Forderung von US-Präsident Trump nach einem neuen Staatschef zurück. Außenminister Sibiya schrieb in Online-Medien, Präsident Zelensky genieße die Unterstützung des ukrainischen Volkes. Zelensky hatte zuvor eine Vereinbarung zwischen den USA und Russland über die Diesellieferungen kritisiert. Er nannte sie eine Investition in die russische Kriegskasse. Daraufhin hatte Trump Zelenskys Ablösung gefordert. Heute ist Weltmädchentag. Er steht in diesem Jahr unter dem Motto: Wir werden die Welt verändern. Eine der größten Veranstaltungen dazu findet in Mannheim statt. Details von Monika Regelin.
2: Von 12 bis 16 Uhr läuft auf dem alten Messplatz ein buntes Programm, das Mannheimer Mädchen im Vorfeld selbst entwickelt haben. Auf der Bühne präsentieren sie ihre Ideen und Botschaften mit Musik, Tanz und Redebeiträgen. Rund um die Bühne laden Workshops dazu ein, Neues auszuprobieren, eigene Stärken zu entdecken und mit anderen ins Gespräch zu kommen. Der Weltmädchentag wurde 2011 von den Vereinten Nationen eingeführt, um weltweit auf die verschiedenen Benachteiligungen von Mädchen und jungen Frauen aufmerksam zu machen und ein Zeichen gegen Diskriminierung zu setzen.
1: Beim Ironman-Triathlon in Hawaii hat die Heidelbergerin Laura Philipp die Silbermedaille geholt. Sie musste sich bei der WM nur der Amerikanerin Taylor Nipp geschlagen geben. Sportreporter Robin Niehaus.
3: Die Silbermedaille ist das beste Ergebnis, das die 39-Jährige je auf Hawaii eingefahren hat. Ihren Weltmeistertitel gewann Philipp 2024 in Nizza. Vor ihr lief im Rennen der Frauen nur die Britin Taylor Nipp ins Ziel. Sie wurde nach 8 Stunden und 36 Minuten Weltmeisterin. Bei den Herren sicherte sich der Franzose Vincent Louis nach 7 Stunden und 47 Minuten den WM-Titel. Der dreimalige deutsche Weltmeister Patrick Lange konnte sein letztes WM-Rennen nicht beenden. Der 40-Jährige stieg nach knapp 3,5 Stunden während des Radfahrens aufgrund von Krämpfen aus.
1: Und im Abendspiel der Fußball-Bundesliga hat Leipzig gegen Frankfurt gewonnen. Die Leipziger haben sich mit 6:0 durchgesetzt. Die Zeit 9.03 Uhr.
4: SWR 1 Verkehrsservice, die B268 Losheim-Trier ist zwischen Baldringen und dem Abzweig nach Vierherrenborn nach einem Unfall in beiden Richtungen gesperrt und in Gelbingen im Kreis Schwäbisch Hall werden die Anwohner gebeten, wegen eines Brandes Fenster und Türen geschlossen zu halten. Alle Infos gibt's jederzeit auch auf swr1.de und wo immer ihr unterwegs seid, kommt gut und sicher an euer Ziel. Sonne und teils dichte Wolken wechseln sich heute ab. Im Laufe des Tages gibt es paar Schauer, vor allem im Westerwald und im Odenwald, im Schwarzwald und auf der Schwäbischen Alb. Die Temperatur steigt im höheren Bergland auf 10 bis 12 Grad, sonst bis 15, am Oberrhein sogar bis 16 oder 18 Grad. Der Westwind frischt

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2: Die jüngste PISA-Studie hat es wieder gezeigt, so kann es nicht weitergehen an unseren Schulen. Wir brauchen Lösungsvorschläge. Wer könnte besser wissen, wo es hakt und wo man was einfach besser machen könnte? Wir haben bei Schülerinnen und bei Schülern gefragt. In Ulm haben uns umgehört, was sie sich wünschen würden.
3: Ideale Schule, also wir lernen Sachen, die wir halt auch später brauchen, so wie Steuererklärungen, wie man Jobs findet, was man für Bewerbungen machen müssen. Und ich finde den Rest ja jetzt nicht so schlimm, aber es fehlt halt ein Teil.
4: Die Motivation ist ein bisschen falsch gesetzt, glaube ich, mit Noten können nicht immer motivieren. Also man bräuchte ein bisschen besseren Ansatz, dass man auch wirklich lernen will und nicht einfach da ist, weil man da sein muss.
5: Ich glaube, es würde gut funktionieren, so Lerngruppen, wenn man welche erstellen würde und sich dann regelmäßig trifft zum Lernen. Oder insgesamt so Angebote von der Schule mit Nachhilfe oder so, wo es einfach angeboten wird, zum Beispiel Mathe. Und die Möglichkeit für alle Schüler besteht, dort dann dran teilzunehmen und es zu lernen.
6: Also wir haben ja jetzt schon Differenzierungsunterricht, bedeutet, wir haben schon so Fördern und Fordern. Also es gibt extra Unterrichtsstunden für Leute, die entweder gefördert werden müssen oder eben gefordert werden müssen. Also Leute, die eh schon auf einem höheren Niveau sind, dass man deren Kompetenzen ausbaut und Leute, die halt hinterherhinken, dass man sich um die besser kümmert, dass alle auf einem gleichen Niveau sind. Das finde ich gut.
7: Also ich finde, es gibt halt auch schon viel Unterrichtsentfall. Das heißt unter anderem, dass halt das besser geregelt wird mit Vertretungslehrern. Und dass der Unterricht nicht einfach nur ausfällt, sondern dass er halt trotzdem irgendwie stattfindet.
5: Zum Beispiel, wir haben Mathe-LK und nächste Woche entfällt der ganze Unterricht und somit können wir das nicht lernen und nicht nachholen. Und diese Stunden fehlen dann halt.
8: Entweder vielleicht halt dann kleinere Klassen machen oder dann halt auch eher, dass man vielleicht längere Stunden macht, sodass die Lehrer das auch besser erklären können, dass man mehr Zeit miteinander hat.
7: Vielleicht, dass man einfach mehr Fragen stellen kann, weil oftmals hat man halt zu wenig Zeit, selber Fragen zu stellen. Und dann muss der Lehrer halt immer darauf achten, dass die ganze Klasse es versteht. Und dann, wenn man selbst nicht verstanden hat, dann kommt man manchmal nicht mit. Deswegen wäre es praktisch, wenn man so einfach mehr Zeit hätte, Fragen zu stellen.
2: Schülerinnen und Schüler aus Ulm zu unserem Sonntagsthema in SWR 1. Was könnte, was muss besser werden in unseren Schulen?

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1: Heute mit Barbara Wurz im Gespräch mit Wolfgang Heck. Von Frühjahr bis Herbst ist der immer wieder einmal auf dem Autobahnrastplatz Kochertalbrücke Süd an der A6 zu finden, als Ehrenamtlicher beim Trucker-Treff. Der findet hier jeden dritten Dienstag im Monat statt. Manche der Fahrer, die Halt machen, kennen den Treff schon, andere kommen eher zufällig dazu.
2: Wenn die Lkw-Fahrer sehen, dass wir da auf dieser Raststätte stehen mit unserem Grill und sie einladen zum Essen und zum Trinken, dann sagen die, wieso macht ihr das?
1: Sie machen das vor allem, um ein gastfreundlicher Ort zu sein. Die Fahrer kommen aus den unterschiedlichsten Ländern und sind teils monatelang unterwegs. Hier finden sie etwas Abwechslung und ein offenes Ohr für alles, was sie gerade umtreibt. In seinen ersten Berufsjahren ist Wolfgang Heck selbst Lkw gefahren, als der Verkehr bei weitem noch nicht so dicht gewesen ist. Was er damals besonders geschätzt hat:
2: einfach diese Freiheit, nicht in einer Firma zu arbeiten mit geschlossenem Tor und einer Maschine, sondern den Sonnenaufgang zu sehen. Wenn man zum Beispiel durch Bayern gefahren ist und morgens sind die Bauern dann ihre Milchkannen an die Straße gestellt und dann kamen irgendwann die Schulkinder und dann hat die erste Bäckerei aufgemacht, da hat man sich eine Brezel geholt oder sowas. Das waren einfach schöne Erlebnisse auch.
1: Heute kann man sich das kaum noch vorstellen, wenn sich auf den Autobahnen Lkw an Lkw reiht, so weit das Auge reicht. Später im Berufsleben hat Wolfgang Heck dann eine Tankstelle eines Autohofes an der Autobahn übernommen und ist auch hier manchem Original der Landstraße begegnet.
2: Das eine war der Wolfgang viermal. Ja, der kam wirklich viermal in der Woche und war von Schleswig-Holstein da oben. Ne? Also das war wirklich irre. Der ist ins Allgäu gefahren und hat irgendwie einen Käse geholt und kam dann auf der Fahrt von Norden nach Süden vorbei. Am nächsten Tag ist er dann nach Süden gefahren und wieder bis zu uns an den Autohof. Und die Tour hat er wirklich zweimal die Woche gedreht. Ne? Und mit denen hat man sich natürlich dann auch angefreundet oder hat man schon, hallo, wie geht's, wie war's und wie ist es?
1: Wolfgang Heck ist verheiratet, hat drei erwachsene Kinder und arbeitet heute als Bereichsleiter in einem Recyclingbetrieb, in dem täglich um die 150 Lkw ankommen. Den Kontakt zur Straße hat er also nicht verloren und auch nicht sein großes Talent, sich für andere zu engagieren. Und zwar genau mit den Mitteln, die ihm seine Arbeit gerade bietet. Davon gleich mehr im zweiten Teil der Begegnungen.

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1: Heute mit Barbara Wurz im Gespräch mit Wolfgang Heck. Der ist gelernter Lkw-Fahrer und als überzeugtem Christen ist es ihm wichtig, sich für seine Mitmenschen zu engagieren. Mit dem, was er kann und den Möglichkeiten, die sich gerade bieten. Und zwar nicht nur im Team der Ehrenamtlichen beim Truckertreff an der A6 Raststätte Kochertalbrücke Süd. Angefangen hat er damit bereits zu Beginn der 90er Jahre.
2: Ich habe zum einen gesagt, okay, ich bin halt nur Lkw-Fahrer geworden, jetzt möchte ich mit dem auch etwas für das Reich Gottes tun. Ja. Und was kann man da tun? Das ist dann wirklich Sachen transportieren. Wir haben zum Beispiel, als die Perestroika begann, hat Russland ja zugelassen, dass Bibeln geliefert werden dürfen. Und dann haben wir wirklich für eine Missionsgesellschaft einen Lastzug voll Bibeln nach Moskau gefahren. 26 Tonnen Bibeln.
1: Seit damals fährt er außerdem für die Hilfsorganisation Global Aid Network, kurz GAIN.
2: Das ist so ein Mitmachhilfswerk. Die haben also wirklich mit den Hungerwintern damals 1990, 91 angefangen. Da war ich damals auch mit Hilfsgütern in Moskau, mit einer Gruppe mit 5 LKWs waren wir da. Und die haben das immer weitergemacht und fahren eben ja nach Litauen und Moldawien fahren sie jetzt teilweise. Dann haben sie es jetzt geschafft, bis in den Gazastreifen Hilfsgüter zu liefern, was nicht ganz so einfach war.
1: Wenn der Ruhestand erst einmal erreicht ist, will Wolfgang Heck verstärkt Hilfsfahrten übernehmen, aber auch bei dem Truckertreff an der Kochertalbrücke weiter dabei sein. Seine Motivation?
2: Zum einen hat Jesus gesagt, dass wir unserem Nächsten Gutes tun sollen und dass wir hinausgehen sollen an die Straßen und Hecken und an die Landstraßen. Und es ist ja immer so, dass auf diesen Landstraßen oder auf diesen Autohöfen, Tankstellen oftmals auch Leute sind, die sehr einsam sind. Und diese Leute dann auch anzutreffen und denen was anzubieten. Ich oder wir alle bedanken uns auch bei den Lkw-Fahrern, dass sie diesen Job machen. Die machen das ja für uns alle.
1: Der Job der Lkw-Fahrer ist härter geworden. Bestimmt von Termindruck, Stauproblemen und zunehmender Aggression auf der Straße. Der Trucker-Treff bietet da eine willkommene Abwechslung und für manche die unverhoffte Gelegenheit, durchzuatmen und ein offenes Ohr zu finden für das, was gerade auf der Seele liegt.
2: Wenn das Herz sich öffnet und die Menschen berührt sind, das erlebt man ja nicht so oft. Ja. Und wenn es nur durch das Essen ist oder durch das Angebot, das freundliche Angebot, also ich bin da gern dabei bei sowas.
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0: Gleich 8.30 Uhr, SWR1 Verkehrsservice, die B268 Losheim-Trier ist zwischen Baldringen und dem Abzweig nach Vierherrenborn nach einem Unfall in beiden Richtungen gesperrt. 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
0: mit Peter Binder und herzlichen Grüßen an die Frühstückstische.

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2: Vom PISA-Schock zu sprechen, ist ja eigentlich schon übertrieben. Die meisten, die sich damit auskennen, sind schon lange nicht mehr geschockt, wenn sie in der jeweils neuesten OECD-Studie erfahren, dass in Deutschland Kinder und Jugendliche jetzt noch größere Schwierigkeiten damit haben, eine längere Mail zu verstehen oder Preise im Supermarkt richtig zu vergleichen. Was aber tun? Die häufigsten Antworten heißen, wir brauchen mehr Lehrer, kleinere Klassen und natürlich mehr Geld. Der Bochumer Wirtschaftswissenschaftler Stefan Winter hat einen ganz anderen Lösungsvorschlag ausgearbeitet. Er sagt, wir brauchen ein anderes Schulsystem. Ich habe mit ihm darüber gesprochen, was genau denn anders sein soll als bisher.
3: Im Augenblick schicken wir praktisch alle Kinder in dem gleichen Umfang in die gleichen Fächer. Und die Unterschiede zwischen den Kindern bilden wir A über Noten ab. Und B, darüber, dass wir die schwächeren Schüler in die, ich sag's ruhig mal, weniger anspruchsvollen Schulformen abschieben. Das heißt, das System reagiert durch Bestrafung über Noten und durch Abschieben auf Leistungsdifferenzen, aber nicht durch unterschiedlich intensive Förderung. Und das halte ich für einen ganz eklatanten Fehler unseres Schulsystems, der unter anderem für die hohe soziale Selektion unseres Bildungssystems verantwortlich ist. Mein Vorschlag ist, durch die Anpassung der Curricula zu reagieren, also der Lehrpläne. Also alle Kinder haben genauso wie vorher genauso viel Unterricht, also an der gesamten Unterrichtsmenge ändert sich überhaupt nichts. Allerdings machen Kinder nicht mehr alle dasselbe, sondern sie haben einen gemeinsamen Kern von Fächern, den sie gemeinsam besuchen. Und danach gehen Kinder in Klassen, in denen ihre individuellen Probleme gelöst werden. Wir haben vor allen Dingen ein Sprachproblem an deutschen Schulen. Das Sprachverständnis wird immer schlechter. Da über Sprache auch Denken organisiert wird, leidet darunter auch die Fähigkeit, über egal was auch immer nachzudenken. Es gibt beispielsweise Studien, die zeigen, dass bei besserem Sprachverständnis auch die Mathematikfähigkeiten steigen. Dann ist unmittelbar klar, dass ich die Sprache verstehen muss, ehe ich überhaupt mich mit mathematischen Konzepten auseinandersetzen kann. Für die leistungsfähigsten Kinder würde mein Vorschlag überhaupt nichts ändern. Die würden genauso weiter in der Schule lernen, genau die gleichen Fächer in dem gleichen Umfang. Und die leistungsschwächeren Kinder, die würden jetzt nicht einfach nur durch Noten weiter abgestraft, sondern sie würden dann Förderung in den Fächern bekommen, in denen sie zurückfallen. Und die wichtigsten Fächer, sagt die empirische Forschung, für den Lebenserfolg und auch für gesellschaftliche Teilhabe sind gute Sprachkenntnisse und gute Rechenkompetenz.
2: Das hieße dann, dass für viele Kinder erstmal Biochemie, Erdkunde und Kunst einfach flachfallen?
3: Nein, sondern das wäre so, dass man ein Flexibilitätsband definiert. Das ist also ein zeitlicher Rahmen von zum Beispiel 2 Stunden pro Tag. Und da ist dann entweder Deutsch drin oder andere Fächer. Welche Fächer man in dieses Flexibilitätsband hineinschiebt, das ist dann ja praktisch eine Entscheidung der Schule oder möglicherweise wäre das auch eine Vorgabe. Wenn man dieses Konzept konsequent durchzieht, dann könnte man die Fächer, die man in dieses Flexibilitätsband hineintut, die könnte man zum Beispiel von Jahr zu Jahr wechseln, sodass also zum Beispiel ein Fach wie Geschichte jetzt nicht die ganze Schulkarriere rausfallen würde. Dazu muss man allerdings noch ergänzend sagen, dieses Wegfallen von Fächern, das wird immer dargestellt als, das ist die große Katastrophe, die man keineswegs hinnehmen darf.
2: Wahrscheinlich wird es Entrüstungsstürme geben von allen Lehrern dieser Fächer, die sagen, mein Fach ist doch so wichtig.
3: Naja, also Punkt 1, dieses Fach fällt nicht weg, sondern in dem Unterricht des Faches werden weniger Schülerinnen und Schüler sein. Zweitens, diese Idee, ein Kind, das sprachlich nicht kompetent genug ist, würde Geschichte lernen, weil es in den Geschichtsunterricht geht, ist ja absurd. Also wenn wir uns angucken, dass 50.000 Jugendliche pro Jahr die Schulen ohne Abschluss verlassen, die können nicht lesen und schreiben und nicht rechnen, aber sie haben im Geschichtsunterricht gesessen. Und zu glauben, die hätten, weil sie im Geschichtsunterricht gesessen, Geschichte gelernt, halte ich für einen vollkommen abstrusen Glauben.
2: Und Ihr Vorschlag ist, dass man das jetzt nicht, obwohl es möglich wäre, Ihrer Meinung nach, im nächsten Jahr sofort alles umsetzt, sondern dass man es erstmal wissenschaftlich erprobt. Also ein paar Schulen nimmt, 6, 7, 8 und dann die eine Hälfte das machen lässt, die andere nicht und dann guckt, wie kommen die Kids nachher raus.
3: Korrekt.
2: Für wie wahrscheinlich halten Sie, dass Ihr Vorschlag umgesetzt wird, dass man das tatsächlich ausprobiert, zeitnah?
3: Bei uns haben sich jetzt 2 Schulen aus Thüringen gemeldet. Die eine Schule prüft jetzt erstmal, mit den anderen sind wir schon ein bisschen weiter, die beantragen jetzt beim Ministerium einen Pilotversuch.
2: Sagt Stefan Winter, Wirtschaftswissenschaftler an der Uni Bochum. Zusammen mit seiner Doktorandin Deborah Mafia hatte das Buch Das Pesaster geschrieben. Was er beispielsweise von Juniorklassen zum Deutschlernen vor dem Grundschuleinstieg hält, das könnt ihr im Netz hören und lesen.
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0: SWR1 Verkehrsservice, bitte Vorsicht auf der A3 Würzburg Richtung Frankfurt zwischen Dreieck Würzburg West und Helmstadt. Da liegen Metallteile auf der linken Spur. 9 Uhr und fast 50 Minuten und noch am Frühstückstisch. Schön gemütlich in den Sonntag. Ja, in Tübingen-Bebenhausen würde es jetzt sogar noch locker 2 Tassen Kaffee reichen und dann in die Kirche. Da fängt der sonntägliche Gottesdienst nämlich um 11 an. Und mehrmals täglich, nicht nur sonntags, hallt das Glockenläuten durch den Ort. Und dabei gibt's was Besonderes. Eine der Glocken wird bis heute von Hand geläutet. Das übernehmen die Familien im Ort. Ulrike Mix hat für uns gelauscht und sich mehr zu der Bebenhauser Tradition erzählen lassen.
1: Jetzt geht's los?
2: Ja. Ja.
3: Die Konfirmanden Pauline, Niklas und Miriam legen los. Wenn die Uhr am Rathaus um 18.06 Uhr Schläge erklingen lässt, stehen sie in der Klosterkirche an einem Seil und zählen mit, um ihren Einsatz nicht zu verpassen.
4: Man hört immer, dass es zum 6 Uhr läutet und dann ungefähr beim 5. Schlag muss man anfangen zu läuten, dass es dann nach dem 6. Schlag anfängt.
3: Erklärt Pauline. Und dann ziehen sie an dem Seil, das in der Vierung der Klosterkirche nach oben zum bemalten Deckengewölbe läuft. Jeden Tag sind in Bebenhausen Familien zum Läuten eingeteilt. Wenn jemand nicht kann, hilft man sich aus. Eine echte Verpflichtung, aber eine schöne, finden Niklas und Pauline.
5: Weil es Spaß macht und halt auch was im Ort so ein Anliegen ist.
4: Ich finde es schön, dass man es halt im ganzen Dorf dann hören kann und was zum Dorf beitragen kann.
3: 650 Kilo wiegt die Vaterunser-Glocke, die beim Vesperläuten ertönt. Und draußen hört sich das dann richtig laut an. Glockenläuten hat in Bebenhausen eine lange Tradition. Je nach Anlass sind eine oder bis zu 4 Glocken gleichzeitig zu hören. Früher wurden alle von Hand in Bewegung gesetzt, doch dafür fehlten irgendwann die Freiwilligen, erzählt Mesner Christoph Tränkle. Und für alle 4 Glocken brauchte man richtig viele.
6: Es waren in der Regel Kinder und die große Glocke, die fast 1000 Kilogramm wiegt, da waren sie zum Teil zu dritt oder zu viert dran. Also man braucht ja in der Regel schon möglichst 5, 6 Leute.
3: Als man die nicht mehr fand, wurden 3 der Glocken auf Elektrik umgestellt. 2020 war das. Die Vaterunser-Glocke wird immer noch von Hand geläutet, damit die Dorftradition von Bebenhausen weiterlebt.
7: Also seitdem ich denken kann, ist so, dass diese Glocke einfach immer geläutet hat. Und mittlerweile ist es tatsächlich auch so, dass wenn die 18-Uhr-Glocke läutet, auch die Kinder hier im Dorf wissen, so, jetzt müssen wir nach Hause, jetzt gibt's Essen. Und so war es einfach gefühlt schon immer.
3: Erzählt Sandra Bühler. Als Organisatorin sorgt sie dafür, dass auch wirklich jeden Abend jemand am Seil zieht. Wenn am Sonntag alle 4 Glocken zum Gottesdienst läuten, steht der Mesner in der Vierung am Seil. Das mache etwas mit den Menschen, bemerkt Pfarrerin Christine Eppler.
8: In dem Moment, wo hier am Sonntagmorgen Leute sind, die Glocken läuten, ist sofort die Konzentration da und die Präsenz. Das hat natürlich auch was Ästhetisches und ist attraktiv. Also es gibt Leute, die kommen einfach, weil sie das auch wissen, dass die Glocke hier von Hand geläutet wird.
3: Niklas, Miriam und Pauline läuten abends ohne Publikum. Nach 5 Minuten verklingen die letzten Schläge.
4: Also wir haben so ein bisschen dagegen gezogen, dass es aufhört, also so gestoppt.
3: Bis morgen die nächsten Hände am Seil ziehen.
0: Glockenläuten in Tübingen-Bebenhausen, das war ein Beitrag von Ulrike Mix im Sonntagmorgen bei SWR1.

Das war der SWR1 Sonntagmorgen mit Peter Binder. Soll es euch vielleicht draußen zu nieselig sein, schön, wenn ihr es euch gemütlich daheim machen könnt. Ich wünsche euch jedenfalls noch einen richtig schönen Tag.

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1: Um 10 Uhr mit Klaus Reginek. Guten Tag. Europäische Länder weisen US-Rücktrittsforderungen gegen den ukrainischen Präsidenten zurück. Der baden-württembergische Justizminister will Kinder und Jugendliche besser digital schützen. Das Wetter? Wechselhaft, windig und zeitweise Schauer bei bis zu 18 Grad. Nach Rücktrittsforderungen aus den USA bekommt der ukrainische Präsident Zelensky Rückendeckung aus Europa. Die Bundesregierung bekräftigte außerdem, sie halte an ihrem Russlandkurs fest. Reaktionen aus Europa zusammengefasst von Constanze Semidei.
2: Regierungssprecher Cornelius sagte, die Unterstützung der Ukraine sei ungebrochen. Das Wirtschaftsministerium erklärte, Deutschland stehe zu den EU-Sanktionspaketen und beziehe kein Öl aus Russland. Der britische Premier Burnham telefonierte nach eigenen Angaben mit Zelensky und vereinbarte ein Treffen. Er kündigte außerdem schärfere Sanktionen gegen Russland an. Hintergrund sind Äußerungen von US-Präsident Trump. Er hatte verlangt, dass Zelensky als Präsident abgelöst wird. Trump hatte am Freitag mit dem russischen Staatschef Putin vereinbart, dass Moskau wieder Diesel in die USA liefert. Zelensky hatte das heftig kritisiert.
1: Deutschland soll von Russland Diesel kaufen, so wie das die USA verhandelt haben. Das fordert die Partei BSW. Die BSW-Politikerin Wittig sagte, man brauche nicht nur einen Dieseldeal, sondern die reguläre Rückkehr zu russischem Öl und Gas. Die bisherige Sanktionspolitik schade Deutschland und sei auf ganzer Linie gescheitert. Wegen des Abkommens steht Trump weltweit in der Kritik. Sein Ziel, die Dieselpreise in den USA zu drücken, erreiche er außerdem nicht, sagen Ökonomen und Vertreter der Mineralölwirtschaft. Einziger Profiteur, so die Einschätzung auch von Politikern in der EU, sei Russland. Um digitale Gewalt besser bekämpfen zu können, fordert der baden-württembergische Justizminister Oppelt mehr Rechte für die Ermittler. Sie sollten auch verschlüsselte private Nachrichten lesen können, fordert der CDU-Politiker. Aus der Nachrichtenredaktion dazu Peter Kramer.
3: Hintergrund der Forderung: Der baden-württembergische Justizminister will Cybergrooming stärker bekämpfen. Täter bahnen dabei über das Internet, Gaming-Plattformen oder Chats sexuelle Kontakte mit Kindern an. Durch eine Ausnahmeregelung der EU können Anbieter wie Microsoft, Google oder Meta zwar noch bis April 2028 automatisiert nach Zeichen von Kindesmissbrauch im Netz suchen lassen. Oppelt möchte aber, dass auch Nachrichten überprüft werden können, die mit sogenannter Ende-zu-Ende-Verschlüsselung geschützt sind. Außerdem fordert er von der EU dauerhafte Regeln zur Überwachung.
1: Im Wiener Bezirk Neubau sollen Hundebesitzer künftig beim Gassigehen eine Wasserflasche mitnehmen. Damit sollen sie den Urin ihrer Hunde wegspülen. Zur Begründung heißt es, der Urin gefährde den für die Beschattung und Kühlung des Bezirks so wichtigen Baumbestand. Er verätze die Rinde. Krankheitserreger und Pilze könnten so in den Stamm eindringen. In dem dicht bebauten Stadtteil sind 600 Hunde registriert. Die Stadtverwaltung verweist auf ähnliche erfolgreiche Erfahrungen von Projekten in Spanien, Italien, der Schweiz und in Japan. Die Zeit 10.03 Uhr.
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4: Die Straßen sind frei, gute Fahrt.
0: Das Rheinland-Pfalz-Wetter.
4: Sonne und Wolken, im Laufe des Tages auch einige Schauer, vor allem im Westerwald und in der Südpfalz. Bis 17 Grad heute. Und der SWR1-Wetter-Trend. Morgen trocken, so zwischen sonnig und bedeckt. Die Temperaturen bleiben so.
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5: Und wir sind heute live in Wasemskloster Engelthal in Ingelheim. Und zu Gast ist Deutschlands bekanntester Rechtsmediziner, Professor Dr. Michael Zokos. Er hat in seinem Leben über 200.000 Leichen gesehen und über 30.000 obduziert, um herauszufinden, was war die Todesursache. War es Mord, ein Unfall oder Suizid? Wie schwer das manchmal ist, das zu unterscheiden, das ist ein Thema in dieser Stunde. Ich wünsche einen schönen Sonntagvormittag.
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0: Es wäre eins, Leute, heute aus Wasemskloster Engelthal in Ingelheim. Und ich begrüße ganz herzlich Deutschlands bekanntesten Rechtsmediziner, Professor Dr. Michael Zokos. Herzlich willkommen.
1: Schönen guten Morgen. Schönen guten Tag, vielen Dank. Dankeschön.
0: Ihr Applaus, Herr Zokos. Was ich richtig gemein finde, während wir hier reden, frühstücken unsere Zuschauer hier vor Ort.
1: Das ist hart.
0: Ich denke aber, Ihnen fallen jede Menge Themen ein, um Ihnen den Appetit zu verderben, oder?
1: Ja, würde relativ schnell gehen, ja. Aber, okay. Aber die meisten sind fertig und schauen uns jetzt zu.
0: Da haben Sie Glück gehabt, würde ich mal sagen. Wenn Sie im Obduktionssaal sind, kann man da sowas auch wie Hungergefühle kriegen oder ist es völlig absurd in der Umgebung?
1: Ist eher absurd in der Umgebung, denn die Gerüche und die Anblicke sind nicht unbedingt was, wo man dann an schönes Essen denkt oder an Frühstück, sondern das riecht halt unangenehm. Und auch ich empfinde nach 30 Jahren den Geruch noch als extrem unangenehm. Ist jetzt nichts, wo mir schlecht wird. Es gibt ja Menschen, die müssen sich dann übergeben, die fallen um, die können das nicht. Aber da ist nichts, wo irgendwie jetzt Stimmung auf ein gutes Essen aufkommt oder so. Und man muss ja auch konzentriert sein. Und es gibt auch immer wieder diese Szene im Tatort, da rennt irgend so ein buckliger Sektionsassistent mit einem Brötchen durch den Sektionssaal. Das ist Quatsch.
0: Und so Mentholpaste unter der Nase?
1: Nein, ist auch Quatsch. Also es riecht so stark, dass die Mentholpaste tatsächlich da nicht helfen würde. Und das ist dieser Mythos kommt vom Schweigende Lämmer, von dem Film, wo sich die mit viel Brimborium da die Mentholpaste unter die Nase schmieren. Aber wir brauchen unseren Geruchssinn auch. Wir müssen riechen, ob jemand eine Fahne hat. Ein Toter hat genauso eine Fahne, der alkoholisiert war, wie ein Lebender. Ob es irgendwie nach Lilien riecht. Lilien, Nierenversagen. Ob es nach faulem Obst riecht. Diabetes. Mhm. So, also man macht das daran nicht an dem Geruch fest, aber man hat dann schon eine Richtung, in die man dann weiter schauen kann.
0: Wenn Sie auf eine Party gehen und keiner Sie kennt, was sehr unwahrscheinlich ist, aber trotzdem, und Sie sagen, Sie sind Rechtsmediziner, ist die Frage nach dem Gestank, wie halten Sie das aus, die erste, die gestellt wird?
1: Genau, das ist mit die erste Frage. Also ich bin tatsächlich jetzt ewig lange nicht mehr auf Partys gewesen und es ist auch

0: tatsächlich dann selten, dass mir jemand begegnet, der nicht weiß, was ich mache. Aber früher war das tatsächlich so. Und was machst du denn? Ja, ich bin Rechtsmediziner. Boah, ist das nicht ekelhaft? Stinkt das nicht? Das ist immer so die Frage, was die sich vorstellen. Aber ich kann Ihnen sagen, ich habe mal als Schüler mit 16 in einer auf einer Hühnerfarm gearbeitet. Und das hat gestunken. Das ist nie wieder getoppt worden, mein Berufsleben als Rechtsmediziner.
1: Eine Frage, die sich sicherlich auch viele stellen, unsere SWR1-Hörer haben auch im Vorfeld schon Fragen geschickt, war, ja, wie hält man das psychisch aus, wenn man den ganzen Tag mit ja, so schlimmen Fällen beschäftigt ist?
0: Da stelle ich Ihnen eine Gegenfrage. Wie hält man es psychisch aus, wenn man in der Kinderonkologie arbeitet, mit sterbenden Kindern? Das ist so meine Gegenfrage, die ich dann stelle. Das ist, für viele ist es nicht vorstellbar, das, was ich mache, aber es gibt für mich eben auch Berufe, die nicht vorstellbar sind. Das ist einfach, dass man... ich mache das, was mir wirklich Spaß macht. Es ist für mich total spannend, was ich mache. Ich habe einen Blick über den Tellerrand, die verschiedensten gesellschaftlichen Schichten, kriminaltechnische Untersuchungen, Naturwissenschaften, Medizin, und darauf muss man sich fokussieren, dass es eben für einen persönlich interessant ist, spannend ist, und man muss diese Schicksale ausblenden. Denn ich kann nicht den Schmerz und das Leid der ganzen Welt auf meine Schultern nehmen. Man muss diese Schicksale ausblenden. Wir wissen natürlich, da ist eine Tragik hinter, da ist ein Schicksal hinter, aber man konzentriert sich auf den Fall, und deshalb ist es auszuhalten. Und für mich ist eben eigentlich die logische Konsequenz diese Gegenfrage: Wie hält jemand das aus, der mit krebskranken, sterbenden Kindern arbeitet? Das finde ich viel, viel schlimmer, als das kann ich mir nicht vorstellen.
1: Was vielen auch nicht klar ist, Sie arbeiten ja auch nicht den ganzen Tag mit Leichen. Sie untersuchen auch durchaus lebende Menschen. Ne?
0: Genau, wir haben auch Untersuchungen lebender, überlebender Opfer von Gewaltdelikten. Auch manchmal steht die Frage im Raum, sind es vielleicht selbst zugefügte Verletzungen. Dann natürlich Kindesmisshandlung, großes Thema. Diese Untersuchungen führen wir nicht nur bei uns im Institut durch, sondern eben auch in den Krankenhäusern in Berlin auf polizeilichen Auftrag hin. Das ist ein breites Feld. Das denken alle, denken immer, wir würden nur Tote untersuchen, aber wir untersuchen eigentlich genauso viel Lebende.
1: Also so 50-50 oder?
0: Ja, schon, oder eher so 60-40. 60 Verstorbene, 40 Lebende, ja.
1: Und Sie sind natürlich auch oft als Gutachter vor Gericht,
0: richtig,
1: also wo Sie dann aussagen müssen. Wie viel Zeit pro Woche verbringen Sie auf Gerichtsbänken?
0: Das kann man nicht sagen. Manchmal, ich saß jetzt gerade in diesem Prozess, wir haben gerade einen Prozess geführt in Berlin, oder die Staatsanwaltschaft und die Justiz hat den geführt gegen einen mutmaßlichen Serienmörder, der 90 Menschen getötet haben soll. Und da habe ich im Jahr 2025 30 Opfer exhumiert, das heißt also wieder enterdigt, ausgegraben auf den Friedhöfen. Und da sind jetzt gerade die ersten 15, 16 Fälle angeklagt worden, der ist auch verurteilt worden deshalb. Und da saß ich dann häufig drin. Aber es gibt manchmal auch ein halbes Jahr, dass ich dann eben nicht in einem größeren Prozess sitze. Aber da war ich schon relativ häufig drin, und das ist dann auch tatsächlich nochmal so was anderes, nicht nur im Sektionssaal, sondern da im Gerichtssaal. Das ist schon spannend.
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0: Aber jetzt ist keiner mehr, ne?

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Vorsicht bitte, A63 Kaiserslautern Richtung Mainz zwischen Kreuz Alzey und Biebelnheim liegt ein totes Tier. Achtung auch A656 Mannheim Richtung Heidelberg in der Einfahrt Mannheim-Neckarau, eine ungesicherte Unfallstelle. Und dann kommt noch Vorsicht B47 Worms Richtung Bensheim zwischen Nibelungenbrücke in Worms und Bürstadt liegt eine Matratze auf der linken Spur.

0: SWR1, Leute, mit dem Rechtsmediziner und Bestsellerautor Professor Dr. Michael Zokos. Wenn ein Toter vor Ihnen auf dem Obduktionstisch liegt, sehen Sie dann noch den Menschen oder ist es für Sie in dem Moment eher eine Hülle mit organischem Inhalt, die akribisch auf die Todesursache hin untersucht werden muss?
1: Ja, also es ist tatsächlich eine Hülle. Der Pilot ist nicht mehr drin. Aber ich weiß natürlich einiges über den Menschen aus der Ermittlungsakte. Ich bekomme vor einer Ermittlungsakte, es sei denn, das sind jetzt sofort Obduktionen, da wird, ist völlig klar, das ist ein Tötungsdelikt, eine Stunde später machen wir die Obduktion. Aber normalerweise kriege ich eine Ermittlungsakte und da steht schon einiges über den Menschen drin, wie der gelebt hat, da sind Fotos drin, ich weiß, wie sah es bei dem in der Wohnung aus, war das sauber, war es aufgeräumt, war es eher ärmlich, war es luxuriös ausgestattet. Welche Erkrankungen hatte der, welche Beziehung hatte der zu den Nachbarn, das weiß ich schon alles, aber das ist jetzt nicht so, dass ich den als Menschen sehe, sondern das ist die Vorgeschichte und das ist die leere Hülle.
0: Sie arbeiten seit rund 30 Jahren als Rechtsmediziner, haben bis vor 3 Jahren noch in Doppelfunktion gearbeitet, das Institut für Rechtsmedizin der Berliner Charité geleitet und das Landesinstitut für gerichtliche und soziale Medizin in Berlin-Moabit. Letzteres leiten Sie immer noch. Und Sie haben, die Zahlen habe ich jetzt aus dem Netz, über 200.000 Leichen gesehen und untersucht, über 30.000 obduziert. Stimmen diese Zahlen? Weil die sind wahnsinnig.
1: Die Zahlen stimmen. Und zwar stimmen die Zahlen deshalb, weil ich einerseits nach dem Tsunami in Thailand war zur Identifizierung. Da waren ja knapp 300.000 Tote. Da lagen wirklich Zehntausende Tote in den Tempelanlagen, die wir untersucht haben. Und ich habe schon immer in Großstadtinstituten gearbeitet und da führen wir in der Regel dann auch die Krematoriumsleichenschauen durch. Und in Hamburg in meinen ersten 10 Jahren habe ich jeden Morgen vor der Arbeit 60 bis 80 Tote untersucht und Leichenschauen durchgeführt. Daher kommen diese Zahlen. Und wir führen im Jahr in Berlin ungefähr 2600 Obduktionen durch. Ich bin jetzt seit 20 Jahren da. Da können Sie auch hochrechnen. Also wahrscheinlich müsste man die Zahlen nochmal überarbeiten. Das sind schon ein paar mehr.
0: Und Sie machen ja auch inzwischen noch andere Sachen. Sie sind Thriller-Autor, schreiben True-Crime-Bücher, sind als Rechtsmediziner mit Ihrer Rechtsmedizin-Show Phänomen Forensik unterwegs. Obduzieren Sie überhaupt noch selbst?
1: Ich obduziere noch, ja. Also ich bin tatsächlich vor 3 Jahren vom Direktorenposten, vom Lehrstuhl in der Charité zurückgetreten, weil mir das nur noch Verwaltungsarbeit war. Das war mir zu viel Kaufmännisches und zu wenig Arbeiten. Praktische Arbeit im Sektionssaal und ich bin tatsächlich 3 Tage in der Woche im Sektionssaal, stehe in blauer Kleidung am Tisch, seziere, diktiere, weil es eben das ist, was mir Spaß macht und was spannend ist.
0: Und Sie bilden auch Rechtsmediziner aus?
1: Genau, Facharztausbildung. Ich habe die volle Weiterbildungsermächtigung. Die Facharztausbildung dauert 5 Jahre. Und ich bilde eben angehende Fachärzte aus.
0: Lassen Sie uns mal mit ein paar Klischees aufräumen, wie Sie es in Ihrem Buch Der Totenleser, das gerade als Taschenbuch erschienen ist, tun. Leichen enthalten Leichengift und das ist gefährlich. Man kann dran sterben. Als Rechtsmediziner muss man deshalb aufpassen, dass man sich damit bei der Obduktion infiziert. Stimmt oder stimmt nicht?
1: Stimmt nicht. Also es gibt kein Leichengift. Es gibt natürlich Leichen, bei denen man sich infizieren kann, die haben aber zu Lebzeiten an Infektionskrankheiten gelitten. Ich habe mich selbst mal mit einer Influenza angesteckt bei einem 11-jährigen Jungen, der daran gestorben ist. Bei der Obduktion habe ich mich angesteckt. Ich war danach so krank wie noch nie. Auch eine anerkannte Berufskrankheit ist Tuberkulose, HIV, Hepatitis. Da muss man aufpassen, aber es gibt kein Leichengift. Das heißt, wenn jetzt irgendwo ein Toter liegt und auch manche Bestatter, die nicht erfahren sind, die dann Angst haben, Leichnam abzuholen, da kann man sich nicht infizieren. Auch nicht mit einer Tuberkulose oder so, weil der ja nicht einen mehr anhustet. Wir können uns infizieren, weil wir natürlich reinschneiden, da spritzt Wasser und wir schneiden in die Herde rein. Aber ansonsten, Leichengift ist ein totales Mythos.
0: Was ist mit den ganzen Insekten, die da im Zweifel am Leichnam rumkrabbeln? Sind die gefährlich?
1: Nein, die sind auch nicht gefährlich.
0: Sind das nur eklig?
1: Ja, finde ich jetzt nicht. Ich finde das immer ganz spannend. Ich mache dann immer Fotos und gucke mit einer App, was das für Tiere sind. Also natürlich erkenne ich Fliegenmaden und ich erkenne auch irgendwelche Käferarten. Aber manchmal gibt es so ganz seltene Spinnen. Ich hatte letztens einen Schädel, den ich geöffnet habe. Da war kein Gehirn mehr drin, weil der Leichnam schon so lange lag. Und da kam eine riesige Spinne raus. Und die habe ich dann freigelassen vom Balkon.
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0: Gleich ist es 10:30.
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0: An der A656 Mannheim Richtung Heidelberg ist die Einfahrt Mannheim-Neckarau wegen einer Unfallaufnahme gesperrt. Das war's, gute Fahrt.
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0: Mit Sonne und Wolken starten wir in den Sonntag. Später kann es auch mal Schauer geben. Höchstwerte um 17 Grad. Der SWR1-Wetter-Trend. Morgen erst neblig, dann aber oft sonnig und trocken. Temperaturen so wie heute maximal 17 Grad.
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0: Deutschlands bekanntester Rechtsmediziner, Professor Dr. Michael Zokos, ist zu Gast in SWR 1 Leute live in Waselmskloster Engelthal in Ingelheim. Jetzt landen bei Ihnen auf dem Obduktionstisch ja Leute, die auf nicht natürliche Art ums Leben gekommen sind. Wie viel Prozent davon sind Suizide, wie viel Unfälle und wie viel tatsächlich Tötungsdelikte?
1: Ich muss Sie tatsächlich korrigieren. Es landen auch sehr viele, die eines natürlichen Todes gestorben sind, bei mir auf dem Tisch. Das weiß man aber dann eben vorher nicht. Okay. Sondern das ist dann das Ergebnis der Obduktion. Das heißt, wir haben entweder, wie Sie schon sagten, eben nicht natürlichen Todes gestorbene. Das heißt also Tötungsdelikt, Suizid, Unfall. Oder eben ungeklärte Todesursache. Das kann auch ein Herzinfarkt sein, der dahinter steht. Aber der hatte vorher meinetwegen keine Symptome. Ich würde mal sagen, es sind, von, wenn wir alle Fälle mal nehmen, dann sind ungefähr 50% tatsächlich natürliche Todesfälle.
0: Okay.
1: Wo eben eine schwere Grunderkrankung bestand, die sich vorher aber nicht irgendwie manifestiert hat oder es gibt keine Zeugen dafür und es haben keine ärztlichen Voruntersuchungen stattgefunden. Ungefähr 20% Unfälle, ungefähr 20% Suizide. Bei den Unfällen natürlich hauptsächlich Sturz aus der Höhe. Gerade so in Mitte wird gern gefeiert, junge Leute, da fällt gern mal einer aus dem 8. Stock irgendwo. Mit E-Scootern, verunfallte Fahrradfahrer, die von rechts abbiegenden LKWs überrollt werden. Irgendwelche Leute, die betrunken mal denken, ich nehme mal schnelle Abkürzung über die S-Bahn-Schienen. Das sind so diese Unfälle, die wir haben. Oder natürlich auch Motorradfahrer, wenn die Saison wieder losgeht. Ertrinkungsunfälle, ganz viele. Und dann 20% Suizide. Und ungefähr 10% Tötungsdelikte.
0: Landen dann mehr männliche oder mehr weibliche Unfallopfer bei Ihnen auf dem
1: Männliche, viel mehr, viel mehr.
0: Weil also, die riskanter agieren.
1: Ja, weil Männer einfach viel mehr Testosteron haben und ich mache jetzt so. Ich bin jetzt hier der große Heini oder mache einen Kopfsprung irgendwo, wo es flach ist, wo jeder sagen würde, hey, bist du noch ganz dicht. Die irgendwo rumbalancieren, die mit überhöhter Geschwindigkeit fahren, das sind einfach Männer, die... Frauen sind da wesentlich intelligenter.
0: Jetzt gibt's ja neben den, ich sage jetzt mal, alltäglichen Unfällen, die Sie zu sehen kriegen, auch welche, ja, die auch Sie sprachlos machen. Ich war in Ihrer Rechtsmedizin-Show und da haben Sie ein Foto gezeigt. Ich versuche das jetzt mal zu beschreiben. Da stand ein Toter angelehnt das Spülbecken in der Küche und hatte den Wasserhahn im Mund.
1: Genau, das war, ich weiß nicht, ob man das als Unfall bezeichnen kann, wahrscheinlich. Also man muss sich das vorstellen, man kommt in die Küche rein und an der Küchenzeile klebt einer, wie so eine Cartoon-Figur rangeballert. Also der stand nicht, sondern der hängt da so. Und du siehst schon auf den ersten Blick, der ist tot, der hat Leichenflecken an der Körperrückseite, der hat EKG-Elektroden, da war der Notarzt dran. Du denkst aber, wie geht das mit der Schwerkraft? Denn der Schwerpunkt des Körpers ist ja viel weiter unten, der kann doch da nicht an der Küchenzeile kleben. Und dann sind wir näher ran und er hatte den Wasserhahn im Mund. Der hatte sich verbissen in den Wasserhahn, war aber tot. Und was war passiert? Der ist nachts immer, das hat sein Mitbewohner gesagt, hatte der immer stechenden Durst und ist aber nicht auf die Toilette gegangen, weil die Küche näher an seinem Zimmer war, ist in die Küche gegangen, hat am Wasserhahn erstmal ordentlich getrunken und dann hat er einen epileptischen Anfall gekriegt. Das hat die Obduktion gezeigt und der hat sich richtig da reingebissen, ist an diesem epileptischen Anfall gestorben und deshalb hing der an diesem Wasserhahn.
0: Aber Sie haben auch noch mehr stehende Leichen gesehen, auch das wurde in der Show gezeigt?
1: Genau, ich bin mal zu einem Fall gerufen worden, wo die Polizei sagte, sie müssen sich das angucken. Und da stand ein Toter in der Wohnung in der Ecke. Der stand so halb übergelehnt, aber wirklich aufrecht. Also nicht hängend, sondern aufrecht. Und die Obduktion hat dann ergeben, dass der versteifte Kniegelenke hatte und an einem Herzinfarkt gestorben ist. Und das, während er durch die Wohnung gegangen ist, hat er diesen Herzinfarkt gekriegt und ist jetzt nicht zusammengesackt, dass die Knie weich geworden sind, sondern die waren versteift. Und dann ist er einfach zur Seite so, schupp, und da stand ein Staubsauger in der Ecke und da ist er dann aufgefangen worden und stand da drin. Und die Polizei hat mir gesagt, das geht doch gar nicht. Ich sage, doch, seht ihr doch, geht.
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0: SWR 1, Leute live mit dem Rechtsmediziner Professor Dr. Michael Tsokos. Lassen Sie uns mal über einen Fall sprechen, wo es wirklich schwer war abzugrenzen, war es ein Tötungsdelikt, Suizid oder ein Unfall. Es ging um ein brasilianisches Model, das aus dem 12. Stock eines Hochhauses in Chile gefallen war. Sie war gesprungen, sagte ihr Lebensgefährte. Die Angehörigen waren überzeugt, er hat sie umgebracht. Wie kam sie da ins Spiel?
1: Der Lebensgefährte ist wegen Mordes zu lebenslanger Haft in Santiago de Chile verurteilt worden. Und die Anwälte von ihm haben recherchiert, wo gibt es einen Rechtsmediziner, der sich besonders gut mit Sturzgeschehen aus der Höhe auskennt. Und sind dann auf mich gekommen, weil ich relativ viel, ich habe 10 Jahre in Hamburg als Rechtsmediziner gearbeitet, seit 20 Jahren in Berlin. Das heißt, da haben wir viele Todesfälle mit Stürzen aus der Höhe. Da kann man sehr gut phänomenologisch unterscheiden, Suizid, Tötungsdelikt, Unfall. Und die haben mich dann geholt. Und ich habe das analysiert und habe eben tatsächlich das chilenische rechtsmedizinische Gutachten einmal komplett zerrissen und auseinandergenommen. Weil da nämlich gesagt wurde, die wäre erwürgt worden und dann tot runtergeschmissen worden. Und ich konnte durch die Auswertung der Obduktionsbefunde nachweisen, dass die weder erwürgt worden ist, sondern dass die Befunde, die für ein Erwürgen gehalten wurden, einfach durch die Bauchlage nach dem Sturz herrührten und dass sie noch gelebt haben musste, weil die eben typische Verletzungen hatte von dem Aufschlag. Und über den Aufschlag oder über diese Verletzungen konnte man auch rekonstruieren, wie sie gesprungen ist und auch von der Entfernung zur Hauswand. Und der ist dann tatsächlich, ich bin in Santiago de Chile vor Gericht zugeschaltet gewesen von der chilenischen Botschaft in Berlin. Und der ist dann am nächsten Tag entlassen worden. Die haben alle Vorwürfe fallen lassen. Der war aber über ein Jahr wegen Mordes im Gefängnis. Und solche Fälle gibt es aber in Deutschland auch, dass rechtsmedizinische Gutachten so schlecht sind, weil die Rechtsmediziner einfach als Kettenhunde der Staatsanwaltschaft agieren und nicht unabhängig sind, dass da Leute längere Haftstrafen oder vielleicht auch lebenslange verbüßen, weil das rechtsmedizinische Gutachten nicht sauber war. Das gibt es bei uns leider auch.
0: Aber hoffentlich nicht so häufig.
1: Ne? Hoffentlich nicht so häufig. Und wir kennen es ja aus den USA, so ganz viele Urteile, die da überprüft werden, wieder jetzt mit DNA-Analysen und so, wo Menschen lebenslang oder auch in der Todeszelle sitzen, die unschuldig sind. Aber ähnliche Fälle wird es auch bei uns geben.
0: Anderes Beispiel, ein Mann wird bei minus 10 Grad nackt im Sandkasten gefunden und die Polizei ging erstmal davon aus, es ist ein Sexualdelikt mit homosexuellem Hintergrund. Sie haben ziemlich schnell gesagt, nee, das kann nicht sein.
1: Warum? Genau, das kennt man in der Rechtsmedizin als paradoxes Entkleiden, dass Menschen, die erfrieren, ein paradoxes Wärmegefühl entwickeln, obwohl die eigentlich so unterkühlt sind, aber am Ende gehen die Gefäße noch mal komplett auf. Und die haben dann ein Wärmegefühl, was auch durch Transmittersubstanzen im Gehirn vorgegaukelt wird. Und die entkleiden sich dann. Und das ist was wir häufig sehen. Früher nannte man das in Büchern Kälteidiotie. So, heute sagt man paradoxes Entkleiden. Das ist noch ein bisschen schönere Umschreibung. Aber das ist was wir bei Erfrierungsfällen kennen. Und ich habe dann diesen Toten aus dem Sandkasten obduziert. Und also auf dem Kinderspielplatz liegt ein nackter Mann. Nicht? Also da denkst du natürlich sofort, ein Tötungsdelikt, Sexualdelikt. Aber ich habe sofort dran gedacht, das wird wohl paradoxes Entkleiden sein. Ich habe den dann obduziert und eben ganz typische Befunde für eine Unterkühlung, ein Erfrieren gefunden. Und damit war dann da auch die Luft raus.
0: Ihre Vermutung ist, auch Bon Scott, Frontmann von AC/DC, ist auf ähnliche Art und Weise gestorben.
1: Richtig, der ist 1980 gestorben und auf dem Totenschein von Bon Scott steht Alkoholintoxikation, aber der hatte nur knapp 3 Promille. Und das ist für einen geübten Trinker nicht viel. Ich habe schon Leute auf dem Tisch gehabt, die sind mit 4,5, 5, 6 Promille verstorben. Und der hatte nur knapp 3 Promille. Und ich habe mir dann mal dort, wo der verstorben ist, in dieser Gegend in London, die Wetterdaten geholt von dem Anfang des Jahres 1980. Und da war es irgendwie in der Nacht um den Gefrierpunkt. Und ich bin mir sicher, der ist nämlich im Auto aufgefunden worden. Sein Kumpel hat ihn im Auto schlafen lassen, weil er den nicht wecken konnte nach einer Sauftour. Hat den in den frühen Morgenstunden im Auto zurückgelassen und ist dann mittags um 11 oder um 12 zum Auto und hat ihn tot vorgefunden. Und ich bin mir sicher, dass der erfroren ist und nicht an einer Alkoholintoxikation gestorben ist.
0: Weiteres Promi-Beispiel, Whitney Houston. Auch ein Fall, mit dem Sie sich mal intensiver beschäftigt haben. Wir erinnern uns, sie wurde mit 44 tot in der Badewanne gefunden offizielle Todesursache ein Unfall, Ertrinken infolge einer Herzerkrankung und Kokainkonsums. Auch das halten Sie für unglaubwürdig.
1: Halte ich für unglaubwürdig. Ich war tatsächlich da, war im Beverly Hills Hilton Hotel, wo sie gestorben ist. Wir haben uns die Badewanne angeguckt, von der Größe, wir haben mit den Ermittlern gesprochen. Und auch beim Beverly Hills Police Department haben wir mit Weggefährten gesprochen. Und diese Auffindesituation, ich kann Ihnen sagen, ich habe hunderte von Toten aus Badewannen obduziert, die in Badewannen aufgefunden wurden, und noch nie lag einer von denen bäuchlings in der Wanne. So. Und deshalb bin ich der Meinung, dass das ein Tötungsdelikt ist, weil du, wie kommt die in die Bauchlage? Die hatte zwar Alkohol im Blut, hatte Kokain im Blut, aber nicht so viel, dass sie jetzt ihr Bewusstsein verliert. Vielleicht ist die eingeschlafen in der Wanne, aber wenn du einschläfst in der Wanne und Mund und Nase und das Wasser kommen, dann wachst du wieder auf. So. Und dass sie in Bauchlage gefunden wurde, Todesursache war letztlich ein Ertrinken, spricht für mich dafür, dass die ertrinkt wurde.
0: Das Gute ist bei Whitney Houston, ihre Musik macht sie unsterblich. 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
1: Um 11 Uhr mit Klaus Regineck. Guten Tag. Die CDU berät 2 Tage lang über ihre Zukunft. Mannheim feiert den Internationalen Mädchentag auf dem alten Messplatz. Das Wetter wechselhaft, später etwas Sonne bei bis zu 18 Grad. In Berlin geht es für die CDU heute und morgen um ihr Programm, ihr Erscheinungsbild und ihre Führung. Die Partei sucht auf einer 2-tägigen Präsidiumssitzung nach Wegen aus der Krise. Thema soll unter anderem sein, wie man konkret auf die Unzufriedenheit der Bevölkerung mit der Arbeit der Bundesregierung reagieren soll. Dazu Hauptstadtkorrespondentin Sabine Henkel.
2: Es soll Tacheles gesprochen werden. Mehrere Präsidiumsmitglieder haben im Vorfeld der Klausur erklärt, dass sie über die politische Ausrichtung der CDU diskutieren wollen. Dabei sollen die Alltagsprobleme der Bürger und Bürgerinnen im Mittelpunkt stehen, Lebenshaltungskosten, die gestiegen sind. Heizen, tanken, einkaufen, nannte Thüringens Ministerpräsident Mario Vogt. Auch Boris Rhein, CDU-Regierungschef in Hessen, will mit Friedrich Merz und der CDU-Spitze darüber nachdenken, was die Bundesregierung tun kann, damit das Leben der Leute wieder bezahlbar wird.
1: Im Streit zwischen US-Präsident Trump und dem ukrainischen Präsidenten Zelensky stärken Deutschland und Großbritannien der Ukraine den Rücken. Zelensky hatte kritisiert, dass Trump in Russland Diesel kauft. Das Geld fließe nur in den Krieg, so Zelensky. Daraufhin hatte Trump Zelenskys Ablösung gefordert. In Berlin sagte Regierungssprecher Cornelius jetzt, Deutschland werde die Ukraine weiterhin unterstützen. Der britische Premier Burnham kündigte noch schärfere Sanktionen gegen Russland an. Der internationale Flughafen in Riad, der Hauptstadt von Saudi-Arabien, bleibt erstmal noch geschlossen. Das haben die dortigen Behörden bekannt gegeben. Der Airport war zuletzt von einer Rakete getroffen worden. Bei dem Angriff waren mindestens 12 Menschen getötet worden, mehr als 300 weitere wurden verletzt. Die saudische Regierung beschuldigt die Houthi-Rebellen im Jemen. Deutschland und mehrere andere Länder haben offiziell davor gewarnt, nach Riad zu fliegen oder dort umzusteigen. Das Auswärtige Amt in Berlin warnte vor möglichen weiteren Angriffen auf Saudi-Arabien. Heute ist Weltmädchentag. Er steht in diesem Jahr unter dem Motto »Wir werden die Welt verändern«. Eine der größten Veranstaltungen dazu findet in Mannheim statt. Details von Monika Regelin.
3: Von 12 bis 16 Uhr läuft auf dem alten Messplatz ein buntes Programm, das Mannheimer Mädchen im Vorfeld selbst entwickelt haben. Auf der Bühne präsentieren sie ihre Ideen und Botschaften mit Musik, Tanz und Redebeiträgen. Rund um die Bühne laden Workshops dazu ein, Neues auszuprobieren, eigene Stärken zu entdecken und mit anderen ins Gespräch zu kommen. Der Weltmädchentag wurde 2011 von den Vereinten Nationen eingeführt, um weltweit auf die verschiedenen Benachteiligungen von Mädchen und jungen Frauen aufmerksam zu machen und ein Zeichen gegen Diskriminierung zu setzen.
1: Die Zeit, 11.03 Uhr.
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4: An der A656 Mannheim Richtung Heidelberg ist die Einfahrt Mannheim-Neckarau wegen einer Unfallaufnahme gesperrt. Das war's, gute Fahrt.
0: Das Rheinland-Pfalz-Wetter.
4: Sonne und Wolken, am Nachmittag vereinzelt auch mal Schauer, bis 17 Grad maximal. Und der SWR1-Wettertrend, morgen bleibt es trocken, es ist oft sonnig. Höchstwerte so wie heute, so um 17 Grad.
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5: Und mit Deutschlands bekanntestem Rechtsmediziner Professor Dr. Michael Zokos. Und er ist nicht nur Rechtsmediziner, sondern auch Thriller-Autor. Wie er dazu kam, das ist ein Thema in dieser Stunde. Ich wünsche einen schönen Sonntagvormittag.
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0: SWR1, Leute mit Michael Tsokos, heute Medizinprofessor und Deutschlands bekanntester Rechtsmediziner. Lassen Sie uns nochmal auf Ihren Werdegang zu sprechen kommen. Sie sind eine echte Ermutigung für Schüler mit schlechtem Abi. Stimmt es, dass Sie einen Abischnitt von 3,0 hatten?
1: Richtig.
0: Haben Sie da eine Erklärung für?
1: Für den Abischnitt oder warum ich trotzdem Medizinprofessor geworden bin?
0: Beides.
1: Ich war ein fauler Schüler und muss auch ehrlich sagen, dass mich das, was wir im Schulunterricht damals hatten, irgendwie nicht gereizt hat. Ich habe später im Medizinstudium, wie ich da hingekommen bin, sage ich gleich, gesehen, dass ich durchaus begeistert werden kann für Lerninhalte. Und ich habe das wirklich alles aufgesogen, egal ob das innere Medizin, Neurologie war. Aber in der Schule war es einfach alles todlangweilig. Zum dritten Mal die Französische Revolution durchgekaut. Zum achten Mal irgendwelche Wochenschau-Videos geguckt. Das war irgendwie nichts. Und ich hatte auch nie irgendwie Lehrer, die mich motiviert haben. Ich habe nachher Professoren gehabt, die mein Talent erkannt haben, die mich gefördert haben und mich auch wirklich ans Limit gebracht haben. Aber in der Schule war das nicht so. Und deshalb bin ich tatsächlich nach der Schule nicht sicher gewesen, was ich machen soll. Ich habe mich dann 2 Jahre damals, das war 1986, für die Bundeswehr verpflichtet, 2 Jahre. Einfach aus Ermangelung dessen, dass ich nicht wusste, was ich machen soll. Und dann hatte ich eine Freundin in Kiel. Ich war in Braunschweig stationiert, hatte eine Freundin in Kiel und habe gehört, wenn man den Medizinertest macht, bekommt man 2 Tage frei bei der Bundeswehr. So, und dann habe ich mich zum Medizinertest, ist kein Witz, angemeldet in Kiel. Und habe den Medizinertest tagsüber gemacht und abends war ich bei meiner Freundin und ein halbes Jahr später hatte ich die Freundin nicht mehr, aber einen Medizinstudienplatz. So ging das. Also da bin ich über den Test reingekommen und ich glaube, ich sehe das hier bei einem meiner Söhne, der ist total faul, der hat noch nie Hausaufgaben gemacht, noch nie, der ist in der 8. Klasse, noch nie. Und hat mir auch noch nie eine Arbeit gezeigt oder so. Ich sehe zwar die Zeugnisse, aber der hat noch nie eine Klassenarbeit mit nach Hause gebracht oder irgendwas. Der ist genauso wie ich und deshalb mache ich mir da auch keine Sorgen. Der wird schon seinen Weg finden.
0: Jetzt sind Sie ja heute nicht nur Deutschlands bekanntester Rechtsmediziner. Dass Sie das sind, hat ja nicht nur was damit zu tun, dass Sie wirklich spektakuläre Fälle auch auf dem Obduktionstisch hatten, sondern auch, dass Sie irgendwann angefangen haben, populärwissenschaftliche Bücher zu schreiben, Thriller zu schreiben, auch auf Instagram und YouTube aktiv sind, auch mal Obduktionen dort zeigen. Ich kann mir vorstellen, dass man sich damit unter Ärzten, unter anderen Rechtsmedizinern nicht nur Freunde macht, oder?
1: Richtig, das ist so. Aber Neider muss man sich hart erarbeiten. Und Neid ist auch eigentlich die höchste Form der Anerkennung. Das darf man nie vergessen. Insofern ist das eigentlich auch gut, dass ich sehr viele Neider habe, auch gerade in der Rechtsmedizin.
0: Aber das kam ja auch nicht von einem auf den anderen
1: Nein,
0: Tag
1: das
0: bei
1: kam
0: Ihnen.
1: Nicht.
0: Zum Thriller-Schreiben sind Sie über Sebastian Fitzek gekommen.
1: Nee, ich bin tatsächlich über Veit Etzold, das ist auch ein Thriller-Autor.
0: Ja.
1: Über den bin ich

0: zum Thriller schreiben
1: gekommen. Hatten wir auch schon den Leute zu Gast,
0: ja. Ah ja, weil der mich mal, und das muss so 2007 gewesen sein, 2007 hat er mich gefragt, können Sie mich mal beraten? Ich will einen Thriller schreiben und Sie sind Rechtsmediziner und ich hatte da so ein paar Fragen. Und dann haben wir uns mehrfach getroffen und ich habe ihm dann so von meinen Fällen erzählt, die Sie auch in dem Buch jetzt, in dem aktuellen Buch der Totenleser zum Beispiel finden, so authentische Fälle. Die habe ich ihm erzählt und da hat er gesagt, nee, das musst du aufschreiben, das gibt's ja gar nicht. Wenn sich das ein Drehbuchautor ausdenken würde, das würde man nicht glauben. Und das ist wirklich so, dass die Realität manchmal viel irrer ist als jegliche Fiktion. Und über den bin ich dann dazu gekommen. Aber es war auch kein leichter Weg, einen Vertrag für ein Sachbuch zu kriegen. Wenn ich da zu den Verlagen gegangen bin, haben die alle gesagt, nee, Rechtsmedizin, das funktioniert bestimmt nicht. Wollen Sie nicht was Philosophisches über den Tod schreiben? Und ich so, ich bin Rechtsmediziner. Was soll ich denn Philosophisches über den Tod schreiben? Aber irgendwann hat es dann geklappt und das hat dann tatsächlich, ich würde sagen, in Deutschland das True-Crime-Genre begründet.
1: Und mit Sebastian Fitzek haben Sie aber auch zusammen Thriller geschrieben.
0: Genau, 2012 abgeschnitten.
1: Wie kam und das?
0: Wir haben uns kennengelernt in der Literatursendung und haben uns dann zufällig ein Jahr später an der Wurstbude getroffen. Und es war nachts um zwei, ist kein Witz, ist eine irre Geschichte und wir konnten uns nicht aus dem Weg gehen. Und normalerweise kannst du ja, wenn größere Schlangen sind, aus dem Weg gehen. Ich kannte den ja gar nicht, er kannte mich nicht. Und dann standen wir an dieser Wurstbude und haben gesagt, ach ja, komm, wir kennen uns doch. Und sind ins Quatschen gekommen. Er hat mich gefragt, ob ich nicht mal Lust hätte, ein Belletristikbuch zu schreiben. Ich habe vorher nur Sachbücher geschrieben. Und dann sage ich, ja, ich habe auch eine richtig geile Geschichte und habe ihm den Grundplot von Abgeschnitten erzählt, den ich mir überlegt hatte. Und da hat er mich 3 Tage später angerufen und hat gesagt, können wir das nicht zusammen machen? Und dann haben wir Abgeschnitten geschrieben. Dadurch bin ich dann tatsächlich auch in die Belletristik gekommen, von den Sachbüchern weg. Und habe da ja eigentlich meinen Spaß gefunden, weil du in der Belletristik kannst du die Plots ein bisschen anders arrangieren. Dann kannst du es auch mal gut ausgehen lassen. Und bei meinen Fällen, die ich in den Sachbüchern habe, geht es natürlich nie gut aus.
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0: SWR1, Leute, mit Professor Dr. Michael Tsokos. Lassen Sie uns noch mal zu einem spannenden Thema kommen, zu Ihren Auslandseinsätzen. Sie sind ein international renommierter Experte und haben ja nicht nur in Deutschland Leichenschauen vorgenommen und obduziert. 2004 wurden Sie zum Beispiel nach dem Tsunami vom Bundeskriminalamt nach Thailand geschickt, um bei der Identifizierung der Toten zu helfen. Das ist sicherlich ein Einsatz, den auch Sie nie vergessen werden. Was haben Sie da für Bilder, wenn Sie daran zurückdenken, im Kopf?
1: Die Bilder sind tatsächlich Zehntausende von Toten, die auf dem Boden liegen in Tempelanlagen. Da haben die Thais die hin verbracht, damit wir da eben da so ein bisschen Ordnung reinkriegen konnten, überlegen, wie führen wir die Identifizierung durch. Zehntausende Tote in den Tempelanlagen und dann natürlich die Frage, wie kühlt man die? Totale Hitze. Januar in Thailand mit die heißeste Zeit. Hohe Luftfeuchtigkeit, die Leichen faulen und dann kam jemand auf die Idee, wir besorgen Trockeneis. Und dann haben die Thais Dutzende von LKWs mit Trockeneis rangekarrt, haben dieses Trockeneis auf die Leichen gelegt und ich bin da durchgelaufen und dachte, ich bin wirklich in der Apokalypse. So ein wabernder Trockeneisnebel, wie so eine Filmkulisse und da überall liegen Tote. Also das werde ich nie vergessen.
0: Wie kann man denn unter so schwierigen Bedingungen überhaupt jemanden identifizieren, wenn das so viele Tausende sind, die da liegen?
1: Das geht tatsächlich. Wir haben insgesamt in dem einen Jahr, in dem die Identifizierungsmission lief, 96% der Verstorbenen identifiziert. Und ich gehe davon aus, dass die anderen 4%, dass die gar nicht gefunden wurden, sondern dass die dann eben aufs Meer rausgespült wurden oder von Haien gefressen oder irgendwas wurden. Aber wie geht man vor? Du hast die Mordkommission in den Ländern der Vermissten. Da haben ja alle Länder, aus denen die Vermissten stammen, zusammengearbeitet, die Identifizierungskommission. Und die sind für vermissten Sachen zuständig. Und die ermitteln jetzt, die gehen zu den Familien. Du hast Fluglisten, wo die Namen der Passagiere draufstehen. Du hast Hotellisten. Dann wendet man sich an die Angehörigen, sagt, wo, bei welchem Zahnarzt war der, wissen die nicht. Dann fragt die Polizei die Krankenkassen, gibt es irgendwo, einen Rasierer oder irgendwas, wo DNA dran ist. Solche Sachen, und das wird alles in eine Antemortem-Datenbank eingegeben, diese ganzen Befunde. Hatte der Tätowierung, hatte der eine Gallenblasenoperation, hat er irgendeine Prothese. Diese ganzen Ergebnisse werden reingegeben. Und wir vor Ort erheben die Befunde, die Postmortem-Befunde. Und je mehr Daten du jetzt hast, Postmortem und Antemortem, umso höher ist die Trefferquote. Das hat natürlich in den ersten Monaten ewig gedauert, bis die ersten Treffer kamen. Und dann, je mehr Daten du hast, wie gesagt, hat ein Jahr gedauert. Das ist eben Abgleich von den Antemortem- und Postmortem-Daten. Die Antemortem-Daten, die von den Familien an die Polizei geliefert wurden, und die Postmortem-Daten, die wir erhoben haben.
0: Und das muss ja dann auch wahrscheinlich eine internationale Datenbank sein, weil sie wussten ja nicht, woher die Toten kamen, die sie obduziert
1: haben. Richtig, das wusste man nicht. Du kannst ja nicht sagen, die Israelis obduzieren die Israelis und die Belgier. Sondern da wurde einfach in den Tempelanlagen gesagt, wir nehmen hier die 1000, ihr nehmt die 1000, ihr nehmt die 1000 und dann gehen wir alle ein Stück weiter.
0: Trotzdem frage ich mich jetzt bei so einem Einsatz, der ja auch für Sie ungewöhnlich war, wie steckt man sowas weg, Herr Tsokos? Also gibt es da irgendwie...
1: sehen Sie ja, ich bin ja nicht irgendwie...
0: Nee, aber gibt es da irgendwie eine psychologische Begleitung auch für Sie?
1: Nein. Eine psychologische Begleitung gab es nicht. Es wurde versucht, weil dann die BKA-Oberen irgendwann gesagt haben, das ist so furchtbar hier, diese Bilder, und die Leute gehen uns vor Ort kaputt, also wir als Rechtsmediziner und die Ermittler. Und dann haben die uns Psychologen aus Wiesbaden eingeflogen. So, und die Psychologen sind dann mit uns... Die Psychologen sind raus an die Site und haben das gesehen und saßen abends besoffen an der Bar, weinend besoffen, und sind am nächsten Tag wieder abgeflogen. Weil das halt Bilder sind, auf die bist du als Außenstehender gar nicht vorbereitet. Und als Rechtsmediziner fängst du dich gegenseitig auf. Da spielt das abends keine Rolle, was du gesehen hast. Da sitzt du abends an der Bar und unterhältst dich und erzählst von deinen Kindern und was man im nächsten Urlaub macht. Da kannst du nicht jetzt mit irgendwelchen auf der Couch liegen und dann wirst du da therapiert. Also entweder hältst du es aus oder nicht. Aber wir haben jedenfalls auch in Berlin jetzt nicht irgendwie eine psychologische Betreuung oder sowas. Denn die Psychologen, die kennen das ja gar nicht. Die sind mit solchen Situationen ja völlig überfordert.
0: SWR1 Leute mit Professor Michael Tsokos.
2: Danke. 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

0: Es ist 11.30 Uhr.
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0: A5 Karlsruhe Richtung Frankfurt zwischen Kronau und Kreuzwaldorf, 6 Kilometer stockend, da eine Viertelstunde drauf, wenn ihr da steht. Allen unterwegs, gute Fahrt.
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0: Zwischen sonnig und bedeckt. Am Nachmittag kann es stellenweise auch mal regnen. Bis 17 Grad heute. Und der SWR1-Wetter-Trend. Morgen bleibt es trocken. Wir gehen mit Sonne und Wolken in die neue Woche. Und es bleibt so bei den maximal 17 Grad.
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0: SW1 Leute live mit Professor Dr. Michael Tsokos. Und wie immer, wenn wir draußen sind, gibt es Fragen unserer Zuschauer an unseren prominenten Gast. Ich lese die jetzt einfach mal vor. Und Herr Tsokos, nachdem Sie hier schon immer so heiteres Musiktitelraten zwischendurch machen und immer kräftig mitwippen bei unserer Musik, das hat offensichtlich Elke Klein aus Ida Oberstein inspiriert zu fragen, was für Musik hören Sie beim Obduzieren?
1: Tatsächlich gar keine. Es wird im Sektionssaal, das ist auch so ein Mythos, keine Musik gehört. Das kommt, wissen Sie, wo das herkommt? Das kommt aus dem Operationssaal, wo es tatsächlich bekannt ist, dass Musik dazu führen kann, dass weniger Narkosemittel verabreicht werden muss, weil die Menschen beruhigter sind. Aber das ist nicht so, dass ich mich jetzt mit Musik beruhigen muss. Im Gegenteil, ich brauche da eher so ein bisschen Anspannung und ein bisschen und volles Bewusstsein dabei.
0: Und Ihre Patienten müssen ja auch nicht mehr beruhigt werden.
1: Die müssen auch nicht mehr beruhigt werden, nee.
0: Cora Seidel aus Ingelheim und ganz viele andere Hörer und Hörerinnen fragen, wie sind Sie zur Rechtsmedizin gekommen?
1: Tatsächlich durch die Vorlesung, die ich im Medizinstudium gehört habe. Das war relativ weit zum Ende und dann kam die Vorlesung.
0: Lassen Sie sich nicht stören.
1: Egal, gehen Sie ruhig ran. Da kam die Vorlesung Rechtsmedizin und da war ich echt geflasht. Das muss man sich vorstellen, das war Anfang der 90er Jahre, 1990er. Da war Rechtsmedizin nicht bekannt. Da gab es nicht irgendwo Rechtsmediziner oder Profiler oder True Crime. Das war alles noch gar nicht erfunden oder Autopsie im Fernsehen. Und ich habe das gesehen und bin dann da, habe dann gleich eine Formulatur gemacht, 4 Wochen da und saß da bis Mitternacht in der Bibliothek und habe die Bücher gelesen und dachte, boah, wie geil ist das denn, wie spannend ist das denn? Und wusste, dass ich genau das machen will.
0: Weil das ja auch was so mit Rätselraten zu tun hat.
1: Richtig, bisschen, ne? Richtig.
0: Entschlüsseln. Regina Grebe aus Mainz fragt, braucht man als Rechtsmediziner schwarzen Humor?
1: Ich denke schon. Das wären alle, die heute Morgen hier dabei sind und abseits des Radioprogramms das mitkriegen, bestätigen können. Den braucht man schon, um da unbeschadet durchzukommen, ja.
0: Konstanz und Otto Rehm aus Mainz fragen, wie gelingt es Ihnen nach zum Teil grausamen Bildern und Erkenntnissen wieder in den normalen Alltag mit Ihrer Familie umzuschalten?
1: Das ist eine sehr gute Frage. Und das, wo ich das richtig krass erlebt habe, ist nach dem Tsunami. Als ich da zurück bin von der Identifizierung der Opfer, Zehntausende auf dem Boden liegen, Tote in den Tempelanlagen, einfachste Bedingungen, wie wir gearbeitet haben. Und ich habe damals noch in Hamburg gelebt und war in Hamburg in der Rechtsmedizin, bin zurückgekommen und dachte, Wahnsinn, hier läuft das Leben einfach so weiter. Da sind knapp 300.000 Menschen gestorben, wahrscheinlich 3 bis 8 Mal so viel Angehörige, völlig traumatisiert, Millionen Menschen wurden die Familien genommen oder die Liebsten genommen und hier läuft das Leben so ganz normal weiter. Das war für mich so ganz komisch, die ersten Tage da wieder reinzukommen. Bei uns in Berlin, wenn ich da irgendwelche irren Fälle sitze oder auch tragische Fälle, dann habe ich da meine Familie. Ich habe meinen Hund, ich habe meine Familie, ich habe mein Setting, wo ich mich zurückziehen kann und das hilft mir.
0: Anne Zeif aus Bürstadt fragt, in welchen Momenten sagen Sie sich, es gibt keinen schöneren Beruf als den meinen?
1: Also ich bin ja in der komfortablen Situation, dass ich nicht nur Rechtsmediziner bin, sondern ich bin auch Autor. Das heißt, ich lerne tolle Menschen auf Buchmessen kennen, habe Kontakt zu meinen Leserinnen und Lesern. Und ich habe meine Rechtsmedizin-Show Phänomen Forensik, bin da in großen Hallen unterwegs. Und das ist sehr abwechslungsreich und ich kann gar nicht sagen, was mir so mit am besten gefällt. Aber eigentlich ist das fast das Obduzieren, was ich nach wie vor 3 Tage die Woche auch betreibe in Berlin, dass ich im Sektionssaal stehe, weil eigentlich das ist, weshalb ich mir den Beruf ausgesucht habe, diese Spurensuche von dem zurück. Du hast wirklich erstmal nur die leere Hülle und was ist da passiert?
0: Jasmin D. Anang aus Mainz fragt, haben Sie privat merkwürdige Hobbys?
1: Ja, würde ich schon sagen.
0: Welche denn?
1: Also ich bin, seitdem ich Kind bin, ein wahnsinniger Lost Places-Fan. Ich komme an keinem verlassenen Haus, wo ich denke, da wohnt keiner mehr vorbei, ohne mal reinzugucken und zu gucken, ist die Tür auf und gehe rein. Ich habe gerade heute auf meinem Instagram-Kanal ein Lost Places-Video, was nur wenige Meter von uns weg ist. Ich bin 10 Jahre an diesem Haus vorbeigegangen und wusste, da wohnt keiner mehr. So eingewachsen und jetzt war irgendwann die Tür auf. So, und da habe ich meinem Sohn gesagt, wir gehen rein. Das ist eins meiner Hobbys. Mein anderes Hobby ist, ich sammle historische Pickelhauben. Da bin ich irgendwie mal drauf gekommen. Ich bin jetzt kein Militarier-Sammler, kenne mich damit auch nicht aus, finde die nur wahnsinnig dekorativ. Habe jetzt gerade einen Stopp eingelegt, weil ich keinen Platz mehr habe. Meine Frau auch gesagt hat, wir wohnen nicht im Museum, nimm die mit ins Institut. Und ich züchte fleischfressende Pflanzen, aber jetzt nicht in dem Sinne, dass ich die vermehre, sondern die vermehren sich von selber. Und die habe ich tatsächlich, um die ganzen Fliegen, die natürlich aufgrund meiner Profession relativ häufig in meinem Büro sind, wegzufangen. Aber ungewöhnlich, boah, weiß ich nicht. Was machen Sie denn so am Sonntag? Ja.
0: Bernd Lecker aus Nierstein fragt, wie lange nach dem Tod kann eine Leiche dem Rechtsmediziner denn überhaupt noch brauchbare Ergebnisse liefern?
1: Das hängt natürlich absolut davon ab, woran jemand gestorben ist. Wenn man hochgradige Fäulnisveränderungen hat und das Herz hochgradig fäulnisverändert ist, kann man keinen Herzinfarkt nachweisen. Aber man kann in dem Zustand natürlich noch nachweisen, wenn noch ein Projektil drinsteckt. Man kann auch aufgrund toxikologischer Untersuchungen noch was bei hochgradig fäulnisveränderten Leichen sagen. Deshalb hängt das immer von der Fallkonstellation ab.
0: Fragen unserer Zuschauer in Wasimskloster Engelthal in Ingelheim an Professor Michael Zokos.
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0: SWR1, Leute, mit dem Rechtsmediziner Professor Dr. Michael Tsokos. Herr Tsokos, wüssten Sie, wie Sie jemanden umbringen können, ohne dass Ihre rechtsmedizinischen Kollegen das merken, wenn die Leiche bei Ihnen auf dem Obduktionstisch landet?
1: Ja. Ja, die Antwort ist knapp und kurz, ja.
0: Okay. Ich schätze, Sie wollen nicht verraten, wie.
1: Nein, ich hoffe, meine Frau hört nicht mit.
0: Sie sagen, dass Sie davon ausgehen, dass nur jedes vierte Tötungsdelikt tatsächlich entdeckt wird. Wie kommen Sie zu dieser Einschätzung?
1: Das beruht auf einer Studie der Rechtsmedizin Münster von 1999, wo die einfach mal sämtliche Krematoriums-Leichenschauen in Deutschland über einen definierten Zeitraum analysiert haben und einfach mal die Ergebnisse der erneuten Leichenschau und auch möglicher späterer Obduktionen mit der ersten Leichenschau verglichen haben. Und dann haben die tatsächlich einige Tötungsdelikte rausgeholt und haben das dann hochgerechnet auf die Gesamtsterbefälle in Deutschland und sind darauf gekommen, dass jedes Jahr in Deutschland so zwischen 1.000 und 1.500 Tötungsdelikten übersehen werden.
0: Wobei 1999, das ist schon eine Weile her, das ist nicht besser geworden.
1: Ja, die Methoden haben sich ja nicht geändert. Es gibt tatsächlich auch rechtsmedizinische Untersuchungen, oder auch medizinische Untersuchungen, dass auch durch Einführung von Computertomographie sich die diagnostischen Möglichkeiten kaum verändert haben. Also Möglichkeiten schon, aber die diagnostische Sicherheit nicht. Und ich glaube, dass sich da, gerade wir arbeiten ja nicht anders als 1999 und auch die Ärzte, um die es ja eigentlich geht bei der Leichenschau, die nämlich Tötungsdelikte übersehen, arbeiten überhaupt nicht anders. Die machen eine äußere Leichenschau und das hängt von dem Können des Einzelnen oder der Einzelnen ab. Und deshalb ist diese Studie mit Sicherheit von den Zahlen noch gültig.
0: Im Zweifel steht auf dem Totenschein einfach Herzstillstand oder Kreislaufversagen.
1: Aber ein Herzversagen ist es ja immer. Egal, ob jemand erschossen wird, ob jemand an seinem Magengeschwür stirbt oder ob jemand an einer Herzinsuffizienz oder Herzinfarkt stirbt, das Herz versagt immer. Also das ist deshalb keine Todesursache. Das Herz hört immer auf zu schlagen.
0: Das heißt, es müsste mehr Obduktionen tatsächlich geben, ne?
1: Das wäre sinnvoll, aber das haben schon die Altforderungen vor mir, vor 30, 40, 50 Jahren, die Rechtsmediziner gepredigt. Das wird nicht passieren.
0: Weil es einfach zu teuer ist.
1: Einfach zu teuer und Tote einfach keine Lobby haben, ne?
0: Und um das nochmal klarzustellen, das sind natürlich dann nicht wirklich Fälle, wo jemand mit einem Messer im Brustkorb aufgefunden wird, sondern das sind so Sachen, die Oma wird im Bett aufgefunden,
1: richtig, und
0: die oder auch schon todsterbenskrank war.
1: Oder auch Überdosierungen mit Medikamenten, gar nicht jetzt mal intentional, dass ein Tötungsdelikt beabsichtigt ist, sondern da ist eine alte Dame im Altenheim oder ein alter Herr und ist da seit 10 Jahren, kriegt seine Herzmedikamente, hat jetzt aber 20 Kilo weniger als vorher und dann kumuliert einfach diese Substanz und ist irgendwann tödlich.
0: Sie sagen ja immer, hat Tsokos, um nochmal so einen positiven Ausblick am Ende zu geben, Sie haben durch die Beschäftigung mit den Toten vor allen Dingen was fürs Leben gelernt. Was denn?
1: Dass man wirklich das Leben genießen muss. Das sehe ich in meinem Beruf, es kann jeder Tag der letzte sein. Wenn ich sage genießen, meine ich jetzt nicht einfach, komm, scheißegal, wir fahren jetzt nach Spanien und machen auf dem Ballermann die wilde Wutz, sondern das Leben, genießt das Leben mit euren Lieben. Schafft gemeinsame Erinnerungen, das ist das, was wir zurücklassen. Hängt nicht alle so lange am Handy. Vor allem guckt nicht zu oft aufs Handy, wenn ihr über die Straße geht, das kann auch tödlich sein. Genießt das Leben und schafft Erinnerungen und trennt euch nie im Streit von euren Liebsten, denn es kann sein, dass man sich nicht wieder sieht. Und wenn das das Letzte ist, dass man mit bösen Worten gegangen ist, das ist scheiße für den Rest, den der eine oder die andere zurückbleibt.
0: Herr Tsokos, ich glaube, das ist ein gutes Schlusswort. Am Ende unserer Sendung gibt es immer ein kleines Geschenk für unseren Gast. Sie bekommen etwas, was ja ganz viel, genau, ich greife hier mal so ganz dezent hier in die Tasche, was ja ganz viel mit Lebensfreude zu tun hat. Denn wer Ihnen auf Instagram folgt oder in Ihren rechtsmedizinischen Show war, weiß, dass Ihr Yorkshire Terrier Fidi da eine ganz große Rolle spielt. Sie posten Filme von ihm, Fotos von ihm. Und das ist was, also mit dem verbringen Sie, glaube ich,
1: muntert,
0: wirklich gerne Zeit.
1: Das muntert alle ein bisschen auf, genau, immer zwischendurch.
0: Und ich habe jetzt was gefunden. Sie mögen ja auch so ein bisschen skurrile Sachen, von dem ich denke, da haben Sie und Fidi vielleicht gleichermaßen Spaß dran. Und es
1: Jetzt
0: gibt einen
1: gespannt.
0: Schönen Instagram-Post für Halloween. Das ist ein ganz besonderes Hundespielzeug. Das ist eine Fledermaus und die ist auch gefüllt. Also die riecht gut für Hunde. Und das Gute ist, die können sie fliegen lassen. Da ist ein Bewegungssensor drin und wenn Fido die jagt und danach schnappt, dann kann die ausweichen und die Jagd geht weiter durch ihr Wohnzimmer.
1: Das also, ist irre. Vielen Dank.
0: Viel Spaß damit.
1: Wow, dankeschön.
0: Danke. Die ist jetzt noch nicht angeschaltet. Danke, dass Sie hier waren. Und das war's für heute in Leute. Nächste Woche zu Gast bei meiner Kollegin Birgit Steinbusch ist der Mainzer Stadtschreiber und vielfach ausgezeichnete Schriftsteller, Musiker und Drehbuchautor Sven Regner. Ich sag tschüss für heute. Ich bin Katja Hein. Schönen Sonntag noch Ihnen.
1: Vielen Dank. Danke Ihnen.
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0: 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Um 12 Uhr mit Christiane Sütterle. Guten Tag. Der Völkerrechtler Sands bekommt den Friedenspreis des deutschen Buchhandels. Ex-CSU-Chef Seehofer kritisiert Bundeskanzler Merz. Das Wetter in Rheinland-Pfalz wechselhaft und teils windig bei 11 bis 17 Grad. Der britisch-französische Völkerrechtler und Schriftsteller Philippe Sands hat den Friedenspreis des deutschen Buchhandels bekommen. In der Frankfurter Paulskirche würdigte die Direktorin des NS-Dokumentationszentrums München, Zardoff, Sands als einen Menschen, der das internationale Recht mit Klarheit und Haltung vertrete. In einer Zeit, in der das Völkerrecht immer mehr in Frage gestellt werde.
1: Wir ehren einen Geschichtenerzähler, dessen Bücher hohen literarischen Anspruch mit historischer Präzision verbinden. Und wir ehren einen Weltenwanderer, dessen Neugier, Offenheit und Heiterkeit ihn nicht nur in weit entfernte Gegenden unserer Zeit führen, sondern auch in vergangene Landschaften.
0: Sands ist Professor in London und arbeitet als Menschenrechtsanwalt am Internationalen Gerichtshof in Den Haag. Der frühere CSU-Chef Seehofer hat Bundeskanzler Merz kritisiert. Gebrochene Wahlversprechen, wie bei den geplanten Steuersenkungen, hätten der Glaubwürdigkeit des Kanzlers geschadet. Nun seien ein Kurswechsel und weniger Selbstbeschäftigung nötig, sagte Seehofer der Bild am Sonntag. Die CDU-Führung trifft sich am Mittag zu einer zweitägigen Klausurtagung. Zentrales Thema sind die verlorenen Landtagswahlen im September. Im Streit zwischen US-Präsident Trump und dem ukrainischen Präsidenten Zelensky stärken Deutschland und Großbritannien der Ukraine den Rücken. Zelensky hatte kritisiert, dass Trump in Russland Diesel kauft. Das Geld fließe in den Krieg. Daraufhin hatte Trump Zelenskys Ablösung gefordert. In Berlin sagte Regierungssprecher Cornelius, Deutschland werde die Ukraine weiterhin unterstützen. Der britische Premier Burnham kündigte noch schärfere Sanktionen gegen Russland an. Bei einem Angriff auf den internationalen Flughafen der saudischen Hauptstadt Riad sind mindestens 12 Menschen getötet und mehr als 300 verletzt worden. Saudische Behörden machen dafür die vom Iran unterstützten Houthi-Rebellen verantwortlich. Der Flughafen in Riad wurde vorübergehend geschlossen, anfliegende Maschinen umgeleitet. Eine von Saudi-Arabien geführte Militärkoalition kündigte Vergeltung an. Bei der Ironman-WM auf Hawaii hat die Heidelbergerin Laura Philipp die Silbermedaille gewonnen. Vor ihr lief im Rennen der Frauen nur die US-Amerikanerin Taylor Nipp ins Ziel. Bei den Männern sicherte sich der Franzose Vincent Louis den Titel. 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
3: Auf der A5 geht's los, Karlsruhe Richtung Frankfurt, zwischen Kronau und Kreuzwaldorf. 6 Kilometer stockender Verkehr und dauert bis zu einer Viertelstunde länger. Die A5 Frankfurt Richtung Kassel zwischen Nordwestkreuz Frankfurt und Friedberg, 6 Kilometer stockender Verkehr. An der A656 Mannheim Richtung Heidelberg ist die Einfahrt Mannheim-Neckarau wegen eines Unfalls gesperrt. Und noch die B268 Losheim Richtung Trier ist zwischen Baldringen und dem Abzweig nach Vierherrenborn nach einem Unfall in beiden Richtungen dicht. Eine gute Fahrt.
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3: Heute Nachmittag wechseln sich Sonne und Wolken ab. Ab und zu gibt es Schauer, vor allem im Westerwald und auch in der Südpfalz ist das der Fall. 11 bis 17 Grad, so weit geht's rauf, maximal heute. Und es gibt ordentlich Wind. Heute Nacht dann weniger Wind und Schauer, es lockert auf. In der Frühe örtlich Nebel und Tiefstwerte in der Nacht gehen runter auf 7 bis 1 Grad. Der SWR 1 Wettertrend morgen. Nachdem sich Nebel aufgelöst hat, gibt es Sonne und Wolken. Überall trocken bei maximal 12 bis 17 Grad. Und Dienstag kommt der Regen zurück.
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3: Mit Dave Jörg, hallo zusammen. Ich bringe euch gemütlich in und durch den Nachmittag jetzt erstmal guten Appetit, wenn ihr Mittagessen macht oder gleich weggeht zum Essen. Musik dazu von Katie Melua, Wham! Und sofort von Soul Asylum.
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Achtung, Gefahrenstelle, Vorsicht bitte auf der 61 Ludwigshafen Richtung Koblenz. Zwischen Stromberg und Rheinböllen, da steht ein brennendes Auto. Es war's, Rheinland-Pfalz.

0: Die 9 Million Bicycles von der bezauberten Katie Melua. Hier bei SWR 1 Rheinland-Pfalz am Sonntag. Wir feiern Geburtstag. Der Musiker Daryl Hall wird 80 und da musste ich wirklich zweimal hingucken, dass das auch stimmt. Ist aber so. Zusammen mit seinem Musikpartner John Oates war er als Duo Hall & Oates in den USA ganz oben dabei mit Hits wie Private Eyes zum Beispiel. Oder das war auch ein Riesenhit. Und natürlich der Nummer 1 Song Man Eater. Stefan Fahrich aus der SWR 1 Rheinland-Pfalz Musikredaktion. Du liebst ja diese Band.
1: Total. Ein Hall & Oates Konzert, das steht bei mir immer noch ganz oben auf der Bucketlist. Kann ich allerdings langsam streichen, glaube ich. Denn die einzigen Auftritte der beiden in den letzten 3 Jahren, die waren nicht auf der Bühne, sondern vor Gericht. John Oates, der wollte heimlich 50% der gemeinsamen Firma verkaufen, inklusive Musik-, Namens- und Bildrechte. Daryl Hall, der hat natürlich gesagt, so geht's nicht, hat Klage eingereicht. Und Ende letzten Jahres, da haben sie sich wohl geeinigt, die Klage wurde fallen gelassen. Aber eins ist klar, das war das Aus von Hall & Oates und natürlich auch das Aus für meine Konzertträume.
0: Und damit geht eine wahnsinnig erfolgreiche Karriere zu Ende. Die Jungs waren ja Superstars.
1: Ja, zumindest in den USA. Da hatten sie 6 Nummer 1 Hits. Billboard kürte Hall & Oates offiziell zum erfolgreichsten Duo der Rock-Ära. Sie sind in der Rock'n'Roll Hall of Fame, der Songwriters Hall of Fame, auf dem Hollywood Walk of Fame, also mehr Fame geht gar nicht. Und mittlerweile werden sie von einer neuen Generation auch milliardenfach gestreamt.
0: Ja, und könnte man ja auch mal langsam an Rente denken bei denen.
1: Nein, dafür ist Daryl Hall einfach noch viel zu geschäftig. Der arbeitet weiter an Soloprojekten und hat vor allen Dingen Daryls Haus. Also 2007 startete er mit dieser Serie im Internet. Große Musiker und Stars kommen bei ihm vorbei und sie machen zusammen Musik und beim Essen, da reden sie über ihr Leben. Einfach und mega erfolgreich. Heute ist Daryls Haus ein Live-Club und Restaurant. Es gibt also noch viel zu tun mit 80.
0: Danke, Stefan. Daryl Hall hat heute runden Geburtstag. Wir gratulieren ihm mit einem Nummer 1 Song. Hall & Oates und Rich Girl hier bei SWR 1 Rheinland-Pfalz.

kuschelig kann er unheimlich gut, der Big Hucknall von Simply Red, Holding Back the Years. Und ich habe die Counting Crows für euch, die Band aus San Francisco und einen Hit von 93. Mr. Jones, SWR1 Rheinland-Pfalz. Ja.

0: halb eins.
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0: Und auf der A5 geht's los, Karlsruhe Richtung Frankfurt zwischen Kronau und Waldorf-Wiesloch. Eine Baustelle, 5 Kilometer stockt's dort. Die A5 Frankfurt Richtung Kassel zwischen Nordwestkreuz Frankfurt und Friedberg, 6 Kilometer stocken der Verkehr. Die A61 Ludwigshafen Richtung Koblenz ist zwischen Stromberg und Rheinböllen wegen eines brennenden Autos gesperrt. Die A65 Landau Richtung Ludwigshafen ist zwischen Neustadt-Weinstraße Süd und Neustadt-Weinstraße Nord. Was haben wir da? Ach, 2 Kilometer Stau, die war nicht ganz ausformuliert. Gern muss ich nochmal gucken. Und die B268 Losheim Richtung Trier zwischen Baldringen und dem Abzweig nach Vierherrenborn nach einem Unfall in beiden Richtungen gesperrt. Allen eine gute Fahrt.
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0: Sonne und Wolken wechseln sich heute Nachmittag ab. Ab und zu gibt es ein paar Schauer, vor allem im Westerwald und in der Südpfalz. 11 bis 17 Grad, so weit geht's rauf. Wir haben ordentlich Wind. Heute Nacht dann weniger davon, also weniger nass von oben und weniger pustet's. Es lockert auf. In der Frühe kriegen wir erstmal örtlich Nebel und die Temperaturen gehen 7 bis auf 1 Grad runter. Der SWR1-Wettertrend morgen. Nach Nebel gibt es Sonne und Wolken. Überall trocken bei maximal 12 bis 17 Grad. Also wird ganz schön morgen. Aber am Dienstag, da wird es wieder ein bisschen nieseliger. Da kommt der Regen zurück. SWR1 Rheinland-Pfalz am Sonntagnachmittag mit Dave Jörg und mit der France Gall und ihrer Hommage an Ella Fitzgerald. Ella, Ella.
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0: schön melodisch und melancholisch R.E.M. und Imitation of Life. Hier bei SWR1 Rheinland-Pfalz. Es gibt Jobs, da zählt jede Sekunde, da ist jeder Handgriff mitunter lebenswichtig für den, der ihn macht und für andere umso mehr. Zum Beispiel bei der Feuerwehr. Auf der US-Airbase Ramstein sind nicht nur Amerikaner dort im Dienst, sondern es arbeiten dabei auch deutsche Feuerwehrleute mit denen Seite an Seite. Am Wochenende hat das Air Force Fire Department zum Tag der offenen Tür eingeladen. SWR1-Reporterin Alexandra Dietz, die war dabei und hat Feuerwehrleute aus unterschiedlichsten Bereichen begleitet. Und dabei hat sie auch eine sehr spannende Übung miterlebt.
1: Es kracht und zischt, riesige Flammen schlagen in den Himmel. Dichter Rauch steigt auf. Ein militärisches Transportflugzeug vom Typ C-130 Hercules mit dickem grauen Bauch und 4 Turbopropellertriebwerken steht in Brand auf der Airbase in Ramstein. Auch wenn es dieses Mal nur eine Übung beim Tag der offenen Tür der Militärfeuerwehr auf der Airbase ist, Feuerwehrmann Timothy Sauerwald zeigt vollen Körpereinsatz. Was ich an der Militärfeuerwehr so liebe, kein Tag ist wie der andere. Wir haben eine riesige Bandbreite an Aufgaben, von kleinen Schrammen und medizinischen Notfällen bis hin zu extremen Lagen wie einem echten Gebäudebrand, schweren Verkehrsunfällen oder auch Zwischenfälle mit Flugzeugen. Das ist kein eintöniger Job und alles, was mich fachlich und menschlich weiterbringt, bedeutet mir enorm. Timothy ist 33. Als stellvertretender Feuerwehrkommandant laufen bei ihm viele Fäden zusammen. Brände, Flugzeugunfälle, Notfälle. Auf alles muss er vorbereitet sein. Rund 80 deutsche Ortskräfte arbeiten mit den mehr als 100 amerikanischen Männern der Militärfeuerwehr zusammen. Die häufigsten Notrufe in der Einsatzzentrale im 6. Stock des Control Towers gehen wegen medizinischer Notfälle ein. Markus Krüger nimmt jährlich mehr als 1000 Anrufe entgegen. Er arbeitet seit mehr als 30 Jahren hier, mit bestem Blick auf die Start- und Landebahn der Airbase Ramstein.
2: Die ganze Sache, die hier abläuft, was man von draußen ganz so mitbekommt, ist schon alles ganz schön faszinierend, wenn man hier die ganze Flieger sieht. Es macht mir immer nur Spaß, auf jeden Fall.
1: Auch eingeklemmte Personen retten die Einsatzkräfte regelmäßig, auch außerhalb der Airbase. Und das wird beim Tag der offenen Tür ebenfalls geübt. Mit hydraulischem Werkzeug, Sägen und gigantischen Greifzangen wird ein Unfallwagen erst an den Türen aufgeschnitten und kurz später ein ganzes Dach vom Auto abgetrennt. Und hier kommt der deutsche Thomas Kennel ins Spiel. Der Gruppenführer kam als Quereinsteiger zur Feuerwehr. Inzwischen hat er 13 Jahre Erfahrung und seinen Traumjob gefunden.
3: Man wird immer herzlich aufgenommen, die Leute unterstützen einen, die greifen einem unter die Arme. Grundsätzlich bin ich froh, hier zu arbeiten, weil es ist halt was ganz Spezielles und nicht Alltägliches, als Deutscher bei einer US-amerikanischen Feuerwehr zu arbeiten.
1: Und was alle Männer verbindet, ist der Glaube an ihre Arbeit. Denn wenn es brennt oder jemand in Not gerät, zählt nur eines, dass alle zusammen anpacken und Menschenleben retten.
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0: Elton John und Nikita, eine kleine Liebesgeschichte am Grenzzaun zwischen Ost und West, damals in den 80ern. Und ich habe einen Hit für euch von der Band One Republic und die Band ist gerade auch auf Tour in den USA und den Song spielen sie garantiert, If I Lose Myself.
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1: Um 13 Uhr mit Christiane Söterle. Guten Tag. Das CDU-Präsidium berät über die Folgen der Landtagswahlen. Die Schifffahrt auf dem Rhein ist eingeschränkt. Das Wetter in Rheinland-Pfalz wechselhaft und teils windig bei 11 bis 17 Grad. In Berlin beginnen die Beratungen der CDU-Spitze. Die Partei sucht nach Wegen aus der Krise. Thema soll unter anderem sein, wie man konkret auf die Unzufriedenheit der Bevölkerung mit der Arbeit der Regierung reagieren soll. Hauptstadtkorrespondentin Sabine Henkel berichtet.
2: Auf der Klausur, die bis morgen geht, soll auch über grundsätzliche Fragen für die Partei gesprochen werden. Etwa wie die CDU zur AfD steht. Diese Frage wird öffentlich diskutiert. Es geht darum, ob sich die CDU zur AfD in gewisser Weise öffnen soll. Etwa bei Abstimmungen im Parlamenten oder bei der Wahl von Ausschussvorsitzenden. Oder ob sie an der Brandmauer festhalten will, sich also grundsätzlich von der AfD abgrenzt.
1: Polens Innenministerium hat Hinweise auf Anschlagsversuche auf Premierminister Tusk und den Verteidigungsminister des Landes. Es gebe entsprechende Informationen, teilte der Regierungssprecher in Warschau mit. Einzelheiten zu den mutmaßlichen Anschlagsplänen liegen bislang nicht vor. Gerade findet eine Krisensitzung von Sicherheitsdiensten, Polizei und Vertretern des Innenministeriums statt. Tusk hatte bereits mehrfach vor einer Zunahme hybrider Angriffe Russlands auf die NATO-Ostflanke gewarnt. Ein Tankmotorschiff steckt auf dem Rhein fest. Das mit 250 Tonnen Wasserstoff beladene Schiff hat sich am Morgen bei Ludwigshöhe zwischen Mainz und Worms festgefahren, so die Wasserschutzpolizei. Die Durchfahrtsbreite sei stark eingeschränkt. Deshalb hat das Schifffahrtsamt Oberrhein jetzt eine Sperre für Schiffe mit Überbreite angeordnet. Sie gilt zwischen Germersheim und der Mainspitze bei Mainz. Der britisch-französische Völkerrechtler und Schriftsteller Philippe Sands hat in der Frankfurter Paulskirche den Friedenspreis des deutschen Buchhandels erhalten. Sands vertrete das internationale Recht mit Klarheit und Haltung in einer Zeit, in der die Legitimation des Völkerrechts immer mehr in Frage gestellt werde, hieß es zur Begründung. Sands ist Professor in London und arbeitet als Menschenrechtsanwalt am Internationalen Gerichtshof in Den Haag. Papst Leo XIV. Muss operiert werden. Es sei ein Knoten in seiner Lunge entdeckt worden, teilte das Oberhaupt der katholischen Kirche bei seinem Sonntagsgebet im Vatikan mit. Der Knoten sei in einem sehr frühen Stadium erkannt worden. Der Eingriff sei in den kommenden Tagen vorgesehen. 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
3: Die A5 Karlsruhe Richtung Frankfurt zwischen Bruchsal und Kreuz Walldorf, Baustelle, 6 Kilometer streckenweise stockender Verkehr. Und A5, andere Richtung Frankfurt Richtung Kassel zwischen Nordwestkreuz Frankfurt und Friedberg, 6 Kilometer stockender Verkehr. Die A61 Ludwigshafen Richtung Koblenz ist zwischen Stromberg und Rheinböllen wegen eines brennenden Autos gesperrt. Und die B268 noch Losheim Richtung Trier zwischen Baldringen und dem Abzweig nach Vierherrenborn nach einem Unfall in beiden Richtungen auch dichte Fahrbahn. Eine gute Fahrt.
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3: Heute Nachmittag wechseln sich Sonne und Wolken so ein bisschen ab. Es gibt hier und da mal ein paar Schauer, vor allem im Westerwald und auch in der Südpfalz regnet es etwas. 11 bis 17 Grad, so weit geht's rauf heute. Dazu gibt's ordentlich Wind. Heute Nacht dann weniger Wind und Schauer, es lockert auf. In der Früh gibt's Nebel, dann bei Tiefstwerten von 7 bis runter auf 1 Grad. Das wäre ein Wettertrend. Morgen wird's ganz schön nach dem Nebel. Kommen Sonne und Wolken abwechselnd, aber es bleibt überall trocken, bei maximal 12 bis 17 Grad je nach Lage. Und am Dienstag wird es wieder ein bisschen schlechter, da kommt der Regen zurück.
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3: Mit Dave Jörg, herzlich willkommen. Diese Stunde, die eröffnen wir mit einem der besten Songs von Foreigner, überhaupt vom grandiosen Album 4 von 1980. Urgent.
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0: When I'm Dead and Gone von Flint McGinnis hier bei SWR 1 Rheinland-Pfalz. Und wir haben ja noch so den einen oder anderen goldenen Oktober-Moment. Heute am Vormittag war es ein bisschen besser, als es jetzt ist. Aber es ist ja total schön, wenn die Blätter bunt sind und sich der Herbst immer mal wieder von seiner besten Seite zeigt. Wir haben unsere Reporter-Kolleginnen und Kollegen von SWR 1 gefragt, wo sie jetzt um diese Jahreszeit am liebsten sind. Und das hat uns die Kollegin Jana Hausmann erzählt.
1: Im Herbst bin ich am liebsten in meiner Heimat, Schmissberg im Hunsrück. Wenn morgens Nebel in den Tälern hängt, die Luft schon ein bisschen kühler wird und es nach feuchtem Laub riecht, zeigt sich die Natur hier von ihrer schönsten Seite. Einer meiner Lieblingsorte ist die Vogelvoliere am Rand der Gemeinde. Ganz entspannt auf der Sinnesbank liegend, kann man dort in Ruhe das Storchenehepaar Lotte und Bernie beobachten. Und da kommt ein Hauch von Romantik auf, denn dahinter steckt eine echte Liebesgeschichte. Die beiden lernten sich in einer Voliere in der Pfalz kennen, in der sie sich von Verletzungen erholen sollten. Als Bernie wieder gesund war, sollte er ausgewildert werden. Aber er weigerte sich, die Voliere ohne seine Freundin, die flugunfähige Lotte, zu verlassen. Deshalb wurde für die zwei Verliebten in Schmissberg eine eigene Voliere gebaut. Ihr ganz persönliches kleines Liebesnest sozusagen. Seit 7 Jahren wohnen sie nun hier zusammen in ihrem Storchenpenthouse. Ganz ohne Drama ging es aber auch bei ihnen nicht. Vergangenes Jahr steckten die beiden offenbar in einer kleinen Ehekrise. Lotte flirtete ungeniert mit einem Storch, der über der Voliere ein Nest gebaut hatte. Die Krise scheint zum Glück überwunden. Die beiden wirken nämlich nebeneinander wieder richtig zufrieden. Manchmal kann man zusehen, wie sie mit ihren Schnäbeln laut klappern und sich angeregt unterhalten. Und während es typisch Herbst immer kühler wird, wird einem bei dieser Geschichte doch so richtig warm ums Herz. Das Schöne hier ist übrigens, dass man nicht nur Störche beobachten kann. Weil die Voliere nämlich von Feldern umgeben ist, entdeckt man mit Glück auch noch Rehe, Hirsche, Füchse oder Wildkatzen. Und bald ziehen hier wieder die ersten Kraniche oder wie es im Hunsrück heißt, Hallgänse in V-Formation über den Himmel. Hier zu sitzen, den Wind in den Bäumen zu sehen und das ferne Rufen der Vögel zu hören, das ist für mich echtes Herbstfeeling.
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0: Lane YTs buchstabieren, nee, sie zählen die Liebe runter. 1, 2, 3, 4. Und bei uns jetzt die Disco-Truppe Ottawa. Mit Ottawa, der Stadt in Kanada, haben sie nichts zu tun. Die kommen aus Frankreich. Und das hier hat Anfang der 80er wirklich jeder mitgesungen. Hands up!
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0: Und gleich ist es 13:30.
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0: Auf der A5 geht's los, Karlsruhe Richtung Frankfurt zwischen Gronau und Kreuz Walldorf. Eine Baustelle und deshalb 6 Kilometer streckenweise stockender Verkehr. Die A61 Ludwigshafen Richtung Koblenz ist zwischen Stromberg und Rheinböllen wegen eines brennenden Fahrzeugs gesperrt. 2 Kilometer Stau vor der Ausleitung. Die letzte freie Ausfahrt ist Wald-Laubersheim. Und die B298 noch Losheim Richtung Trier zwischen Baldringen und dem Abzweig nach Vierherrenborn nach einem Unfall in beiden Richtungen gesperrt. Das war's, kommt gut und sicher heim.
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0: Heute Nachmittag ein Wechsel aus Sonne und Wolken. Es gibt Schauer, vor allem im Westerwald und in der Südpfalz. Andere Regionen kommen vielleicht auch mal mit einer trockenen Phase davon. Wird aber nicht viel. 11 bis 17 Grad, so weit geht's rauf von den Temperaturen. Und es gibt ordentlich viel Wind. Heute Nacht dann weniger davon und auch weniger Schauer, beziehungsweise es lockert dann sogar auf und ist trocken in der Nacht, in der Früh. Erstmal Nebel bei Tiefstwerten in der Nacht von 7 bis 1 Grad. So weit geht's runter. Der SWR1-Wetter-Trend. Morgen auch Nebel, Sonne und Wolken. Überall trocken bei maximal 12 bis 17 Grad. Ja, und dann am Dienstag, dann kommt der Regen wieder zurück. SWR1 Rheinland-Pfalz mit Dave Jörg und mit Sonne in Musik aus Schweden. Life is a Flower von Ace of Base.
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0: Alan Parsons Project und Don't Answer Me hier bei SWR1 Rheinland-Pfalz am Sonntagnachmittag. Jetzt, wenn das Wetter im Herbst noch so ganz okay ist und man noch was unternehmen kann, denkt man, ja, was könnte man mal unternehmen und wo könnte man mal hinfahren? Wie wäre es denn zum Beispiel mal, den Herbst aus luftiger Höhe zu bestaunen? Also nicht zu hoch. Ich meine so Kletterwald, so in der Richtung. Da kann man zwischen den Bäumen und fallendem Laub noch ein bisschen Abenteuer erleben. Und ja, ganz nebenbei, Sport ist es auch. Und in und um Rheinland-Pfalz drumherum gibt es 5 Gelegenheiten, die Natur auf besondere Art zu erleben. Von der Megaseilbahn bis zum Nachtklettern. Aus unserer Redaktion kennt sich die Ilka Siebert da besonders gut aus. Ilka, Nachtklettern? Das klingt cool.
1: Ja, und das kann man im Fun Forest in Kandel. Und wie bei fast allen Klettergärten ist der Schwierigkeitsgrad unterschiedlich. Hier geht's mit 1,50 Meter los, das ist der Marienkäfer. Und ich sag mal so, 1,50 Meter, das klingt ja irgendwie machbar. Es geht dann rauf bis auf 20 Meter. Und man kann das Ganze auch nachts machen. Da bekommt man eine Stirnlampe und das Ganze ist dann schon ziemlich abenteuerlich. Wer es dann lieber hell und luftig mag, im Wald Kletterwald in Bad Neuenahr-Ahrweiler. Da kann man sogar fliegen. Da gibt es eine Mega-Seilbahn in 30 Metern Höhe und dann kann man über 400 Meter lang runterzippen. Also an der sogenannten Zipline. Gut, ja, man muss halt vorher raufklettern, aber lohnt sich auf jeden Fall, sagt Svenja Drüsslig.
2: Genau, man steht auf einer Plattform, steht noch im Wald, wenn man sich dann getraut hat, loszufahren, fährt man dann irgendwann aus dem Wald raus, ist über der Paradieswiese, kann hoch bis in die Grafschaft schauen. Es wird auch relativ schnell, sodass man wirklich merkt, dass da auch so ein bisschen Windwiderstand in den Haaren ist. Und dann landet man wieder im Wald.
1: Man kann aber auch einen Gruselausflug planen nach Kaiserslautern in den Kletterwald. Da gibt es jetzt schon Gruseldeko und an Halloween gibt es dann ein richtiges Special mit allem, was geht, sagt Lukas Baum von Thilo Adventure.
3: Abends wird es natürlich ein bisschen spooky, je später die Stunde, umso gruseliger die Geister. Bei uns ist ein ganz toller Wald, eine super Szene, eine super Beleuchtung. Wir haben zum Beispiel so große Luftdekorationen, die große Torbögen, Riesenkürbisse, Geister, kleine Bäume mit Spinnen und so, die man dann eben so aufpusten kann. Totenköpfe und, was eben alles zu so einem Gruseln gehört.
1: Insgesamt muss man sich das mit dem Klettern am besten noch in diesem Monat überlegen, denn die meisten Klettergärten machen dann ab November eine Pause. Also vorher checken, ob auf ist und ob es eine Aktion gibt und dann einfach fröhlich losklettern.
0: Danke, Ilka, für all diese Tipps. Alle Klettermöglichkeiten in und um Rheinland-Pfalz rum haben wir nochmal zusammengefasst auf swr1.de zum Nachlesen. Wenn ihr auch noch einen besonderen Tipp habt, kommt damit gerne zu uns ins Studio um die Ecke, schreiben über die Messenger-Nummer 06131 92 93 94 95.
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Water of Love vom Debütalbum der Dire Straits. SWR 1 Rheinland-Pfalz ist hier und Bryan Adams hat eine neue Single rausgehauen. Ziemlich überraschend am Freitag, komplett ohne Vorankündigung. How's It Going heißt die. Und er besinnt sich mal wieder auf seine Heimat Kanada. Viele Leute denken ja schon, Bryan Adams sei Amerikaner, aber nee. Er ist aus Ontario, also aus dem Osten Kanadas. Und How's It Going, also wie geht's, ist der Standardgruß da, wo er herstammt. Und so wird auch das neue Album heißen, das Anfang November rauskommt. Die ganze Platte wird sich um seine Heimat Kanada drehen und musikalisch hört man das auch mit ganz viel Folk und Rock und vor allem Country-Einflüssen. Achtung, Bryan Adams klingt wie ein Cowboy. How's It Going? Ganz frisch hier bei SWR1 Rheinland-Pfalz.

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1: 14 Uhr mit Christiane Sütterle. Guten Tag. Die CDU-Spitze berät über Wege aus der Krise. Auf dem Rhein sitzt ein Wasserstofffrachter fest. Das Wetter in Rheinland-Pfalz wechselhaft und teils windig bei 11 bis 17 Grad. Die CDU-Spitze berät in Berlin über die geplanten Sozialreformen. Zum Auftakt der Klausurtagung sagte Generalsekretärin Hoppermann, es gehe um die Modernisierung des Landes. Die Klausur sei der Beginn eines Prozesses, um zu alter Stärke zurückzufinden. Aus Berlin, Hauptstadtkorrespondentin Sabine Henkel.
2: Die Ergebnisse der Landtagswahlen im Osten bezeichnete Hoppermann als Warnsignale. Das Präsidium der CDU trifft sich heute und morgen, um zu überlegen, wie sie die Menschen wieder von ihrer Politik überzeugen kann. Der Alltag der Bürger und Bürgerinnen soll im Mittelpunkt stehen. So hatten es auch schon einige Präsidiumsmitglieder gefordert. Sie wollen mit Parteichef Friedrich Merz darüber sprechen, wie die CDU die Lebenshaltungskosten senken und wie sie die Leute entlasten kann.
1: Polens Innenministerium vermutet Anschlagsversuche auf Premierminister Tusk und den Verteidigungsminister des Landes. Es gäbe entsprechende beunruhigende Hinweise, teilte der Regierungssprecher in Warschau mit. Einzelheiten zu dem mutmaßlichen Anschlagsplan liegen bislang nicht vor. Gerade findet eine Krisensitzung von Sicherheitsdiensten, Polizei und Vertretern des Innenministeriums statt. Polen ist ein wichtiger westlicher Verbündeter der Ukraine. Das Land fühlt sich auch selbst von Russland bedroht und rüstet deshalb massiv auf. Auf dem Rhein hat sich bei Oppenheim ein Frachtschiff festgefahren. Es blockiert die linke Fahrrinne. Deshalb hat das Schifffahrtsamt Oberrhein jetzt eine Sperre für Schiffe mit Überbreite angeordnet. Und zwar zwischen Germersheim und der Mainspitze. SWR-Reporterin Karin Petzold.
3: Es ist das vierte Mal an diesem Wochenende, dass die Wasserschutzpolizei Mainz wegen eines festgefahrenen Schiffs bei Oppenheim ausrücken muss. Zunächst setzte am Samstag ein Güterschiff wegen einer möglichen Untiefe auf, weil die Fahrrinne nur einen Meter tief war statt der angezeigten 1,40 Meter. In der Nacht folgten zwei weitere ähnliche Vorfälle. Das vierte Schiff, ein Tankschiff mit 250 Tonnen Wasserstoff an Bord, liegt aktuell neben der Fahrrinne. Experten des Wasserschifffahrtsamtes prüfen nun, ob der Rhein in diesem Bereich möglicherweise ausgebaggert werden muss, um weitere solcher Vorfälle zu verhindern.
1: Papst Leo XIV. Muss operiert werden. Es sei ein Knoten in seiner Lunge entdeckt worden, teilte das Oberhaupt der katholischen Kirche bei seinem Sonntagsgebet im Vatikan mit. Der Knoten sei in einem sehr frühen Stadium erkannt worden. Der Eingriff sei in den kommenden Tagen vorgesehen. 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
4: Mit zwei frischen Warnmeldungen. Vorsicht bitte auf der B256 Neuwied Richtung Waldbröl zwischen Oberbieber und Rengsdorf Süd. Ungesicherte Unfallstelle. Und Vorsicht bitte auch auf der A5 Frankfurt Richtung Karlsruhe zwischen dem Kreuz Heidelberg und Heidelberg-Schwetzingen. Da steht ein kaputtes Auto auf der rechten Spur. Die A5 Karlsruhe Richtung Frankfurt zwischen Kronau und Kreuz Waldorf. Eine Baustelle, 4 Kilometer streckenweise stockender Verkehr. Die A61 Ludwigshafen Richtung Koblenz ist zwischen Stromberg und Rheinböllen wegen eines brennenden Autos gesperrt. 2 Kilometer Stau im Moment vor der Ausleitung und die letzte freie Ausfahrt ist Waldlaubersheim. Und die B268 noch Losheim Richtung Trier zwischen Baldringen und dem Abzweig nach Vierherrenborn nach einem Unfall in beiden Richtungen gesperrt. Kommt gut und sicher an.
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4: Sonne und Wolken wechseln sich heute Nachmittag ab. Es gibt hier und da mal ein bisschen Schauer, vor allem im Westerwald und in der Südpfalz. Müsst ihr damit rechnen, Schirm mitnehmen. 11 bis 17 Grad, soweit geht's rauf. Heute Nachmittag bei ordentlich Wind und heute Nacht dann weniger von allem, also weniger Wind und weniger Schauer. Es lockert auf. In der Früh, in der Nacht gibt es örtlich Nebel und das Thermometer geht runter auf 7 bis 1 Grad. Der SWR1 Wettertrend morgen. Nach Nebelauflösung erstmal Sonne und Wolken, bleibt dann überall trocken, maximal 12 bis 17 Grad. Und am Dienstag dreht sich das wieder, dann kommt der Regen wieder zurück.
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4: Mit Dave Jörg, schönen Tag. SWR 1. euch einen gemütlichen Sonntagnachmittag. Vielleicht gibt es ja auch gleich Kaffee und Kuchen. Musik kommt in jedem Fall von mir. Jetzt die Shania Twain und ihr frecher Hit aus Ende der 90er, der den Männern gesagt hat, Jungs, also ihr mit eurer Angeberei kommt bei mir nicht weit.
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0: ist die aktuelle Single von Take That zusammen mit Michael Patrick Kelly, Feel My Love. Sonntagnachmittag mit SWR1 Rheinland-Pfalz. Und heute Nachmittag geht die Festwoche aller Bücherfans zu Ende, die Frankfurter Buchmesse natürlich. Unsere Reporterin Julia Herzka, die war die ganze Woche da und erzählt uns ein bisschen von den Highlights. Julia, wie hast du die Woche erlebt?
1: Es war voll, es war weiblich. Und es war politisch. Erstmal zum ersten Punkt. Es war ja ein neues Hallenkonzept angekündigt worden und das ging am Buchmessen Freitag noch ganz gut auf. Gestern war es aber wirklich ein ordentliches Gedränge. Oder um es positiv auszudrücken, toll, dass sich so viele Menschen für Bücher interessieren. Zum zweiten Punkt. Es waren sehr viele Frauen im Publikum und unter den gefeierten Autorinnen sehr weibliche Shortlist beim Buchpreis und eine Gewinnerin, Shada Basia. Und auch beim Preis der unabhängigen Buchhandlungen nur Frauen unter den Nominierten. Und auch die Publikumsmagnetinnen, muss man ja sagen, Charlotte Link, Dörte Hansen, Caroline Wahl, das war schon sehr auffällig.
0: Und dass die Buchmesse aktuelle politische Sachen aufgreift, was du angesprochen hast, das gehört immer dazu. Was war es denn diesmal?
1: Ja, bei der Eröffnungsfeier hat die Autorin Radka Denemarkova, die das Gastland Tschechien repräsentiert hat, gesagt, Kulturminister, die die Kultur zerstören, kommen und gehen, aber die Literatur bleibt. Und das war ein deutlicher Seitenhieb in Richtung Otto Klempir, dem tschechischen Kulturminister, der vor ihr gesprochen hat. Er gehört der rechtspopulistischen Regierung an und bei seiner Rede gab es auch Buhrufe und es wurde auch ein Schild hochgehalten, das auf seine Vergangenheit bei der Staatssicherheit in Tschechien aufmerksam gemacht hat. Es war schon im Vorfeld erwartet worden, dass diese Rednerkonstellation für ordentlich Zündstoff sorgen wird.
0: Das war das Politische. Und was waren sonst die großen Themen der Buchmesse?
1: Ja, das Thema Lesekrise. Das wurde schon bei der Eröffnungspressekonferenz betont. Immer weniger Jugendliche kaufen Bücher, immer mehr lesen schlecht. Die Buchmesse hat da versucht, gegenzusteuern. Mehr Angebote für Manga, Comic und Filmadaption zum Beispiel. Und dann gab es noch das zweite große Thema, KI. Das kann der Branche helfen, ist aber auch die größte Bedrohung. Viele hat hier die Frage beschäftigt, wie findet man heraus, ob ein Buch wirklich von einem Menschen geschrieben ist? Und wie weise ich das als Autor oder Autorin nach? Und welche Verantwortung hat auch die Politik? Große Fragen und bisher noch relativ wenig Antworten.
0: Sagt SWR1-Reporterin Julia Herzka von der Frankfurter Buchmesse. Dankeschön. Und heute am späten Nachmittag geht die Messe zu Ende.
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0: Supreme. Einer der besten Hits von Robbie Williams überhaupt, finde ich. Und da geben mir bestimmt einige Leute recht. Gleich ist es 2:30.
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0: Und Stefan Kersthold ist im Studio.
2: Ja, schönen guten Tag. Und wir starten mit der Basketball-Bundesliga. Da überraschte gestern die Mannschaft von Jack Schneider, also die Gladiators aus Trier, mit einem 20-Punkte-Sieg gegen Alba Berlin. 95-75 das Endergebnis. Und da war der Trainer, da war Jack Schneider natürlich sehr zufrieden.
3: Ich bin sehr glücklich. Ich bin sehr stolz vor allem auf die Mannschaft. Die haben den Gameplan super umgesetzt. Und ich bin auch stolz auf unsere Fans und freue mich einfach. Wir haben heute nur 75 Punkte gegen Berlin zugelassen. Das ist eine hervorragende Leistung und das war auch der Grund, warum wir gewonnen haben.
2: Die Belohnung für diesen Sieg, die Gladiators jetzt hinter Bayern München auf Platz 2 in der Basketball-Bundesliga. Und jetzt sind wir in der zweiten Liga bei den Fußballern. Da laufen zurzeit 3 Spiele. Wie immer am Sonntag, der FC St. Pauli führt gegen den Karlsruher SC zur Pause mit 1:0. Noch keine Tore bei Hertha BSC gegen Greuther Fürth. Und auch beim VfL Bochum ist noch nichts passiert, was Tore angeht gegen Arminia Bielefeld. Auch hier heißt es zur Pause 0:0. Bereits am Freitag ja ebenfalls 0:0. Der erste FC Kaiserslautern beim ersten FC Heidenheim. Der FCK damit nach 7 Spielen in der zweiten Liga mit erst 4 Gegentoren. Das ist Liga-Bestwert, was Bundesliga und zweite Liga angeht. Und dazu hat sich heute am SWR-Mikrofon Jan Elvedi, der Abwehrspieler, geäußert.
4: Ich glaube, wir verteidigen einfach sehr gut im Verbund. Also es hat jetzt nicht nur mit uns Verteidigern und dem Torwart zu tun, sondern es fängt eigentlich vorne schon an mit dem Stürmer, mit dem Mittelfeld. Wir sind da voll als Mannschaft unterwegs und verteidigen vieles weg und auch Fehler werden von Mitspielern ausgebügelt. Und ich glaube, das macht uns aktuell richtig stark.
2: Der FCK nach diesem 0:0 beim Bundesliga-Absteiger Heidenheim auf Tabellenplatz 6. Dann schauen wir in die Bundesliga. Da wartet der FSV Mainz 05 weiter auf den ersten Heimsieg in dieser Saison. Gestern ein 3:4 gegen Bayer Leverkusen und erneut gab es im Gegensatz zu Kaiserslautern jede Menge Gegentore, 4 Stück. Und das gefällt auch dem Abwehrspieler, das gefällt Stefan Posch nicht.
5: Ich glaube, dass wir das jetzt gut analysieren und aufarbeiten müssen. Ich glaube, dass die Abstimmung nicht immer 100% stimmt. Ich glaube, dass es aber auch nicht nur in der Abwehr liegt, sondern dass es oft mannschaftliches Verteidigen ist, die Kompaktheit, dass wir da einfach ein bisschen zu offen sind, das Spiel zu offen gestalten und dann halt zu viele Gegentore bekommen.
2: 2 Spiele gibt's heute noch in der Bundesliga. Köln trifft auf Mönchengladbach und der SC Freiburg beendet diesen 5. Spieltag mit dem Heimspiel gegen den FC Schalke 04. Laura Philipp ist bei der Ironman-Weltmeisterschaft auf Hawaii erneut auf einem Podestplatz gelandet und hat damit ihren WM-Medaillensatz perfekt gemacht. Die 39 Jahre alte Heidelbergerin kam hinter Taylor Knipp aus den USA als 2. ins Ziel. Ihre Zeit nach knapp 4 Kilometern Schwimmen, 180 auf dem Rad und dem abschließenden Marathon, 8 Stunden, 39 Minuten und 34 Sekunden. Also Dave, mehr als ein Arbeitstag plus Mittagspause.
0: Da mag ich gar nicht drüber nachdenken. Dank dir, Stefan.
2: Gerne.
0: 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Die A5 Karlsruhe Richtung Frankfurt zwischen Kronau und Waldorf-Wiesloch. Baustelle 5 Kilometer streckenweise stockender Verkehr. Verzögerung bis zu 20 Minuten. Die A61 Ludwigshafen Richtung Koblenz ist zwischen Stromberg und Rhein-Bölln wegen eines brennenden Fahrzeugs gesperrt. 2 Kilometer vor der Ausleitung. Die letzte freie Ausfahrt ist Wald-Laubersheim. Und zum Schluss die B268 Losheim Richtung Trier ist zwischen Baldringen und dem Abzweig nach Vierherrenborn nach einem Unfall in beiden Richtungen dicht. Ach, jetzt rutscht gerade noch eine aktuelle Gefahrenmeldung rein. Ganz frisch Vorsicht auf der B8 Richtung Altenkirchen zwischen Elz und Malmeneich. Da ist eine ungesicherte Unfallstelle. Kommt alle gut und sicher an. Und das Wetter für Rheinland-Pfalz. Heute Nachmittag wechseln sich Sonne und Wolken ab. Ich sehe im Moment gerade mal wieder Sonne, schön. Es gibt aber auch ab und zu Schauer, vor allem im Westerwald und auch in der Südpfalz. Muss man damit rechnen, 11 bis 17 Grad sind die Temperaturen maximal heute und dabei ordentlich Wind. Heute Nacht dann weniger Wind und Schauer, es lockert auf. Ganz früh gibt es Nebel bei Tiefstwerten bis 1 Grad runter, 7 bis 1 Grad ist so der Bereich heute Nacht. Und der SWR1-Wetter-Trend sagt, morgen nach Nebelauflösung gibt es Sonne und Wolken, dann bleibt es trocken. bei maximal 12 bis 17 Grad. Und am Dienstag, da kommt der Regen aber wieder zurück. SWR1 Rheinland-Pfalz am Sonntagnachmittag mit Dave Jörg und Musik von einer Supergroup. George Harrison, Jeff Lynne, Roy Orbison, Tom Petty und Bob Dylan, alle in einer Band Ende der 80er, Traveling Wilburys.
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0: berührt einen wirklich immer wieder, wenn man das hört. Mensch von Herbert Grönemeyer. SWR1 Rheinland-Pfalz, und es gibt kaum Sachen bei Krimis und so, die so gut laufen wie True Crime im Moment. Also echte Fälle, die man spannend nacherzählt bekommt. Seit Anfang der Woche gibt's neue Folgen vom Podcast Cuff Crimes, also absurde Verbrechen aus der Provinz. Anna Duschim und Katjana Gerzu, heißen die beiden Kolleginnen, sprechen da über die absurdesten Verbrechen aus der deutschen Provinz. Und in der ersten Folge der neuen Staffel geht es um die sogenannten Gentleman-Räuber, die auch in Rheinland-Pfalz zugeschlagen haben.
1: Zwischen 1995 und 2010 werden in Nordbaden und der Südpfalz insgesamt 21 Banken und Sparkassen überfallen, immer nach demselben Muster. Höflichkeit hin oder her. Die netten Bankräuber sind bewaffnet und sie haben insgesamt rund 2 Millionen Euro gestohlen.
2: Okay.
1: Wow. Aber die Ermittler schaffen es einfach nicht, diese Gentleman-Räuber zu schnappen. Über einen Zeitraum von 15 Jahren.
2: Das ist so krass.
1: Krass.
0: Ja, echt. Wow, 2 Millionen Euro erbeutet. 15 Jahre kann die Polizei sie nicht stoppen, aber dann irgendwann doch? Oder wie? Warum hießen die eigentlich Gentleman-Räuber? Wie die ihren Spitznamen bekommen haben, hört mal.
1: Die Bankräuber sind höflich.
2: Okay.
1: 1995 schicken sie einem Bank-Azubi eine Karte, nachdem er durch einen der ersten Überfälle traumatisiert wurde. Darauf steht sowas wie, Entschuldigung, es war nicht bös gemeint. Sorry. Auf einer anderen Postkarte, die an eine weitere betroffene Bank geht, steht laut Medienpolizeiberichten, entschuldigen Sie, dass wir Sie überfallen mussten.
2: Also ich muss aber sagen, kundenbetreuungsmäßig machen die echt einen guten Job. Die sind höflich, kommen rein, nehmen die Sachen.
1: Das ist ein Follow-up.
2: Ja, und dann machen sie noch Customer Care danach.
1: Ja, das ist.
2: Das ist krass.
1: Da kann man sich ein bisschen was von Bankräubern abgucken.
2: Ja.
0: Die Gentleman-Räuber. Klingt ja schon irgendwie ganz witzig und romantisch, aber ob das Ganze wirklich so war, wie es jetzt erstmal klingt und was die beiden in ihrer 15 Jahre langen Räuberkarriere alles gemacht haben, das hört ihr in der neuen Folge von Cuff Crimes. 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Kurzer Blick auf die Straße, gerade eine Warnmeldung reingekommen. Vorsicht bitte auf der A66, Wiesbaden Richtung Frankfurt, zwischen Nordwestkreuz Frankfurt und Frankfurt-Ludwig-Landmann-Straße. Da liegt ein Müllsack auf der mittleren Spur.
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0: Christopher, hier bei SWR1 Rheinland-Pfalz am Sonntag. Und passend zur Frankfurter Buchmesse, die heute Nachmittag zu Ende geht, ist der Herr Lehmann wieder zurück. Die Kultfigur des Schriftstellers Sven Regner. Der neue Roman heißt Frankie und Freddy und spielt auch wieder in den 80ern in West-Berlin. Nächsten Sonntag ist Sven Regner bei uns in Leute. Er ist ja auch aktuell der Mainzer Stadtschreiber. Der Literaturpreis wird vom ZDF, Dreisat und der Stadt verliehen, ist mit 12.500 Euro dotiert und er gibt ihm ein Jahr Wohnrecht in Mainz. Für Stadtschreiber gilt da eine Wohnung, die direkt am Dom ist. Und der Titel hat ja schon was für ihn. Bisschen wie im Mittelalter, sagt er.
1: Glöckner von Notre Dame, Stadtschreiber von Mainz. Ja, das bin ich. Dieses Jahr. Deshalb kann ich jetzt zum Beispiel während der Buchmesse konnte ich also jetzt in Mainz wohnen. Das war ganz gut, konnte ich immer mit der S-Bahn reinfahren.
0: Das hat sogar geklappt. Öffentlicher Nahverkehr ist ja auch im Rhein-Main-Gebiet nicht so einfach gerade.
1: Die S-Bahn ist eigentlich ziemlich cool, aber da kann ich auch römisches Theater einsteigen und so kann ich sogar zu Fuß zum Bahnhof laufen. Das ist schon ganz gut. Aber was man wirklich sagen muss, was ein Desaster ist, sind die Buslinien in Mainz. Ich blicke überhaupt nicht durch. Ich finde die Haltestellen nicht. Ich glaube, am Bahnhof gibt es irgendwie 10 Bahnsteige verschiedene für irgendwelche Busse. In
2: ja, wir sind eine Großstadt hier.
1: Ja, aber ganz ehrlich, sowas Unübersichtliches und Unerklärliches. Viele fahren jetzt ja auch andere Strecken als sonst. Umleitung. Ich sitze an irgendwelchen Haltestellen, wo hier eine Frau sagt, ja, hier kommt in der Regel kommt ja alle 15 Minuten. Manchmal kommt ja auch nicht. Dann muss man halt nochmal 15 Minuten warten. Ich glaube, mit den Buslinien ist noch Luft nach oben.
0: Okay, der Herr Regner, ich glaube, ich nehme den mal an der Hand und zeige dir mal, wie das Bussystem in Mainz funktioniert. Da kann man nämlich durchaus klarkommen. Sven Regner, Autor der Lehmann-Bücher und Frontmann der Band Element of Crime. Nächsten Sonntag ist er in SWR 1 Rheinland-Pfalz. Leute mit Birgit Steinbusch auf keinen Fall verpassen.
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1: Um 15 Uhr mit Christiane Sütterle. Guten Tag. Polens Geheimdienste berichten von Anschlagsplänen auf Premier Tusk. Das CDU-Präsidium will das Vertrauen in die Partei zurückgewinnen. Das Wetter in Rheinland-Pfalz, wechselhaft und teils windig bei 11 bis 17 Grad. Die polnischen Sicherheitsbehörden haben Hinweise auf einen möglichen geplanten Anschlag auf Regierungschef Tusk und seinen Verteidigungsminister. Die Angelegenheit sei todernst, so der polnische Geheimdienst. Aus Warschau berichtet Paulina Milling.
2: Gegen 7 Uhr früh habe man Premierminister Donald Tusk und Verteidigungsminister Władysław Kosiniak-Kamysz über eine eventuelle Bedrohung informiert. Es habe eine hohe Wahrscheinlichkeit bestanden, dass Pläne umgesetzt werden könnten. Diese Einschätzung basiere auf der Erfahrung entsprechender Sicherheitsbeamten, hieß es bei einem Pressebriefing des polnischen Innenministeriums und der Geheimdienste. Aufgrund der Situation kamen heute Vertreter sämtlicher Sicherheitsbehörden im Antiterrorismuszentrum in Warschau zusammen. Details zum eingegangenen Hinweis wurden wegen laufender Ermittlungen nicht genannt.
1: Die CDU-Spitze berät in Berlin über die geplanten Sozialreformen. Zum Auftakt der Klausurtagung sagte Generalsekretärin Hoppermann, es gehe um die Modernisierung des Landes. Die Klausur sei der Beginn eines Prozesses, um zu alter Stärke zurückzufinden. Aus Berlin Hauptstadtkorrespondentin Sabine Henkel.
3: Die Ergebnisse der Landtagswahlen im Osten bezeichnete Hoppermann als Warnsignale. Das Präsidium der CDU trifft sich heute und morgen, um zu überlegen, wie sie die Menschen wieder von ihrer Politik überzeugen kann. Der Alltag der Bürger und Bürgerinnen soll im Mittelpunkt stehen. So hatten es auch schon einige Präsidiumsmitglieder gefordert. Sie wollen mit Parteichef Friedrich Merz darüber sprechen, wie die CDU die Lebenshaltungskosten senken und wie sie die Leute entlasten kann.
1: Beim Untergang eines Flüchtlingsboots in Ostafrika sind mindestens 109 Menschen ums Leben gekommen. 116 weitere werden noch vermisst. Nach Angaben der Internationalen Organisation für Migration ist das Boot vor der Küste von Djibouti gekentert. An Bord sollen viele Äthiopier gewesen sein, die in den Jemen übersetzen wollten. 80 haben das Unglück überlebt. In der Diskussion über einen Kontrollverlust bei der künstlichen Intelligenz schlägt Microsoft-Chef Nadella eine Art Notbremse vor. Er schrieb auf X, Menschen müssten immer in der Lage sein, ein KI-Modell auch mitten in seiner Aufgabe abzuschalten. Bei hochentwickelten Modellen seien dafür fortgeschrittene Mechanismen nötig. Microsoft gehörte zu den frühen Geldgebern von OpenAI und forscht aktuell an eigenen KI-Modellen. In den vergangenen Monaten hatten eigenständige Hacking-Attacken durch KI-Software Ängste vor Risiken der Technologie befeuert. 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
4: Und da geht's mit der A5 los, Karlsruhe Richtung Frankfurt zwischen Kronau und Waldorf-Wiesloch. Eine Baustelle, 5 Kilometer streckenweise stockender Verkehr, dauert bis zu 20 Minuten länger. Und das ist noch übrig geblieben, die B268 Losheim Richtung Trier zwischen Baldringen und dem Abzweig nach Fehrenborn nach einem Unfall immer noch in beiden Richtungen gesperrt. Kommt gut und sicher an.
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4: Sonne und Wolken wechseln sich heute Nachmittag ab und hier und da gibt es Schauer, zum Beispiel im Westerwald und auch in der Südpfalz. 11 bis 17 Grad sind die Maximaltagestemperaturen und der Wind bläst ordentlich. Heute Nacht dann weniger davon, auch ein bisschen weniger Schauer, es lockert auf. Ganz früh in der Nacht, in den frühen Morgenstunden, da gibt es örtlich Nebel und die Temperaturen gehen in der Nacht dann runter auf 7 bis 1 Grad. Der SWR1 Wettertrend, morgen, nachdem sich der Nebel aufgelöst hat, Sonne und Wolken, überall trocken, ganz schön eigentlich, maximal 12 bis 17 Grad. Am Dienstag kommt dann der Regen wieder zurück.
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4: Mit Dave Jörg, schönen Sonntag. 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Musik jetzt gleich. Hintereinander von Billy Joel, von Phil Collins, aber sofort erstmal Ärzte Camera aus Großbritannien, Somewhere in My Heart.
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0: Billy Joel ist unser Piano-Man vom Dienst hier bei SWR1 Rheinland-Pfalz. Und Peter Wohlleben ist unser Naturversteher. Er ist aber auch Förster und für ihn ist der Herbst jetzt eine gute Jahreszeit, weil da alles so ein bisschen ruhiger wird. Und man glaubt es kaum, der Herbst ist waldtechnisch gesehen auch die leckerste Jahreszeit für ihn, sagt er.
1: Das stimmt. Ich meine, es gibt natürlich viele Beeren. Es gibt zum Beispiel Schwarzdorn, Schlehen. Und normalerweise schmecken die ja überhaupt nicht gut. So wie unreife Bananen. Es gibt so einen pelzigen Belag auf der Zunge. Aber dieses Jahr, ich dachte, ich probiere es mal. Ich mache ja jedes Jahr denselben Fehler, dachte ich. Aber dieses Jahr sind sie besonders lecker.
0: Wenn der es sagt, Schwarzdornschlehen, den Namen, den kannte ich bis vor kurzem überhaupt noch nicht. Und Peter Wohlleben hat auch noch einen Tipp, was man mit Kids machen kann, jetzt im Herbst, außer natürlich Klassiker wie Kastanienmännchen basteln.
1: Nehmen Sie doch mal eine Schüssel mit raus und gehen an einen Waldbach. Und dann können Sie die Schüssel in das Wasser drücken und dann sehen Sie, wie durch eine Taucherbrille, bleiben aber trocken. Also das finde ich total cool. Da kann man auch schöne Handyfotos machen, ne? Alle möglichen Lebewesen entdecken. Das ist mal eine ganz andere Art von Expedition. Sonst denkt man immer, wir machen was mit Baumrinde oder mit Blättern. Kann man natürlich auch alles tun. Aber dieses Trockentauchen, das ist jedes Mal eine kleine Sensation.
0: Und das ist wirklich cool, ja. Ich erinnere mich, ich habe das in der Grundschule mal gemacht. Unser Naturversteher Peter Wohlleben, ein Fan aller Jahreszeiten, aber Herbst hat's ihm besonders angetan.
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0: Turn Your Car Around vom Briten Lee Ryan, der kommt aus Kent, das ist ganz im Südosten von England. Und wir springen ins Jahr 1986. Depeche Mode haben damals ihr Album Black Celebration rausgebracht. Sensationelle Platte, ein Meisterwerk der elektronischen Musik. Und viele Hits drauf, auch die Single ist dabei, A Question of Time. Die gibt's jetzt.
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0: halb vier.
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0: Und im Studio ist der Stefan Kersthold.
2: Schönen guten Tag. Drei Spiele gab es heute in der zweiten Fußball-Bundesliga. Hier die Ergebnisse. Der Karlsruher SC verliert beim FC St. Pauli mit 0:2. Das heißt, die Karlsruher bleiben auf Abstiegsplatz 17. Da wird die Luft dünn für den neuen Trainer Maximilian Senft. Hertha BSC, knapper Sieg gegen die Spielvereinigung Greuther Fürth, 2:1. Der siebte Sieg im siebten Saisonspiel, ganz klar Tabellenführer, sind die Berliner mit 21 Punkten. Und 0:1 verliert der VfL Bochum gegen Arminia Bielefeld. Bereits am Freitag hatte ja der erste FC Kaiserslautern ein 0:0 beim ersten FC Heidenheim geholt. Dann schauen wir in die Bundesliga. Da beginnt in diesen Minuten die Partie 1. FC Köln gegen Borussia Mönchengladbach. Für die Gladbacher Tabellenletzter mit 0 Punkten. Praktisch schon so eine Art Schlüsselspiel beim 1. FC Köln. Beendet wird dann der Spieltag mit der Partie SC Freiburg gegen den FC Schalke 04. Anstoß dort ist um 17.30 Uhr. Laura Philipp ist bei der Ironman-Weltmeisterschaft auf Hawaii erneut auf einem Podestplatz gelandet und hat damit ihren WM-Medaillensatz perfekt gemacht. Die 39 Jahre alte Heidelbergerin kam hinter Taylor Nipp aus den USA als Zweite ins Ziel. Ihre Zeit nach knapp 4 Kilometern Schwimmen und 180 Kilometern auf dem Rad und dem abschließenden Marathon 8 Stunden, 39 Minuten und 34 Sekunden. Dann schauen wir noch zum Tennis. Alexander Zverev hat trotz Knöchelproblemen das Achtelfinale beim Turnier in Shanghai erreicht. Anke Feller.
3: Der Weltranglistenzweite gewann nach einem hart umkämpften Match mit 6:4, 6:7 und 6:3 gegen den Franzosen Quentin Alice und feierte seinen 60. Saisonsieg. Mit dem Erfolg hat Zverev seinen Rückstand auf den Weltranglistenersten Jannik Sinner weiter verkürzt. Der Italiener hat seine Saison wegen Knieproblemen bereits beendet und wird bis Jahresende Punkte verlieren. Für Zverev geht es damit nur noch um den Zeitpunkt, wann er die Spitze der Weltrangliste übernimmt. Schon mit einem Halbfinaleinzug in Shanghai würde er zum Jahresende sicher die Nummer 1 der Welt werden. Als erster deutscher Profi seit Boris Becker.
2: Und zum Schluss schauen wir noch zur Formel 1. Da läuft zurzeit der große Preis von Singapur. 46 Runden sind vorbei und es führt Max Verstappen, der Niederländer, im Red Bull vor Charles Leclerc und Lewis Hamilton auf Platz 4, Lando Norris. Und das war's vom Sport für den Moment.
0: Danke dir, Stefan. SWR 1 Rheinland-Pfalz mit der Verkehrslage. Die A5 Karlsruhe Richtung Frankfurt zwischen Gronau und Waldorf-Wiesloch. Ein Unfall, 4 Kilometer Stau. Der Verkehr wird über den Standstreifen geleitet. Das dauert bis zu einer halben Stunde länger. Ansonsten alles frei, kommt einfach gut an. Und das Wetter für Rheinland-Pfalz. Wolken und Sonne wechseln sich heute Nachmittag noch ein bisschen ab. Und es gibt hier und da Schauer, zum Beispiel im Westerwald und in der Südpfalz. Temperaturen gehen maximal rauf, das dürfte jetzt so langsam erreicht sein, bis 17 Grad. Heute Nacht dann ein bisschen weniger Wind und ein bisschen weniger Schauer, beziehungsweise die hören dann auch auf. Es lockert auf und in der Früh dann Nebel. Der SWR1-Wetter-Trend sagt, dass morgen nach der Nebelauflösung Sonne und Wolken wiederkommen. Und es ist trocken bei maximal 12 bis 17 Grad. Und am Dienstag wird es wieder ein bisschen schmuddeliger. Da kommt der Regen zurück. SWR1 Rheinland-Pfalz mit Dave Jörg. Schön, dass ihr da seid. Und ich schicke euch den Chesney Hawks, the one and only.
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0: Hey Little Girl von Icehouse aus Australien. Schönen Sonntagnachmittag.
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0: Und die Region schließt ausdrücklich auch unsere Nachbarn an den Grenzen zu Rheinland-Pfalz mit ein. Aus Mannheim zum Beispiel kommen die Flames. Und die kennen wir so. Every time I see you, I wanna be with you. 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Damit hatten sie 2002 einen großen Hit. Sie machen weiter Musik schon die ganze Zeit und bringen hin und wieder mal was raus. Seit Mai gibt es die Single All Time Feeling. Sänger und Songwriter Oliver Heidenreich hat uns erzählt, worum es in dem Song geht.
2: All Time Feeling ist ein Song über Erinnerungen und Emotionen, ja, und dieses besondere Gefühl, das einen manchmal einholen kann, wenn man will oder nicht. Jeder kennt ja die Momente, bei denen man an früher denkt und sofort eine bestimmte Stimmung gibt und man eine bestimmte Stimmung spürt. Und genau dieses Gefühl wollten wir halt musikalisch einfangen.
0: Sagt Oliver Heidenreich von den Flames, Old Time Feeling, jetzt hier bei uns.
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Das ist einfach ein großartiger Popsong. Fireflies von Owl City. SWR1 Rheinland-Pfalz, der Sonntagnachmittag wird vollendet von meiner Kollegin Dörte Tebben in Vollendung. Die ist bis 8 für euch da. Ich bin Dave Jörg. Schönen Sonntag noch. 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

Sorry, Falschfahrer, Achtung auf der B9 Wörth Richtung Main zwischen Otterstedt Stadt und B44 Rhein-Görnheimer Kreuz kommt euch ein Falschfahrer entgegen. Äußerst rechts fahren, nicht überholen auf der B9 Wörth Richtung Mainz zwischen Otterstadt und B44 Rhein-Görnheimer Kreuz ist ein Falschfahrer unterwegs. Vorsicht in beiden Richtungen.

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1: Um 16 Uhr mit Christiane Sütterle. Guten Tag. Auf Polens Regierungschef sollte offenbar ein Anschlag verübt werden. Der Rhein ist wieder frei befahrbar. Das Wetter in Rheinland-Pfalz, am Abend örtlich Schauer, heute Nacht 7 bis 1 Grad. Die polnischen Sicherheitsbehörden haben Hinweise auf einen möglichen geplanten Anschlag auf Regierungschef Tusk und seinen Verteidigungsminister. Die Angelegenheit sei todernst, so der polnische Geheimdienst. Aus Warschau berichtet Paulina Milling.
2: Gegen 7 Uhr früh habe man Premierminister Donald Tusk und Verteidigungsminister Władysław Kosiniak-Kamysz über eine eventuelle Bedrohung informiert. Es habe eine hohe Wahrscheinlichkeit bestanden, dass Pläne umgesetzt werden könnten. Diese Einschätzung basiere auf der Erfahrung entsprechender Sicherheitsbeamten, hieß es bei einem Pressebriefing des polnischen Innenministeriums und der Geheimdienste. Aufgrund der Situation kamen heute Vertreter sämtlicher Sicherheitsbehörden im Antiterrorismuszentrum in Warschau zusammen. Details zum eingegangenen Hinweis wurden wegen laufender Ermittlungen nicht genannt.
1: Der französisch-britische Völkerrechtler Philipp Cairns ist mit dem Friedenspreis des deutschen Buchhandels ausgezeichnet worden. In der Frankfurter Paulskirche forderte Cairns Deutschland auf, seine Haltung zu Israel und den Gazastreifen zu überdenken. Julia Herker berichtet.
3: In seiner Rede kritisierte Cairns Deutschland für sein Schweigen in Bezug auf israelische Völkerstraftaten, etwa im Gazastreifen. Er sei zutiefst schockiert gewesen über den Hamas-Angriff vom 7. Oktober 2023. Gleichzeitig verurteilte er das Vorgehen Israels in Palästina, Gaza und dem Westjordanland. In der Urteilsbegründung hieß es, Philippe Cairns sei weit mehr als ein Chronist völkerrechtlicher Missstände und Verbrechen. Er trete trotz wachsender Widerstände unermüdlich für Menschenrechte ein und ringe um Gerechtigkeit und Verständnis.
1: Das Schiff, das sich am Morgen bei Niedrigwasser auf dem Rhein bei Oppenheim festgefahren hatte, ist frei. Wie die Wasserschutzpolizei meldet, konnte es sich von selbst herausmanövrieren. Auch die Sperrung für überbreite Schiffe zwischen dem Hafen Gernsheim und der Mainzer Mainspitze wurde aufgehoben. Das Schiff, das 250 Tonnen Wasserstoff geladen hat, war eines von insgesamt 4, die sich am Wochenende unterhalb von Oppenheim festgefahren hatten. Laut Wasserschutzpolizei kam es dabei zu keinen nennenswerten Schäden. In der zweiten Fußball-Bundesliga hat der Karlsruher SC in Hamburg gegen St. Pauli mit 0:2 verloren. Die weiteren Ergebnisse: Bochum-Bielefeld 0:1, Hertha BSC Fürth 2:1. Formel-1-Fahrer Max Verstappen hat den Großen Preis von Singapur gewonnen. Er siegte vor Charles Leclerc und Kimi Antonelli. Für Verstappen war es der 73. Sieg in seinem 250. Formel-1-Rennen. 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
4: Hallo und zunächst eine Entwarnung auf der B9 Wörth Mainz. Zwischen Otterstadt und der B44 Rhein-Gönnheimer Kreuz kommt euch kein Fahrzeug mehr entgegen. Und die A5 nach Karlsruhe Richtung Frankfurt zwischen Kronau und Waldorf-Wiesloch nach einem Unfall 4 Kilometer Stau. 20 Minuten plus. Euch unterwegs sichere gute Fahrt.
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4: Ja, so klassisches Herbstjacke an, aber Regenschirm im Zweifel mitnehmen Wetter. Dichte Wolken. Hier und da noch ein Schauer, zum Beispiel bei Kaiserslautern oder rund um Wittlich. Dazwischen längere, trockene Stündchen, perfekt für einen Spaziergang durchs Laub oder eine heiße Schokolade auf der Terrasse draußen. Heute Nacht ein paar Schauer, die werden weniger, 7 bis 1 Grad. Und der SWR1 Wettertrend, morgen am Montag erst Nebel und Wolken, später kommt immer öfter die Sonne raus. Trocken, 12 Grad im Hunsrück, rund um Simmern bis 17 bei Bad Dürkheim. Am Dienstag dann wieder dichter bewölkt, leichter Regen ab und zu bis 17 Grad.
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4: Mit Dörte Teppen, hallo. Vom Bauteil übers Funksignal bis ins Weltall. Es gibt Frauen, die nächste Woche Triebwerke checken, Satelliten steuern oder Raketen planen und abends einfach sagen, ja, war ein ganz normaler Arbeitstag. Jobs in der Raumfahrt und andere, wow, echt jetzt Berufe? Eure Traumjobs und die stärksten Geschichten dazu heute bei uns.
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0: SWR 1 hier. Irgendwas mit Weltraum. Klingt nach einem besonders seltenen Traumjob, oder? Astronaut werden, Astronautin oder Raketen ins All schießen. Heute läuft das oft über Luft- und Raumfahrttechnik, so wie bei Raumfahrtexpertin Claudia Kessler, Ingenieurin und Beraterin. Sie kennt die Frauen, die bei der ESA aus Pfaffenhofen oder anderswo ins All funken.
1: Also das Erste, was mir einfällt, sind die Frauen, die alle im Kontrollzentrum in Oberpfaffenhofen gearbeitet haben, zum Teil als Flugdirektorinnen. Das heißt, sie leiten die Kommunikation mit der Internationalen Raumstation. Und da bin ich auch der Meinung, dass Frauen durchaus mehr Stärken dafür mitbringen als Männer. Sie müssen natürlich auch Ingenieurinnen sein, aber trotzdem sind sie kommunikativer und oft auch intuitiver als Männer an der Stelle. Das heißt, wenn ein Astronaut Probleme hat, spürt das vielleicht eine Frau auch, ohne dass man drüber spricht. Und da gab es ganz faszinierende Frauen, die das wirklich auch und in Dreischichtarbeit, also wirklich auch Nachtschicht und so weiter, mit Begeisterung und ganz viel Herz und Leidenschaft gemacht haben.
0: Raumfahrtexpertin Claudia Kessler war am Anfang eine von 10 Frauen unter 1000 Studierenden. Im Laufe ihrer Karriere war sie die einzige Frau unter ein paar hundert Männern.
1: Als dann meine Tochter geboren wurde und älter wurde, kam ich mir doch irgendwann mal alleine vor als einzige Frau. Ja, dann habe ich angefangen, mich umzuschauen und dachte, das kann doch nicht sein, dass ich hier weit und breit die Einzige bin. Und habe dann zusammen, vor allem mit der Simonetta Di Pippo, die damals Direktorin bei der ESA war und die gleiche Erfahrung gemacht hatte wie ich, die Organisation Women in Aerospace Europe gegründet, um Frauen in der Raumfahrt besser zu vernetzen. Sich gegenseitig natürlich auch in der Karriere zu helfen. Wir hatten nach 3 Monaten über 100 Mitglieder.
0: Raumfahrtexpertinnen sind bis heute selten. Dabei braucht die ESA ständig Leute. Diesen Sommer etwa Ingenieurin für die Beseitigung von Weltraumschrott. Das war eine freie Stelle. Einstieg ist zum Beispiel das Graduate Trainee Programm. Start bis ein Jahr nach dem Master mit Standorten in ganz Europa, etwa im Satellitenkontrollzentrum in Darmstadt. Tina Büchner da Costa arbeitet heute im Direktorat für Raumfahrttransportsysteme an der Ariane 6 Rakete. Sie war selbst mal Graduate Trainee bei der ESA.
2: Die Idee des Programms ist nicht unbedingt der Einstieg in die ESA, kann es sein, manche bleiben, aber ist auch dafür da, die ESA kennenzulernen und dann eigentlich nochmal mit dem Wissen, wie die ESA funktioniert, in die Industrie rauszugehen, um irgendwann zurückzukommen. Ich arbeite jetzt in der ESA-Niederlassung in den Niederlanden. Ja, da muss man Flexibilität zeigen, aber das ist auch immer wieder spannend. Und wenn man das gerne mag, dann ist das natürlich auch unglaublich bereichernd.
0: Traumjobs in der Raumfahrt, auch ohne Astronautenanzug. Vielleicht nichts mehr für euch, aber ein Tipp für Kinder und Enkel, die sagen, ich will was mit Weltraum machen.
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0: Die Cars und Drive. Gleich 16:30.
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0: Jetzt mit Stefan Kerstold.
2: Als hättest du es gewusst. Drive ist ein gutes Thema. Wir starten nämlich mit der Formel 1. Erstmals in seiner Karriere hat der Niederländer Max Verstappen den großen Preis von Singapur gewonnen. Nach dem Sieg im Sprint und der Pole Position gelang dem Red Bull-Pilot im Nachtrennen ein Start-Zielsieg. Lena Bergmann aus der Sportredaktion hat das Rennen beobachtet. Wie kam es denn zum Erfolg für den viermaligen Weltmeister?
3: Es war klar, dass der Start der Knackpunkt wird. Da hat Max Verstappen sich super behauptet gegenüber Charles Leclerc im Ferrari. Und für einen so erfahrenen Piloten, das war ja heute das 250. Rennen von Max Verstappen, ist das die halbe Miete. Ohne Regenchaos und größere Unfälle war ihm dieser Sieg auf dem engen Stadtkurs von Singapur nicht mehr zu nehmen. Leclerc wurde Zweiter und Kimi Antonelli, der WM-Führende, fuhr kurz vor Schluss mit seinem Mercedes noch aufs Podium. Ja, für den jungen Italiener ist der WM-Titel langsam zum Greifen nah. Sensationell gefahren ist auch Nico Hülkenberg. Der Audi-Pilot konnte George Russell im Mercedes hinter sich halten und wurde Achter.
2: Und damit in die Fußball-Bundesliga. Da ist Halbzeit bei der ersten Sonntagspartie. Der erste FC Köln spielt gegen Borussia Mönchengladbach. Halbzeitstand 1:1. Später dann noch der SC Freiburg gegen den FC Schalke 04. Dann schauen wir in die zweite Liga. Da gab es heute 3 Spiele. Der VfL Bochum verliert gegen Arminia Bielefeld mit 0:1. Hertha BSC, der Tabellenführer, 7. Sieg im 7. Spiel. Gegen Greuther Fürth heute ein 2:1 und Niederlage für den Karlsruher SC beim FC St. Pauli mit 0:2. Aber es war eine unglückliche Niederlage mit einigen Fehlentscheidungen der Karlsruher Trainer Maximilian Senft.
4: Klar ist, wir können ja auf die Szenen schauen. Wir haben ein reguläres Tor zum 1:0 erzielt. Haben sich die Jungs erarbeitet, diesen Corner mit wirklich harter Zweikampfarbeit. Ja, wird aberkannt, ist ein ganz klares Tor aus meiner Sicht. Dann müsste man jeden Eckball abpfeifen, wenn das ein Foul ist von Sandro Tremoli. Wir müssen es hinnehmen. Schiedsrichterentscheidungen sind Tatsachenentscheidungen und werden uns darauf fokussieren, dass wir auf das schauen, was wir unter Kontrolle haben, damit das nächste Spiel daheim gegen Darmstadt gewonnen wird.
2: Wir schauen noch kurz auf die Tabelle in der zweiten Liga nach dem 7. Spieltag. Hertha, wie erwähnt, vorne mit 21 Punkten, dahinter der erste FC Nürnberg, das Team von Miroslav Klose mit 17 Zählern. Dritter Heidenheim auf Platz 6 nach dem 0:0 in Heidenheim. Der erste FC Kaiserslautern mit 12 Punkten. Am Tabellenende Dynamo Dresden, der Karlsruher SC und Tabellenletzter Holstein Kiel. Und das war's.
0: Und das war schön. Vielen Dank, Stefan Kerstold. Das nächste Mal in einer Stunde. Jetzt das Aktuellste aus der Verkehrsredaktion für Rheinland-Pfalz. Die A48 Koblenz Richtung Dreieck Vulkaneifel ist zwischen Laubach und Ulm nach einem Unfall in der Baustelle blockiert. 3 Kilometer Stau hier und Vorsicht, dieses Stauende liegt hinter einer Kurve. A5 Karlsruhe Richtung Frankfurt zwischen Grunau und Waldorf-Wiesloch. Reinigungsarbeiten, 4 Kilometer Stau, 20 Minuten plus. Kommt gut an. Das Rheinland-Pfalz-Wetter wie eine Herbst-Playlist. Bisschen grau, bisschen nass mit ein paar netten Lichtern und Sonnenspots dazwischen. In Daun und Enkenbach-Eisenborn kann es aktuell noch schauern. Sonst leicht bewölkt, trocken mit ein paar Sonnenfenstern oder eben die ganz kompakte graue Wolkendecke. Später Zeit für Tee, Kerzchen und ich bleib heute drin Modus. Heute Nacht schleicht sich Nebel rein, Tiefstwerte 7 bis 1 Grad. Der SWR1 Wettertrend. Morgen Start im Nebel, dann Wolken und immer mehr Sonne, 12 Grad bei Daun in der Eifel, bis 17 in der Vorderpfalz um Ludwigshafen. Dienstag leichter Regen, viele Wolken, 13 bis 17 Grad.
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0: Mit Dörte Tebben und jetzt Robin Gibb. Juliette.

0: wundervollen Sonntag mit SWR 1 Rheinland-Pfalz. Und was hat euch diese Woche beschäftigt? Beim Arzt ernst genommen zu werden oder sich abgefertigt zu fühlen? Da gab es viele Reaktionen unserer SWR1-Hörerinnen und Hörer. Anke Müller aus dem SWR1-Team, du hast das begleitet. Was kam da an Feedback über swr1.de und unsere Hotline 06131 92 93 94 95 zum Verhältnis zwischen Ärzten und Patienten?
1: Da haben uns sehr unterschiedliche Erfahrungen erreicht. Viel Dankbarkeit für Ärzte, die zuhören, sich Zeit nehmen und seit Jahren vertraute Begleiter sind. Aber auch Enttäuschung, weil sich Hörer mit ihren Beschwerden nicht ernst genommen fühlen. Und die Sorge, was mache ich, wenn mein Hausarzt aufhört?
0: Zweites Thema, großes Thema bei uns diese Woche. Viele von uns machen sich ja Gedanken übers Wohnen, wenn die Kinder aus dem Haus sind. Wie wollen wir dann leben? Kleiner werden? Größer träumen? Stadt oder Land?
1: Genau, manche möchten sich verkleinern, andere wünschen sich mehr Gemeinschaft oder denken schon ans barrierefreie Wohnen. Und einige behalten bewusst ihr großes Haus, damit die Familie Platz hat. Es gab viele Ideen, aber auch die Frage, wie man sie tatsächlich umsetzen kann.
0: Und die Meinungen beim Thema Regen gingen ziemlich auseinander. Hat ja ordentlich geschüttet die Woche über. Die einen haben das gefeiert, die anderen hätten gern einen Off-Schalter gehabt. Da konnten sich die Leute nicht einigen. Heute ist einfach Herbst. Zum Beispiel bei SWR1 Rheinland-Pfalz-Hörer Olaf Reichert.
2: Was für ein schöner Sonntag. Ich fahre Richtung Nordrhein-Westfalen und bei dem Wetter heute, das ist ja jetzt herbstlich gemütlich, das ist eigentlich genau meine Jahreszeit, kann man schön rausgehen, danach sich aufwärmen, ohne in irgendeiner Art und Weise noch zu schwitzen. Das hat auch was, einen schönen Ausklang aus dem Wochenende.
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0: Jetzt mit Blondie, Heart of Glass.

10 vor 5, Sonntagnachmittag mit SWR1 Rheinland-Pfalz vom Singer-Songwriter James Blunt. Gibt's bald ein neues Album, Airplane Mode, kommt im November. Und eine aktuelle Single gibt's schon seit Anfang Oktober. Stilistisch, ja, so ein bisschen 90s Britpop, Pop oder früher 2000er Indie. Und worum geht's? In dieser Ballade singt er darüber, was uns nachts wach hält. Zweifel, Grübeln und der Wunsch, nochmal neu anzufangen. Er sagt selbst, der Song klingt so, wie James Blunt sich schon immer seine Musik gewünscht hat. Circles in SWR1 Rheinland-Pfalz. Schönes Wochenende.

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1: Um 17 Uhr mit Christiane Sütterle. Guten Tag. Außenminister Wadefuhl bekräftigt die Unterstützung für die Ukraine. Der Rhein ist wieder frei befahrbar. Das Wetter in Rheinland-Pfalz am Abend örtlich Schauer, heute Nacht 7 bis 1 Grad. Außenminister Wadefuhl hat der Ukraine weiter die volle Unterstützung Deutschlands zugesagt. Er reagierte damit auf die Aussage von US-Präsident Trump, der ukrainische Staatschef Selenskyj solle ausgetauscht werden.
2: Nicht nur dieses Land braucht Stabilität, Europa braucht Stabilität. Und das bedeutet, dass wir ganz klar weiter an der Seite der Ukraine stehen, übrigens auch an der Seite der Regierung stehen und den Präsidenten bei der Ausübung seines schweren Amtes voll unterstützen.
1: Wadefuhl sagte weiter, Russlands Machthaber Putin brauche nicht weniger, sondern mehr Druck angesichts der täglichen Angriffe auf die Ukraine. Wadefuhl sprach vor Beginn der Beratung des CDU-Präsidiums, das seine zweitägige Klausurtagung begonnen hat. Russland und die Ukraine haben nach Angaben von US-Präsident Trump einer sogenannten Energiewaffenruhe zugestimmt. Damit sollen die Angriffe auf die Energieinfrastruktur des jeweils anderen Staates ab sofort eingestellt werden, so Trump. Einzelheiten nannte er nicht. Eine Bestätigung aus Kiew oder Moskau liegt nicht vor. Kurz zuvor hatte der ukrainische Präsident Selenskyj erklärt, sein Land werde die Angriffe auf russische Ölraffinerien einstellen, aber nur wenn auch Russland die ukrainische Energieinfrastruktur verschone. Polens Innenministerium hat Hinweise auf Anschlagsversuche auf Premierminister Tusk und den Verteidigungsminister des Landes. Es gebe entsprechende Informationen, teilte ein Regierungssprecher in Warschau mit. Einzelheiten zu dem mutmaßlichen Anschlagsplan liegen bislang nicht vor. Vor der Verhandlung über die Erbschaftssteuer am Bundesverfassungsgericht in Karlsruhe sieht SPD-Chef Klingbeil Reformbedarf. Der deutschen Presseagentur sagte er, es sei nicht gerecht, wenn Millionen- und milliardenschwere Vermögen fast steuerfrei vererbt werden, während kleinere Erbschaften besteuert werden. Das verschärfe die Ungleichheit in Deutschland. Die SPD habe dazu Vorschläge gemacht. Sobald das Verfassungsgericht den Rahmen gesetzt habe, wolle die Partei das umsetzen. Das Schiff, das sich am Morgen bei Niedrigwasser auf dem Rhein bei Oppenheim festgefahren hatte, ist frei. Wie die Wasserschutzpolizei meldet, konnte es sich von selbst herausmanövrieren. Auch die Sperrung für überbreite Schiffe zwischen dem Hafen Gernsheim und der Mainzer Mainspitze wurde aufgehoben. Das Schiff, das 220.000 Tonnen Wasserstoff geladen hatte, war eines von insgesamt 4, das sich unterhalb von Oppenheim festgefahren hatte. 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
3: Die A48 Koblenz Richtung Dreieck Vulkaneifel ist zwischen Laubach und Ulmen nach einem Unfall in der Baustelle blockiert. 5 Kilometer Stop and Go. Und die A5 Karlsruhe Richtung Frankfurt, Reinigungsarbeiten hier zwischen Kronau und Waldorf-Wiesloch. 4 Kilometer Stau, dauert für euch eine Viertelstunde länger. Gute, sichere Fahrt.
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3: Am späten Nachmittag und Abend das Wetter wie eine Serie. Immer mal wieder ein dunkler Abschnitt mit Schauern. Dann wieder eine Folge mit klarem Himmel und Sonnenlücke. Ideal, um noch ein bisschen draußen zu schlendern. In der Nacht weniger Regen, mehr Sterne, bis der Nebel kommt. 7 bis 1 Grad. Und der SWR1 Wettertrend. Morgen früh Nebel, dann ein Mix aus Sonne und Wolken. Trocken im Westerwald, 12 Grad zum Beispiel in Montabaur, bis 17 in Neustadt an der Weinstraße. Dienstag, da wird es wieder grauer. Dichte Wolken sind unterwegs, etwas Regen. Ebenfalls bis 17 Grad.
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3: Mit Dörte Teppen, hallo. Und jetzt mit Stevie Wonder. I just called to say I love you.
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0: Hear you knocking, Dave Edmonds. Ja, der Herbst hat schon angeklopft, ne? Und entweder ist es goldener Oktober oder es ist diesig, früh dunkel, grau, neblig. Beatrix aus Nickenich hat eine Bitte an alle, die unterwegs sind.
1: Ich habe eine Bitte, das könnten wir eigentlich in Dauerschleife bringen, dass die Leute doch bitte das Licht anmachen am Auto bei Nebel. Besonders nicht nur dieses Taglicht, weil dann haben die hinten Licht an. Ich danke Ihnen. Schönen Tag noch.
0: Ja, und auch sonst gern das Fahrlicht anmachen, also Abblendlicht statt nur Automatik. Dann werden alle gesehen und sehen selbst auch besser. Aber mal ehrlich, wo genau macht ihr eigentlich das Nebelschlusslicht an? Ihr denkt vielleicht, oh, blöde Frage. Aber so ad hoc, wissen das alle? SWR1 Rheinland-Pfalz-Reporter Jens Alinia hat mal nachgefragt.
2: Wo ist denn bei Ihnen die Nebelschlussleuchte?
3: Schauen Sie mal da hinten, die muss irgendwo da hinten dran sein.
4: Hinten am Auto.
2: Und wie schalten Sie die ein?
4: Ich habe da hier, ach, ich habe so viele Knöpfchen, gucken Sie mal.
5: Also vorne, unterhalb vom Display. Nee, oder wo das Licht an und aus geht.
3: Gute Frage, nächste Frage.
2: Da stochern Sie ja ganz schön im Nebel.
3: Richtig.
6: Ja, wo ist es denn? Ich weiß es nicht. Ich habe es auch noch nie gebraucht.
2: Wo ist denn das Abblendlicht?
6: Weiß ich nicht.
2: Sie wissen nicht mal, wo das Abblendlicht ist?
6: Irgendwie habe ich das Gefühl, es geht alles automatisch.
4: Jetzt haben Sie mich auf dem verkehrten Fuß erwischt.
2: Das sind diese drei waagrechten Striche mit dieser Schlange durchzogen.
6: Okay.
2: Und wann darf man die Nebelschlussleuchte verwenden?
7: Tja, das muss man selbst dann entscheiden.
6: Also wenn ich jetzt merke, es ist neblig, würde ich es anmachen.
8: Wenn Sichtweite unter 50 Meter.
2: Volltreffer. Und wie schnell dürfen Sie dann fahren? Maximal?
6: 30.
8: Ja, nur angepasst.
9: Höchstens 50 km/h.
2: Aber sowas von korrekt. Ja, und die leuchtet auch bei Ihnen?
5: Keine Ahnung, ich habe sie noch nie angemacht.
2: Ja, sie leuchtet.
6: Ja, genau.
5: Jetzt weiß ich endlich, wo die Nebelschlussleuchte ist.
0: Ja, machen wir nochmal zusammen die Hausaufgaben. Das Nebelschlusslicht macht ihr nur bei starkem Nebel an. Also Sicht unter so, sagen wir mal, 50 Meter. Nie bei Regen oder nur Dämmerung. Und das ist meist so ein Extraschalter am Lichtdrehschalter oder ein Taster in der Mittelkonsole. Und wie sieht das Nebelschlusslicht aus? Symbol gelb. Drei Striche nach links und so ein senkrechter Strich nach rechts.
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0: Sitting Down hier, Lene Marlen, um gleich 17:30.
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0: Mit Stefan Kerstold.
2: Schönen guten Tag. In wenigen Sekunden beginnt das zweite Sonntagsspiel in der Fußball-Bundesliga zwischen dem SC Freiburg und dem FC Schalke 04. Die Freiburger könnten mit einem Sieg die Tabellenführung übernehmen. Vor der Partie hat sich Julian Schuster, der Trainer, zu seinen neuen Nationalspielern, unter anderem zu Philipp Treu und Derry Scherhand, geäußert.
3: Das sind Erfahrungen, die sind wertvoll für die persönliche Entwicklung. Das ist positiv, das geben wir denn generell den Jungs mit, dass sie da eben auch sehr offen sein sollen in ihrer Haltung, auch wachsam sein sollen, um einfach auch in diesen Punkten dazu zu lernen, besser zu werden und die richtige Mischung zu finden, das auf der einen Seite auch noch zuzulassen, diese Eindrücke, diese Emotionen, und dann im gleichen Zuge immer mehr dann eben natürlich den Drive dann auch hinzukriegen, dann Richtung Schalke zu blicken.
2: Wir halten Sie da auf dem Laufenden oder halten euch auf dem Laufenden, wie diese Partie ausgeht. Noch nicht ganz zu Ende. Das erste Sonntagsspiel zwischen dem 1. FC Köln und Borussia Mönchengladbach. Da läuft die Nachspielzeit. 2:1 führen die Kölner. Gleich gibt es dann noch das Endergebnis. Zuvor schauen wir zurück auf die Mainzer. Die haben gestern mit 3:4 zu Hause gegen Bayer Leverkusen verloren. Und heute hat sich vor dem SWR-Mikrofon nochmal Stefan Posch, der Abwehrspieler, zu den vielen Gegentoren geäußert.
4: Ich glaube, dass wir das jetzt gut analysieren und aufarbeiten müssen. Ich glaube, dass die Abstimmung nicht immer 100% stimmt. Ich glaube, dass es aber auch nicht nur in der Abwehr liegt, sondern dass es oft mannschaftliches Verteidigen ist, die Kompaktheit, dass wir da einfach ein bisschen zu offen sind, das Spiel zu offen gestalten und dann halt zu viele Gegentore bekommen.
2: Wir schauen mal auf die Tabelle. Wie gesagt, Freiburg könnte Borussia Dortmund da oben ablösen. Noch sind die Dortmunder vorne vor dem FC Bayern München, die Mainzer mit jetzt 7 Punkten auf Tabellenplatz 8. Dann schauen wir in die zweite Liga. Da gab es heute 3 Spiele. Der FC St. Pauli schlägt den Karlsruher SC mit 2:0. Heimsieg auch für Hertha BSC, den Tabellenführer. Der 7. Sieg im 7. Saisonspiel gegen Greuther Fürth 2:1. Und der VfL Bochum, der nächste Gegner des 1. FC Kaiserslautern, verliert gegen Arminia Bielefeld mit 0:1. Die Hertha ganz klar vorne, dahinter der 1. FC Nürnberg, 3. Heidenheim, auf Rang 6 der 1. FC Kaiserslautern und am Tabellenende auf Relegationsplatz 16 Dynamo Dresden, dahinter auf den Abstiegsplätzen der Karlsruher SC und Holstein Kiel. Dann kommen wir noch zur Formel 1, aber zuvor das definitive Endergebnis. Die Partie ist zu Ende. Köln schlägt Borussia Mönchengladbach mit 2:1. Jetzt aber die Formel 1. Max Verstappen hat erstmals den großen Preis von Singapur gewonnen und seinen 2. Sieg in Folge gefeiert. In seinem 250. Grand Prix setzte sich der 4-malige Weltmeister im Red Bull vor Ferrari-Pilot Charles Leclerc und WM-Spitzenreiter Kimi Antonelli durch. Der Mercedes-Pilot baute seinen Vorsprung im Titelrennen auf Teamkollege George Russell auf 102 Punkte aus. Russell wurde nur 9. hinter Nico Hülkenberg im Audi.
0: Dankeschön, Stefan Kerstold. Die nächsten sportlichen Infos bei uns um 6:40. Das Wichtigste aus der SWR1 Rheinland-Pfalz Verkehrsredaktion: A48 Koblenz Richtung Dreieck Vulkaneifel zwischen Kaisersesch und Ulmen. 4 Kilometer Stau dauert eine halbe Stunde länger. Die A5 Karlsruhe Richtung Frankfurt, 3 Kilometer Stop and Go zwischen Kronau und Waldorf-Wiesloch. Reinigungsarbeiten sind hier der Grund. Die A65 Landau Richtung Ludwigshafen. Hier staut sich's auf 1 Kilometer zwischen Neustadt-Weinstraße Süd und Nord. Dauert 10 Minuten mehr. Im Westerwaldkreis ist die Landesstraße zwischen Nauort und dem Abzweig nach Stromberg gesperrt. Da gab es einen Unfall mit mehreren Autos. Gute, sichere Fahrt für euch. Das Rheinland-Pfalz-Wetter. Ja, der Herbst zeigt sein Kürbissuppen- und Zwiebelkuchengesicht. Über Adenau hängen gerade ganz dicke Wolken. Sonst bewölkt oder leicht bewölkt, überall trocken. 15 Grad am Mittelrhein sind aktuell das Mildeste. So ein paar letzte Sonnenstrahlen zwischen bunten Bäumen. Heute Nacht kommt der Nebel aus der Hintertür, 7 bis 1 Grad. Das schreit nach Kuschelsocken. Und der SWR1 Wettertrend: Montag erst Nebelbrille, dann mehr Sonne, überall trocken. Bis 12 Grad im Raum Gerolstein, 17 bei Landau in der Pfalz. Am Dienstag dichte Wolken, zeitweise leichter Regen, wieder bis 17 Grad.
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0: mit Dirty Tabben und einem Song von 99-2000. Santana nahm ihn zusammen mit dem R&B-Duo The Project G&B auf. Hip-Hop, Beats und Latin. Und Santanas typische Gitarrenkunst. Maria, Maria.

0: Spandau Ballet. Und jetzt unser Krimi-Tipp in SWR 1. Neuer Tatort aus Kiel. Unter Freunden heißt der Fall heute Abend im Ersten. Kommissarin Mila Shahin in Kiel. Jetzt kommt ihre alte Freundin aus Berliner Polizeischultagen zu ihr. Anna Nowak wechselt frisch und steigt direkt mit ein in einen brisanten Fall. Nach dem Abschied von Kultkommissar Borowski beginnt damit eine neue Zeitrechnung. Mila Shahin ermittelt jetzt ohne ihren Mentor und hat ehrgeizige Pläne.
1: Ich habe mich auf die freie Stelle der Abteilungsleitung beworben. Aber es ist noch überhaupt nichts entschieden. Das wichtigste Gespräch mit der Polizeipsychologin steht noch aus.
2: Und dieses Gespräch mit Psychologin Elli Krieger hat es in sich. Mit ihrer ruhigen, sachlich distanzierten Art kommt die extrovertierte Shahin nicht so wirklich gut klar.
3: Haben Sie damit auch persönliche Erfahrungen gemacht?
4: Wie kommen Sie darauf?
3: Sie möchten meine Frage nicht beantworten. Sie sitzen hier und stellen Fragen, mit denen Sie mich dann bewerten wollen. Aber da draußen sieht die Sache komplizierter aus. Viel komplizierter.
2: Kein einfacher Start also für die beiden ungleichen Frauen. Denn wie ja schon vorher bekannt war, wird Psychologin Krieger, gespielt von Caroline Schuch, die neue Ermittlerin an Shahins Seite in Kiel werden. Doch so weit sind wir noch lange nicht. Stattdessen darf Mila Shahin sich zunächst mal auf eine alte Bekannte freuen.
5: Hey!
6: Mila,
5: geil, dass du da bist.
6: Ich bin so froh, aus Berlin weg zu sein, das kannst du dir gar nicht vorstellen.
2: Anna Nowak ist von Berlin nach Kiel gewechselt. Die beiden kennen sich von der Polizeischule und sind dicke Freundinnen. Aber sie haben keine Zeit, das Wiedersehen zu feiern, denn schon wartet der erste Fall.
7: Junge Frau, Mitte 20, vermutlich ertrunken.
8: Der Rettungsdienst war als erstes vor Ort, aber sie war nicht mehr zu reanimieren. Vielleicht ein Suizid?
6: Habt ihr Schuhe gefunden?
8: Nee.
9: Ohne Schuhe hierher gelaufen?
2: Zweifel an der Selbstmordtheorie sind berechtigt. Denn ihr Freund berichtet von Problemen im Job.
10: Sie hätte immer nur gesagt, da stimmt was nicht. Sie war überzeugt, dass bei Prometheus krumme Geschäfte gemacht werden.
2: In Sachen Wirtschaftskriminalität sind die beiden jungen Ermittlerinnen allerdings völlig ahnungslos. Sie brauchen Hilfe. Und die bekommen sie vom LKA.
6: Ah, der hilfsbereite Kollege Cooper von der Wirtschaftskriminalität.
11: Zu Ihren Diensten.
1: Sie würden uns wahnsinnig damit helfen, wenn Sie mal reinschauen können und uns sagen, ob Ihnen irgendwas seltsam vorkommt.
11: Schauen wir, was ich machen kann.
2: Es passiert extrem viel in diesem Tatort und das alles in kürzester Zeit. Warum Psychologin Krieger nur eine kleine Nebenrolle in ihrem ersten Fall hat, erschließt sich nicht wirklich. Aber da wird ja hoffentlich Teil 2 nächste Woche Licht ins Dunkel bringen. Für Mila Shahin ist ihr erster Fall nach Borowski jedenfalls extrem herausfordernd.
1: Unterstützen Sie meinen Antrag?
12: Auf gar keinen Fall.
1: Ich wollte mich nur mit Ihnen abstimmen, um Sie zu schützen.
12: Ach, Mädchen.
0: SWR1-Reporter Philipp Münscher über den Tatort. Unter Freunden heute, 20.15 Uhr im Ersten. Und jetzt schon in der ARD-Mediathek. Da habe ich Unter Freunden schon gesehen. Ich finde ihn extrem gut und vergebe eine 10 von 10.
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0: the Seeds of Love. Schönes Liebeslied von Tears for Fears. Und um Liebe und den Traumjob ging es ja kürzlich bei uns. Ihr habt so begeistert von euren Lieblingsberufen erzählt. Heute holen wir die besten Geschichten und spannendsten Job nochmal in den Sonntag bei SWR 1.
1: Hallo liebes SWR 1-Team, hier ist Sabrina Pohl aus Böllstein. Ja, ich habe auch meinen Traumjob gefunden. Ich bin Store-Managerin eines Dessous-Ladens. Sprich, wir können den Kundinnen ihre Dessous anpassen. Jeder geht passgenau hier raus. Von 70A bis 120N findet jede Frau und jede Figur bei uns den passenden BH. Und darauf bin ich sehr, sehr stolz. Es macht sehr viel Freude in der Kabine, die überraschenden Gesichter zu sehen.
0: Glückliche Gesichter in der Damenumziehkabine. Vielen Dank für eure tollen Geschichten. Man hört es schon an der Stimme, wenn Leute Spaß am Job haben.
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0: Whitney Houston.

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1: Um 18 Uhr mit Thomas Bertsch. Guten Abend. Zwischen Saudi-Arabien und der Houthi-Miliz im Jemen eskaliert die Gewalt. Das Bundesligaspiel zwischen Köln und Mönchengladbach wird von Ausschreitungen überschattet. Das Wetter: am Abend örtlich Schauer, in der Nacht dann teils aufgelockert, teils Nebel, Tiefstwerte 7 bis 1 Grad. Nach dem Einschlag einer Rakete auf dem Flughafen von Riad hat Saudi-Arabien offenbar einen Gegenangriff gestartet. Ziel sei der Airport im jemenitischen Sanaa, berichten die Houthis, und drohen mit weiteren Attacken. Nahost-Korrespondentin Anna Osius mit Einzelheiten.
2: In einer im Husi-Fernsehsender verlesenen Erklärung heißt es, weitere militärische Maßnahmen der Saudis würden eine noch schärfere Reaktion nach sich ziehen. Dann stehe, Zitat, noch Schlimmeres bevor. Das Auswärtige Amt in Berlin erklärte, Angriffe auf weitere Flughäfen seien nicht auszuschließen. Die Behörden Saudi-Arabiens hätten dazu aufgerufen, die Nähe zu Flughäfen zu meiden. Bei dem Angriff auf den Flughafen der saudischen Hauptstadt Riad waren am Samstag mindestens 12 Menschen getötet worden, mehr als 300 wurden verletzt.
1: In Polen hat die Polizei nach den Anschlagsplänen auf Regierungschef Tusk einen Verdächtigen festgenommen. Es habe einen entsprechenden Einsatz in Niederschlesien gegeben, teilte der polnische Innenminister auf X mit. Zuvor hatte es Hinweise gegeben, dass auf ihn und den Verteidigungsminister des Landes Anschläge verübt werden sollten. Russland und die Ukraine haben nach Angaben von US-Präsident Trump einer sogenannten Energiewaffenruhe zugestimmt. Damit sollen die Angriffe auf die Energieinfrastruktur des jeweils anderen Staates ab sofort eingestellt werden, so Trump. Einzelheiten nannte er nicht. Eine Bestätigung aus Kiew oder Moskau liegt bisher nicht vor. Das Schiff, das sich am Morgen bei Niedrigwasser auf dem Rhein bei Oppenheim festgefahren hatte, ist frei. Wie die Wasserschutzpolizei meldet, konnte es sich von selbst herausmanövrieren. Es sei zu keinen nennenswerten Schäden gekommen. In diesem Jahr haben deutlich weniger Menschen das Cannstatter Volksfest besucht als im Vorjahr. Insgesamt seien rund 2,5 Millionen Menschen auf den Vasen gekommen, teilten die Veranstalter mit. Im vergangenen Jahr waren es noch 4,2 Millionen. Gründe für den Besucherrückgang wurden nicht genannt. Schausteller und Festwirte zogen trotzdem ein positives Fazit. Fahrgeschäfte, Festzelte sowie Krämermarkt, Essens- und Getränkestände seien gut besucht gewesen. In der Fußball-Bundesliga hat Köln mit 2:1 gegen Mönchengladbach gewonnen. Fans beider Vereine lieferten sich dabei im Stadion gewalttätige Auseinandersetzungen. Es wurden Böller und Leuchtraketen gezündet. Der Schiedsrichter unterbrach deshalb in der zweiten Halbzeit die Partie vorübergehend. In der zweiten Liga verlor Karlsruhe bei St. Pauli mit 0:2. Außerdem spielten Bochum gegen Bielefeld 0:1 und Hertha BSC gegen Fürth 2:1. Die Zeit, es ist 18.03 Uhr.
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3: Guten Abend, A48 Koblenz Richtung Dreieck Vulkaneifel zwischen Kaisersesch und Laubach, 4 Kilometer Stau in der Baustelle, dauert hier eine halbe Stunde länger. A5 Frankfurt Richtung Kassel zwischen Nordwestkreuz Frankfurt und Friedberg, 4 Kilometer Stau, 20 Minuten plus. Im Westerwaldkreis ist die Landesstraße zwischen Nauort und dem Abzweig nach Stromberg nach einem Unfall mit mehreren Autos gesperrt. Kommt gut und sicher an.
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3: Ein paar letzte Sonnenstrahlen, schöner Herbst, bunte Bäume. Nachts kommt dann Nebel auf, 7 bis 1 Grad. Der SWR1 Wettertrend, die Sonne, ja, lässt ein bisschen auf sich warten. Der Montag geht erstmal mit Nebel los, meist trocken, 12 bis 17 Grad, 13 bis 17 Grad. Dann am Dienstag, dann dichte Wolken und ab und zu leichter Regen.
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3: Mit Dörte Teppen, hi und hallo. Im Fußball-Bundesligaspiel Freiburg-Schalke steht es 1:1. Ansonsten donnert jetzt hier die Liebe aus den Boxen. Roxette, it must have been love.
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Französisch ist einfach eine schöne Sprache. Avenir von Luan in SWR 1. Hier, jetzt mal locker bleiben und alles passieren lassen. Genau so ist übrigens das neue gemeinsame Album von Johannes Oerding und Peter Maffay entstanden. Nashville. Peter Maffay und Johannes Oerding.

0: sich zusammengetan. Ja, eigentlich wollten die beiden nur einen einzigen Song zusammenschreiben und das hat dann so gut funktioniert, dass ein ganzes Album draus wurde, sagt Johannes.
1: Wir haben so viel Zeit im Studio verbracht, dass wir nicht nur diesen einen Song geschrieben haben, nein, wir haben 2, 3, 4, auf einmal hatten wir 5 Songs und wir haben gleichzeitig auch erkannt, dass wir diese Liebe zu Nashville haben und auch diesem Americana-Sound, dem folkigen Sound. Ja, und dann ist letztlich abends an der Theke bei einem Bierchen die Idee entstanden, ey, wenn wir jetzt schon 5, 6 Songs haben, dann lass uns doch gleich ein ganzes Album machen. Und ja, entstanden ist Nashville.
0: Ja, Maffay und Oerding. Innerhalb von nur 5 Tagen haben die 11 Songs gespielt und das Album in nur einer Woche veröffentlicht. Das Ganze aufgenommen haben sie tatsächlich in Nashville im renommierten Blackbird Studio. Also richtig amerikanische Legende hing da in den Wänden. Und für die beiden lief's prima. Für Peter Maffay ist Nashville sein 22. Nummer 1 Album. Das ist Rekord. Und was für einer. Hier ist die Single. Peter Maffay, Johannes Oerding. Ein Leben lang ist nicht.

0: Peter Maffay und Johannes Oerding. Ein Leben lang ist nicht lang. 20 nach 6, Vorsicht bitte, auf der B42 Rüdesheim Richtung Wiesbaden zwischen Hattenheim und Eltville am Rhein. Ein Unfall und noch nichts gesichert.
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Jetzt bei SWR 1 einen besonders schönen Abend für alle Alltags-Superheldinnen. Raymond, Supergirl. Eine der ganz großen 2000er-Balladen hier bei uns, war ihr Debüt und hat die Band um Sänger Ray Garvey bei uns schlagartig bekannt gemacht. Geht um eine starke, unabhängige Frau, die trotzdem ihre verletzlichen Seiten hat.

0: Rayman.
1: So, ihr Supergirls und Superboys da draußen, es ist 6:30.
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1: A48 Koblenz Richtung Dreieck Vulkaneifel zwischen Kaisersesch und Laubach. 2 Kilometer Stau, dauert eine Viertelstunde länger. Und die A5 Frankfurt Richtung Kassel. 4 Kilometer Stau zwischen Nordwestkreuz Frankfurt und Friedberg. 20 Minuten plus.
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1: Heute Nacht macht der Herbst das Licht aus. Die letzten Schauer ziehen ab. Nebel kommt auf. 7 bis 1 Grad ist was für Kuschelsocken. Die neue Woche startet zum Teil mit Nebel und Wolken. Später kommt immer mehr die Sonne raus. Es bleibt trocken. 12 bis 17 Grad. Der SWR1 Wettertrend bleibt bei maximal 17 Grad. Dienstag bewölkt, leichter Regen. Mittwoch erst trüb, später sonniger. Und bis zu 20 Grad sind drin.
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1: Mit Dörte Tebben und für Fußball. Die Breisgauer legen los wie die Feuerwehr. Trotzdem steht zur Pause im Sonntagsspiel zwischen Freiburg und Schalke 1:1. Und das hier ist Baby Jane. Rod Stewart. Genießt den Rest des Wochenendes.

0: Hotel K.O. Alles ist Chaos. Mylène Farmer singt in Désenchanté über die Sehnsucht nach was Besserem, nach einer schönen Welt.
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0: Um 20 vor 7 mit Stefan Karsthold.
2: Schönen guten Abend. Der SC Freiburg könnte Tabellenführer werden in der Fußball-Bundesliga. Voraussetzung ein Sieg im zweiten Sonntagsspiel gegen den FC Schalke 04. Die zweite Halbzeit hat vor 6 Minuten begonnen. Aktueller Spielstand allerdings 1:1. Also noch ein Treffer wäre vonnöten, um diese Tabellenführung von Borussia Dortmund zu übernehmen. Am Nachmittag hatte der erste FC Köln sein Heimspiel gegen Borussia Mönchengladbach gewonnen mit 2:1. Und für den Kölner Siegtorschützen Said El Mala war es ein sehr schöner Tag.
3: Definitiv. Gibt auf jeden Fall schlechtere Tage. Wir haben gebrannt auf das Spiel. Das fühlt sich einfach gerade sehr, sehr gut an, gewonnen zu haben. Und ja, dass ich das entscheidende Tor schießen konnte, hat mich umso mehr gefreut. Aber mir geht es eigentlich grundsätzlich um den Sieg. Und das haben wir geschafft.
2: Wir schauen kurz auf die Tabelle vor Ausgang der Partie Freiburg gegen Schalke. Dortmund vorne vor den Bayern. Dritter aktuell Freiburg, dahinter Bayer Leverkusen. Auf Rang 8 der FSV Mainz 05 nach der Heimniederlage gestern mit 7 Punkten. Köln ist 10. und am Tabellenende Hoffenheim und Borussia Mönchengladbach. Dann schauen wir in die zweite Liga. Die drei Ergebnisse vom Nachmittag. Der FC St. Pauli gewinnt gegen den Karlsruher SC mit 2:0. Heimsieg für Hertha BSC knapp mit 2:1 gegen die Spielvereinigung Greuther Fürth. Der VfL Bochum verliert sein Heimspiel gegen Arminia Bielefeld mit 0:1. Die Hertha vorne 7 Siege nach 7 Spieltagen, 21 Punkte, dahinter der 1. FC Nürnberg und der 1. FC Heidenheim. Der FCK nach dem 0:0 in Heidenheim am Freitag Tabellenplatz 6, am Tabellenende Dynamo Dresden, der KSC und Holstein Kiel. Dann kommen wir zur Formel 1. Max Verstappen hat erstmals den großen Preis von Singapur gewonnen und seinen zweiten Sieg in Folge gefeiert. Aus der SWR Sportredaktion Lena Bergmann.
4: Beim Start war Charles Leclerc im Ferrari nah dran am Red Bull, doch Max Verstappen behauptete sich. Ohne Regenchaos und größere Unfälle war dem Niederländer das perfekte Wochenende danach nicht mehr zu nehmen. Pünktlich zu seinem 250. Rennstart feiert Verstappen seinen Premierensieg in Singapur vor Charles Leclerc und Kimi Antonelli. Für den Mercedes-Pilot ist der Weltmeistertitel damit schon zum Greifen nah. Sensationell fuhr Nico Hülkenberg. Der Audi-Pilot verteidigte Platz 8 gegenüber dem überlegenen Silberpfeil von George Russell.
2: Und wir bleiben noch bei den schnellen Boliden. Thomas Breining ist DTM-Champion 2026. Der Österreicher machte beim Saisonfinale auf dem Hockenheimring mit Platz 3 im Sonntagsrennen seinen zweiten Titel nach 2023 perfekt. Laura Philipp ist bei der Ironman-Weltmeisterschaft auf Hawaii erneut auf einem Podestplatz gelandet und hat damit ihren WM-Medaillensatz perfekt gemacht. Die 39 Jahre alte Heidelbergerin kam hinter Taylor Nipp aus den USA als Zweite ins Ziel. Ihre Zeit nach knapp 4 Kilometern Schwimmen, 180 auf dem Rad und dem abschließenden Marathon, 8 Stunden, 39 Minuten und 34 Sekunden. Also dauerte mehr als ein Arbeitstag plus Mittagspause.
0: Und für alle, die wie du jetzt unterwegs nach Hause sind, Stefan, John Denver.
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0: Himmel hoch jauchzend, heaven is a place on earth. Belinda Carlisle in SWR1 Rheinland-Pfalz. So, wenn morgen der Wecker klingelt und ihr denkt, Montag, boah, toll, ich darf da heute wieder hin, dann habt ihr mit Sicherheit einen Traumjob gefunden. Oder ihr seid ganz, ganz, ganz nah dran. Ihr habt uns so schön erzählt, wie das bei euch ist.
1: Ja, der Rudolf Raber aus Hessheim, ich grüße dich.
2: Hallo Rudolf.
1: Ich bin Bäckermeister und das mit Leib und Seele und Herz und Blut.
2: Und Brotleib.
1: Und Brotleib, genau. Ich habe 89, also vor 30 Jahren, das Geschäft von meinen Eltern übernommen, das es seit 1957 schon gibt in Hessheim. Wir feiern also nächstes Jahr 70-jähriges Jubiläum und mache das mit Herzblut und Liebe zum Beruf schon so lange.
2: Aber warum? Warum ist Brot so schön? Ich meine, es schmeckt ja super, aber warum ist der Job so toll?
1: Du kannst aus einigen wenigen Zutaten was herstellen, was Leib und Seele zusammenhält. Und es gibt nichts Besseres wie ein frisches Brot und wo man auch weiß, was drin ist. Das ist das A und O.
2: Ich hätte gern von dir einen Nachmittagssnack mit ein bisschen Lachs.
1: Das lässt sich einrichten.
2: Alles klar. Vielen lieben Dank, dass du dabei bist. Ich wünsche dir was. Ich freue mich, dass du deinen Traumjob hast.
1: Ja, absolut. Sonst wird es ja nicht um 3 morgens aufstehen.
2: Ja, eben. Auch wieder wahr.
1: Tschüss.
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1: Um 19 Uhr mit Thomas Bertsch. Guten Abend. Der rheinland-pfälzische Ministerpräsident Schnieder fordert günstigere Energie. Der Papst wird an der Lunge operiert. Das Wetter: am Abend örtlich Schauer, in der Nacht dann teils aufgelockert, teils neblig. Tiefstwerte 7 bis 1 Grad. In Berlin berät die Führungsspitze der CDU über ihren künftigen Kurs. Der rheinland-pfälzische Ministerpräsident Schnieder ist ein Teilnehmer der Klausurtagung. Er sagte in der ARD, Union und SPD müssten das Vertrauen der Menschen zurückgewinnen und die Inhalte des Koalitionsvertrags umsetzen. Als Beispiel nannte Schnieder die Energiepolitik. Es gebe zwar Erfolge wie den Industriestrompreis, das reiche aber nicht aus.
2: Wir haben es nicht geschafft, den gesamten Mittelstand mitzunehmen, und wir haben es auch nicht geschafft, diese günstige Energie dann für alle, nämlich auch für die Menschen im Land, umzusetzen. Und das macht Vertrauen kaputt, weil es versprochen war. Das sind Dinge, die noch offen sind, in die wir jetzt auch in die Umsetzung gehen müssen. Wir müssen mit der Stromsteuer so weit runter, wie das möglich ist, und zwar für alle. Das ist ein Versprechen, das ist zu halten, und ich werde nicht müde werden, das auch künftig einzufordern.
1: CDU-Generalsekretärin Hoppermann hatte zuvor gesagt, die Klausur sei keine Wunderwaffe, sondern der Auftakt eines Prozesses. Die Partei wolle so zurück zu alter Stärke finden. Saudi-Arabien hat offenbar den Flughafen der jemenitischen Hauptstadt Sana'a angegriffen. Das berichtet die von den Houthi-Milizen kontrollierte Nachrichtenagentur Sabah. Über Opfer oder Schäden gibt es noch keine Angaben. Die Milizen haben ihrerseits mehrmals den Flughafen von Riad angegriffen und dabei 12 Menschen getötet. Papst Leo XIV. Muss ins Krankenhaus. Er werde in den kommenden Tagen an der Lunge operiert, sagte das Oberhaupt der katholischen Kirche nach seinem Sonntagsgebet in Rom. Bei ihm sei ein Knoten in der Lunge entdeckt worden. Dieser Knoten sei in einem sehr frühen Stadium, solle auf Anraten der Ärzte aber entfernt werden. Rund 236.000 Besucher aus 137 Ländern waren dieses Jahr auf der Frankfurter Buchmesse. Das seien etwas weniger als im Vorjahr, teilten die Veranstalter mit. Positiv bewerten sie jedoch, dass über die Zukunft des Buches und des Lesens von allen Akteuren wie Rechtehändlern, Lesern oder KI-Firmen gesprochen worden sei. Problematisch sei jedoch, dass die Lesekompetenz junger Menschen immer mehr nachlasse. In der Fußball-Bundesliga hat Köln mit 2:1 gegen Mönchengladbach gewonnen. Fans beider Vereine lieferten sich dabei im Stadion gewalttätige Auseinandersetzungen. Es wurden Böller und Leuchtraketen gezündet. Der Schiedsrichter unterbrach deshalb in der zweiten Halbzeit die Partie vorübergehend. In der zweiten Liga verlor Karlsruhe bei St. Pauli mit 0:2. Außerdem spielten Bochum gegen Bielefeld 0:1 und Hertha BSC gegen Fürth 2:1. Die Zeit 19.03 Uhr.
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3: Schönen guten Abend und zunächst mal Vorsicht bitte auf der A66 Frankfurt Richtung Wiesbaden am Wiesbadener Kreuz in der Überleitung zur A3 Richtung Köln. Hier sind Leute auf der Autobahn. Und die A5 noch Frankfurt Richtung Kassel zwischen Nordwestkreuz Frankfurt und Friedberg. 20 Minuten dauert's da länger, 4 Kilometer Stau sind der Grund. Gute sichere Fahrt für euch.
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3: Heute Nacht ziehen die restlichen Schauer weg und der Herbst legt uns eine Nebeldecke in die Täler. Macht eure Nebelschlussleuchte an, wenn es richtig milchig wird. 7 bis 1 Grad. Wer morgen früh raus muss, sieht erstmal mehr Nebel als Nachbarn. Sonst hat die Woche auch zu Beginn ein paar Chancen auf Sonne. Die arbeitet sich Stück für Stück durch. Trocken, 12 Grad im Westerwald bis 17 in Rheinhessen, der SWR1 Wettertrend. Dienstag eher grau in grau, mal leicht nass. Mittwoch dann die Belohnung. Trüb geht's los, dann wird sonniger. Bis 20 Grad, Herbst, so wie wir ihn mögen.
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3: Mit Dörte Teppen, hallo. Healing Hands, Elton John für euch. Es geht um eine Beziehung, die nicht richtig weitergeht. Jetzt ist Schluss. Wir legen alles in höhere Hände. Also ein Song darüber, wie es weitergeht nach großem Herzschmerz.
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3: Hier ist Elton John, Healing Hands.

0: Ein Song wie eine Erzählung, Fire and Rain in SWR 1. Es gibt Berufe, die fühlen sich an wie zu enge Schuhe. Und es gibt andere, die sind wie eine Lieblingsjacke. Reingeschlüpft, sitzt, fühlt sich richtig, richtig gut an. Wir reden heute über diese Lieblingsjacken-Jobs. Habt ihr so einen erlebt? Wie muss er sein, damit ihr sagt, passt, super, bis zur Rente? Die besten Traumjob-Stories nochmal am Sonntagabend.
1: Hallo, mein Name ist Mario und ich komme aus dem

0: schönen Ingmar Alsenborn. Okay, ich schieß mal los. Mhm. Ich bin gelernter Telekomiker, also Telekommunikationselektroniker.
1: Telekomiker.
0: Telekomiker, ja, also Tele, also Fernmeldehandwerker, ja, sagte man damals noch. Dann bin ich irgendwann mal, und zwar bei der Öffnung des Telekommunikationsmarktes 98, zu der schönen Firma Otello. Da war ich ein Jahr, dann wurde Otello von Arcor gekauft und irgendwann wurde Arcor von Vodafone gekauft. Da ich ja Komiker bin, also Festnetz, wollte ich mit diesem SIM-Kartengeraffel nichts zu tun haben. Gar nichts, null. Furchtbar, niemals SIM-Karten verkaufen. Nach ungefähr 6 Jahren bei diesem Vodafone bin ich gegangen und bin nach Schweden zu einer Firma Tele2. Und was habe ich dort gemacht? SIM-Karten verkauft. Nach diesen 3 Jahren bin ich zurück, habe ich mit meinem ehemaligen Chef selbstständig gemacht und verkauft mittlerweile seit 12 Jahren, ihr werdet es nicht glauben,
1: SIM-Karten.
0: Und das recht erfolgreich. Mir geht's gut, habe einen geilen Job, bin, wie gesagt, werd nächstes Jahr 60 und mein Ziel ist 75, weil es einfach Spaß macht. Ich bin mein eigener Chef. Ich kann tun und lassen, was ich will. Und ich jeden Morgen, ob es Freitag, Samstag, Sonntag, stehe ich auf und sage, ey, habe ich ein geiles Leben. Im Gegensatz zu der ehemaligen Gedanke, scheiße SIM-Karten, ja, mache ich das heute wahnsinnig gern.
1: Warum?
0: Denn wir sind in einem Nischenprodukt, das nennt sich M2M, Machine to Machine, dass man zuerst sagt Scheiße und danach ist man Fan.
1: Angefreundet.
0: Ja, ich habe mich angefreundet und habe mir gedacht, Mensch, das Kind, wie blöd bist du denn, was dein Kopf dir sagt, ja, es ist scheiße und am Schluss machst du es wahnsinnig gern. Hör auf, vorher über etwas nachzudenken, frei nach, wenn man das, Hermann Hesse, wenn ich nicht getan hätte, wüsste ich nicht, wie es gewesen wäre.
1: Das Herz hat ja gesagt. Tolle Geschichte. Vielen lieben Dank. Ciao.
0: Ciao.
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0: tolle Nummer. Hat sowas Bombastisches. Let There Be Love. Die Simple Minds um gleich 6:30.
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0: Schönen guten Abend für euch und eine Meldung von der A5 Frankfurt Richtung Kassel. Zwischen Nordwestkreuz Frankfurt und Friedberg wird gebaut. 3 Kilometer Stop and Go dort. Kommt gut an.
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0: Heute Nacht beruhigt sich das in Sachen Schauer. Die machen Feierabend. Dafür später in manchen Senken und Niederungen Nebel. Die Temperaturen rutschen runter auf 7 bis 1 Grad. Der Montag legt dann einen typischen Herbststart hin. Erst Nebel und Wolken. Später kommt die Sonne durch. Trocken überall. 12 Grad im Westerwald, 17 in Rheinhessen. Der SWR1 Wettertrend. Dienstag kommen die Wolken zurück. Dazu zeitweise leichter Regen. 13 bis 17 Grad.
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0: Mit Dörte Teppen und mit No Doubt, Don't Speak.

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1: Aus Kaiserslautern hat sich die junge Popkünstlerin Rania bei uns gemeldet per Mail an musikausderregion@swr.de. Das ist die Adresse, wenn ihr in Rheinland-Pfalz eine Band habt, singt, am Mikro steht oder begabt ein Instrument spielt. Und so klingt Rania.

0: Klingt gut, oder? Irgendwie so erwachsen. Und das sagt sie selbst.
1: Meine Musik würde ich beschreiben als sehr persönlich und echt und ehrlich. Und in den meisten Songs steckt auch etwas Melancholie und vor allem aber auch ganz viel Herz und Liebe. Ich hoffe, dass sich die Hörer und Hörerinnen in den Geschichten, die ich mit meinen Songs erzähle, wiederfinden können.
0: Wir hören rein in die Musik von Rania. Hier ist ihr Song Georgia in SWR 1. 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Woke up.

0: Bob Seger and the Silver Bullet Band. Still the same in SWR 1. Was war denn euer Traumjob, als ihr 18, 19 wart? Anna Thomas aus Neuendorf im Landkreis Bitburg-Prüm ist 24 und Schäferin. Ihren Traumjob hat sie durch ein Praktikum gefunden. 200 Schafe plus Lämmer, viel draußen, viel Wetter. Sie freut sich täglich wie Bolle, wenn sie dran denkt, was sie beruflich macht.
1: Also am meisten, dass es ein abwechslungsreicher Beruf ist. Also egal, ob die arbeiten im Stall mit den Tieren, auf der Weide beim Zaumbauen oder während der Ernte mit den Maschinen. Also da ist immer irgendwas anderes zu tun. Wenn die Schafe am Ende des Tages glücklich über die Wiese springen oder auch wenn die Lämmer geboren werden und die nach einer Woche oder so glücklich in der Herde rumspringen, dann weiß man, man hat alles richtig gemacht und dann ist man selber glücklich.
0: Vielen Dank, Anna Thomas aus Neuendorf in SWR 1. Zählt sie zum Einschlafen noch Schäfchen?
1: Nee, das mache ich tatsächlich nicht mehr.
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0: Wow! Dank des späten Tores von Gaiske Goto zum 2:1-Sieg gegen Schalke 04 ist der SC Freiburg nach dem 5. Spieltag Tabellenführer. Profifußballer, das ist doch ein Traumjob, oder? SWR1 hier zwischen, oh nein, morgen ist Montag und ja, das ist genau mein Ding, liegt ja oft nur der richtige Beruf. Ihr habt uns verraten, wofür ihr montags morgens wirklich gerne aufsteht.
1: Guten Abend, hier ist Oliver Urschel aus Schwedelbach bei Kaiserslautern. Ich freue mich auf Montag, wenn ich arbeiten gehen kann, wie jeden Tag in der Waskau Metzgerei Otterbert. Das Team, die Chefin, alles 1A. Ich hatte jetzt eine Woche Urlaub, ich vermisse das Team, bin froh, wenn ich morgen wieder arbeiten kann. Bin da aufgenommen worden, das war wirklich Spitzenklasse. Ich habe schon so viele Arbeitgeber gehabt, aber das ist der beste Laden, den ich je gehabt habe. Ja.
0: Soweit SWR1 mit Dörte Tebben, gleich der Musikclub Soul.

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1: Um 20 Uhr mit Thomas Bertsch. In Berlin berät die Führungsspitze der CDU über ihren künftigen Kurs. Der rheinland-pfälzische Ministerpräsident Schnieder ist ein Teilnehmer der Klausurtagung. Er sagte in der ARD, Union und SPD müssten das Vertrauen der Menschen zurückgewinnen und die Inhalte des Koalitionsvertrags umsetzen. Es brauche zum Beispiel, wie versprochen, günstige Energie für alle. Man müsse deshalb die Stromsteuer so weit senken wie möglich. Russland und die Ukraine haben nach Angaben von US-Präsident Trump einer sogenannten Energiewaffenruhe zugestimmt. Damit sollen die Angriffe auf die Energieinfrastruktur des jeweils anderen Staates ab sofort eingestellt werden, so Trump. Einzelheiten nannte er nicht. Eine Bestätigung aus Kiew oder Moskau liegt bisher nicht vor. Bundeswirtschaftsministerin Reiche ist in Riad gestrandet. Wegen der Angriffe der Houthi-Milizen auf den saudi-arabischen Flughafen kann sie, laut Ministerium, morgen voraussichtlich nicht zurückfliegen. Reiche hatte in Riad Konferenzen besucht. Zur Frankfurter Buchmesse sind in diesem Jahr insgesamt 236.000 Besucher gekommen und damit etwas weniger als im vergangenen Jahr. Aus Frankfurt berichtet unser Reporter Lars Hofmann.
2: Buchmessendirektor Boos zog dennoch ein positives Fazit seiner 21. und letzten Messe. Die wirtschaftliche Lage der Verlage sei angespannt. Die Bedrohungen etwa durch künstliche Intelligenz oder politischen Druck nehmen zu. Dennoch habe die Messe auch gezeigt, dass viele junge Menschen lesen wollten. Zum feierlichen Abschluss der Buchmesse hat der französisch-britische Autor und Völkerrechtler Philippe Sands in der Paulskirche den Friedenspreis verliehen bekommen.
1: Der SC Freiburg ist neuer Tabellenführer der Fußball-Bundesliga. Die Badener besiegten Schalke 04 mit 2:1. Aus dem Stadion berichtet unser Reporter Daniel Günther.
3: Der Sportclub bärenstark in den ersten 20 Minuten. Und nach 10 Minuten dann auch die Führung für die Gastgeber Eggestein. Traf nach einer Ecke aus kurzer Distanz. Doch Schalke glich nach einer halben Stunde aus. In seinem ersten Bundesligaspiel traf Gantenbein für Schalke seinen Schuss aus 16 Metern noch leicht abgefälscht. Und Schalke dann in der zweiten Halbzeit die bessere Mannschaft. Nach 64 Minuten auch in Überzahl, weil Suzuki, der Freiburger, mit Gelb-Rot vom Platz flog. Aber das Tor schoss dann Freiburg. Goto traf per Kopf zum 2:1. Und so nach 5 Spieltagen der SC Freiburg Tabellenführer der Fußball-Bundesliga.
1: Im zweiten Sonntagsspiel hat Köln am Nachmittag mit 2:1 gegen Mönchengladbach gewonnen. Das Wetter. In der Nacht lockern die Wolken auf. Bei Tiefstwerten zwischen 7 und 1 Grad entsteht örtlich Nebel. Morgen dann anfangs wolkig, später setzt sich immer mehr die Sonne durch. Überall trocken bei maximal 12 Grad im hohen Westerwald und bis 18 Grad im Breisgau. Die Zeit, es ist 20.03 Uhr.
4: ARD Verkehrsservice. Vorsicht auf der A81 Heilbronn Richtung Würzburg. Zwischen Heilbronn unter Gruppenbach und Weinsberg-Ellhofen ist eine ungesicherte Unfallstelle auf der linken Spur in der Baustelle. A5 Frankfurt Richtung Kassel zwischen Bad Homburger Kreuz und Friedberg an der Baustelle 2 Kilometer Stau. Die A5 Karlsruhe Richtung Basel ist zwischen Herbolzheim und Riegel wegen eines Unfalls gesperrt, vor der Ausleitung 3 Kilometer Stau. A8 München Richtung Stuttgart zwischen Hohenstadt und Mühlhausen steht ein defektes Fahrzeug auf der rechten Spur, deshalb 3 Kilometer Stau, das dauert eine Viertelstunde länger. A8 Stuttgart Richtung Karlsruhe zwischen Pforzheim Ost und Pforzheim Nord steht ein defekter PKW auf der rechten Spur, macht 2 Kilometer Stau. Und noch eine Meldung von der A8 Karlsruhe Richtung Stuttgart zwischen Pforzheim West und Pforzheim Nord. Gab es einen Unfall auf der linken Spur, 3 Kilometer Stau, das dauert eine Viertelstunde länger. Allen unterwegs, gute und sichere Fahrt, kommt gut an.
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4: Mit Annette Loris, schönen Sonntagabend. Ich glaube, wir haben eins der schönsten Soul-Alben des Jahres entdeckt. Das neue Album von Danielle Ponder, Everything Has Changed. Und mit ihr und darüber sprechen wir ein paar Minuten hier.

0: Alabama Shakes und Hang Loose im ARD Musikclub Soul. Everything has changed. Alles hat sich verändert. So hat Danielle Ponder ihr neues, sehr hörenswertes Album genannt. Und der Name ist Programm. Jetzt ist sie vor allem eins, sehr, sehr glücklich, wie sie uns im Interview erzählt hat.
1: I am really happy to have it out of my hands.
0: Ich bin jetzt echt froh, dass ich es aus den Händen habe. So ein Album zu machen, das kann unglaublich stressig sein. Und ich hatte ganz viel Angst, aber gleichzeitig hat es auch totalen Spaß gemacht. Aber ich hatte irgendwie das Gefühl, das gehört jetzt den Leuten.
1: You know, I keep feeling like this belongs to the people now.
0: Und der Weg dahin war gar nicht so einfach für Danielle Ponder. Sie sagt, das Album war kein leichter Prozess für mich. Ich hatte mit vielen Selbstzweifeln zu kämpfen. Gleichzeitig hat sich in meinem Leben so viel verändert. Worüber ich in letzter Zeit aber viel nachdenke, ist, wie viel Durchhaltevermögen ich die ganze Zeit über hatte. Und ich bin wirklich durch schwere Zeiten gegangen.

Was für eine Stimme, oder? God of You von Danielle Ponder aus ihrem Album Everything Has Changed. Und sie hat es eben schon angedeutet. Ja, sie hatte ziemlich intensive Zeiten hinter sich, während dieses Album entstand. Denn sie singt nicht nur, sie schreibt diese Songs natürlich auch selbst. Hat als Pflichtverteidigerin für Strafrecht in New York gearbeitet und mit knapp 40 dann gesagt, die Anwältin bringt mich um, aber die Künstlerin wird mich retten. Und da wollten wir natürlich von ihr wissen, ob sie sich noch an den Tag oder diesen einen Moment erinnert, an dem sie wusste, okay, das war's, jetzt bin ich raus. Nein, eigentlich nicht. Im Kopf habe ich das Büro schon seit Jahren verlassen. Ich dachte immer, nächstes Jahr höre ich auf, spätestens übernächstes. Aber ich hatte so viel Angst und Sorge, wie ich dann meine Rechnung bezahlen soll. Es gab also nicht diesen einen Moment, sondern eine Reihe von Dingen. Erstens habe ich Chris Derridas kennengelernt. Der war DJ bei KCRW und er hat meinen Weg wirklich eine neue Richtung gegeben. Er hat mich mit so vielen Leuten bekannt gemacht. Einer davon war Q-Tip und der meinte zu mir, du wirst für all deine Arbeit belohnt werden, die du als Pflichtverteidigerin und in den gemeinnützigen Bereichen geleistet hast. Deine Karriere wird die Belohnung sein. Ich so, wow, stimmt eigentlich. Ich war 20 Jahre lang Aktivistin. Ich habe als Sozialarbeiterin Geflüchtete betreut. Ich war Lehrerin in Afrika. Ich war Pflichtverteidigerin und ich dachte, ist okay. Ich darf mir das jetzt erlauben, mich auf meine Berufung zu konzentrieren.

0: konzentrieren. Und dann hat mein Bruder es mir einfach gemacht. Der ist Unternehmer und meinte nur, was ist das Schlimmste, was passieren kann? Dann arbeitest du halt wieder als Anwältin.
1: My calling. And then my brother just made it so, my brother who's been like an entrepreneur all of his life, he said to me, what is the worst that happens? You go back to being a lawyer.
0: Guter Rat, und ich glaube nicht, dass das nötig sein wird bei dem Album, was sie jetzt rausgebracht hat. Everything Has Changed von Danielle Pronder im ARD Musikclub Soul spielen wir jetzt noch. Power, und die hat sie.

0: Kurz vor 8:30, ARD-Verkehrsservice. Die A5 Karlsruhe Richtung Basel ist zwischen Herbolzheim und Riegel wegen eines Unfalls gesperrt. Vor der Ausleitung 2 Kilometer Stau und in der Gegenrichtung zwischen Riegel und Herbolzheim 4 Kilometer Stau. Das dauert 20 Minuten länger. A8 Stuttgart Richtung Karlsruhe zwischen Pforzheim Süd und Pforzheim Nord. Da steht ein defekter Pkw auf der rechten Spur. 5 Kilometer Stau. Das kostet eine halbe Stunde. Und A8 Karlsruhe Richtung Stuttgart zwischen Pforzheim West und Pforzheim Ost an der Baustelle. 5 Kilometer stockender Verkehr. Viertelstunde dauert das länger. Allen unterwegs gute und sichere Fahrt. Kommt gut an.
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0: Mit Annette Loris. Guten Abend. Ben L'Oncle Soul, der Name impliziert ja schon, dass das womöglich ein Franzose ist. Und wir gucken uns eben diesen Mann und die französische Soul-Szene ein bisschen genauer an in wenigen Minuten. Außerdem sind wir natürlich offen für eure Soul-Musikwünsche. 0711 26 27 28. Könnt uns gerne eine Sprachnachricht per WhatsApp oder einfach nur eine WhatsApp oder eine Single-Nachricht schicken. Jan Grass aus Weilheim hat genau das getan und schreibt, ich wünsche mir für heute Abend einen Soul-Klassiker, A Love Supreme von Will Downing. Spielen wir sehr gerne.
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0: Karen Jones im ARD Musikclub Soul. Lord have mercy. Jetzt geht's um Soul aus Frankreich. Adrian Beric aus dem ARD-Team. Wir haben festgestellt, da gibt's speziell einen Namen, der richtig populär ist, obwohl er ja eigentlich eine Nische in seiner Heimat bedient. Die Rede ist von Ben Long de Soul. Einer, den wir natürlich hier im Musikclub Soul auch nur allzu gut kennen.
1: Ja, genau. Und das schon seit ein paar Jahren. Benjamin heißt er, bürgerlich der Benjamin. Benjamin Duterte. Der Erfolg von ihm als Ben Long de Soul, der ist halt irgendwann auch nach Deutschland rübergeschwappt. Der hat übrigens mit YouTube-Videos angefangen. Und der Frankreich-Ableger von Motown, halte ich fest, von Motown, der war so begeistert, dass die Firma ihm dann einen Plattenvertrag gegeben hat. Und das war 2010. Der hätte jetzt ja so eine Art Eintagsfliege sein können. Soul hören, das ist in Frankreich eine Sache, aber Soul machen, das ist was völlig anderes. Da gehört er zu einer Minderheit, die rausragt. Deswegen ist er dort auch so bekannt. Er ist der französische Soul-Sänger.
0: Insgesamt 8 Studioalben hat er seit 2010 veröffentlicht, also so im Durchschnitt alle 2 Jahre eins. Daran merkt man schon, wie groß er in dieser Szene ist. Er ist bei seinem Debüt damals 25 Jahre jung gewesen. Wie kam er eigentlich zum Soul?
1: Das ist jetzt nicht unbedingt die typische Musik, die man an der Loire hört. Er ist ja in Tours geboren, an der Loire übrigens genauso wie eine gewisse Sängerin namens Zaz. Mhm. Und in Interviews wird er das natürlich immer wieder gefragt mit dem Soul. Hier antwortet er auf Englisch.
2: I grew up without my father, so my mother was a huge, huge fan of Otis Redding.
1: Er sei ohne Vater aufgewachsen, sagt er hier, und seine Mama wäre halt ein Riesenfan von Otis Redding gewesen. Und auf Französisch sagt er hier, sie habe halt auch immer Otis Redding gesungen in seiner Kindheit. Und das kann er übrigens dann selber auch ganz gut mittlerweile.
2: Parce que ma mère était fan de Otis Redding, elle m'a bercé avec ça toute mon enfance.
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1: Wahnsinn, oder? Der könnte glatt als Stimmdouble durchgehen.
0: Absolut. Ist auch witzig, wie unterschiedlich, finde ich, seine Sprechstimme klingt, wenn er Englisch und dann Französisch spricht. Großartiger Typ. Ein echtes Phänomen aus Frankreich. Vielen Dank, Adrian Beric aus dem ARD-Team über Ben Long de Soul. Eine der bekanntesten Soul-Stimmen aus Frankreich. Und wir haben einen Song von ihm rausgesucht, indem er singt, ich bin nur der Schatten eines Mannes. L'ombre d'un homme.

0: Lost in Sally von Wilson Pickett. Wir freuen uns über eure Wünsche, besonders wenn es Sprachnachrichten sind. Wir hören mal schnell rein, was uns erreicht hat.
1: Hallo, liebes ARD Musikclub Soul Team, hier ist der Robert aus Burgrieden. Ich möchte heute Werbung machen für das Album Artist von Sydney Christmas, ein ganz großartiges Album tatsächlich. Und der Titel Lean on You wäre eine Top-Soul-Nummer, die man heute spielen könnte. Liebe Grüße, danke.
0: Und für solche Tipps sind wir natürlich auch immer sehr, sehr dankbar. Also wenn ihr was habt, von dem ihr sagt, oh, das müsst ihr spielen, her damit, 0711 26 27 28. Und jetzt von Sydney Christmas, Lean on You für Robert.

Erica Badu und Didn't You Know. Um 9:04 ARD Verkehrsservice. Vorsicht auf der B314 Waldshut-Tingen Richtung Singen. Zwischen Hilsingen und B34 Singen-Waldfriedhof. Da ist eine ungesicherte Unfallstelle.

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1: Um 21 Uhr mit Thomas Bertsch. US-Präsident Trump hat überraschend eine sogenannte Energiewaffenruhe zwischen Russland und der Ukraine verkündet. Er teilte mit, beide Seiten hätten zugestimmt, Angriffe auf Energieanlagen sofort einzustellen. Washington-Korrespondentin Anne Schneider.
2: Aus Kiew fiel die Reaktion zurückhaltend aus. Präsident Volodymyr Zelensky sagte, die Ankündigung sei für ihn neu. Sollte Russland einem solchen Schritt zustimmen, werde die Ukraine aber ebenfalls mitziehen. Aus Moskau gibt es bislang keine Stellungnahme. Das Weiße Haus hat keine weiteren Einzelheiten genannt. Ob die angekündigte Energiewaffenruhe tatsächlich bereits vereinbart ist, bleibt damit offen.
1: Die Spitzen der CDU beraten in Berlin über den künftigen Kurs der Partei. Der rheinland-pfälzische Ministerpräsident Schnieder forderte in der ARD, die im Koalitionsvertrag gemachten Versprechen einzulösen. Man müsse die Stromsteuer so weit senken wie möglich. Papst Leo XIV. Muss ins Krankenhaus. Er werde in den kommenden Tagen an der Lunge operiert, sagte er nach seinem Sonntagsgebet. Aus Rom berichtet unsere Korrespondentin Anna Giordano.
3: Die Ärzte hätten einen Knoten in seiner Lunge entdeckt. Er sei gut lokalisierbar und befinde sich in einem frühen Stadium, sagte der Papst vor rund 25.000 Menschen auf dem Petersplatz. Er sei dem Rat der Ärzte gefolgt und werde den Eingriff schon in den kommenden Tagen durchführen lassen. Wann genau die OP stattfindet, ist vom Vatikan nicht bekannt gegeben worden. Fest steht aber, dass sie im Gemelli-Klinikum in Rom durchgeführt wird und dass der Papst sich danach eine Woche lang erholen wird. Bischöfe weltweit schickten dem Papst gute Wünsche und kündigten an, für ihn zu beten.
1: In Mainz hat es in der Innenstadt am frühen Abend eine Auseinandersetzung von zwei Menschengruppen gegeben. Laut Polizei wurde dabei eine Person verletzt. Der Einsatz laufe noch, man sei mit einem größeren Aufgebot in der Mainzer Neustadt unterwegs, Straßen seien abgesperrt. Die Hintergründe sind unklar. Der SC Freiburg ist neuer Tabellenführer der Fußball-Bundesliga. Die Badener besiegten Schalke 04 mit 2:1. Freiburgs Trainer Julian Schuster lobte nach dem Spiel die Moral seiner Mannschaft, die trotz Unterzahl in der letzten halben Stunde gewann.
4: Die Erfahrung, als Team gemacht zu haben, in Unterzahl ein Spiel gewinnen zu können, in Unterzahl auch so pressen zu können, das ist eine viel wichtigere und größere Tatsache als das, was die Tabelle zeigt.
1: Im zweiten Sonntagsspiel hat Köln am Nachmittag mit 2:1 gegen Mönchengladbach gewonnen. Das Wetter. In der Nacht lockern die Wolken auf. Bei Tiefstwerten zwischen 7 und 1 Grad entsteht örtlich Nebel. Morgen dann anfangs wolkig, später setzt sich immer mehr die Sonne durch. Überall trocken, bei maximal 12 Grad im hohen Westerwald und bis 18 Grad im Breisgau. Die Zeit 21.03 Uhr.
5: ARD-Verkehrsservice. Vorsicht auf der B314 Waldshutingen Richtung Singen. Zwischen Hilzingen und B34 Singen-Waldfriedhof ist eine ungesicherte Unfallstelle. A5 Karlsruhe Richtung Basel. Zwischen Ruste und Riegel gab es einen Unfall auf der rechten Spur. 4 Kilometer Stau, das dauert eine halbe Stunde länger. Und in der Gegenrichtung zwischen Riegel und Herbolzheim ebenfalls 4 Kilometer Stau, kostet 20 Minuten. A8 Karlsruhe Richtung, Stuttgart Richtung Karlsruhe zwischen Pforzheim Süd und Pforzheim Nord an der Baustelle 4 Kilometer Stau, Verzögerung 20 Minuten. A8 Karlsruhe Richtung Stuttgart zwischen Pforzheim West und Pforzheim Ost an der Baustelle 5 Kilometer stockender Verkehr, das dauert eine Viertelstunde länger. A81 Heilbronn Richtung Würzburg zwischen Heilbronn unter Gruppenbach und Weinsberg-Ellhofen an der Baustelle 2 Kilometer Stau, das kostet eine Viertelstunde. Allen unterwegs, gute Fahrt, kommt gut an.
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5: mit Annette Loris, guten Abend. Und nachdem wir es jetzt schon über den Soul aus Frankreich hatten, machen wir in dieser Stunde unter anderem einen Ausflug nach Neuseeland und stellen euch Snow Allegra vor. Eine spannende junge Frau, die die Soul-Musik auch ein bisschen anders definiert.
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Das ist dringend, sorry, ARD Verkehrsservice mit einer Eilmeldung. Achtung, Autofahrer. Falschfahrer auf der A485 Gießener Nordkreuz Richtung Langgöns. Zwischen Gießener Südkreuz und B3 Langgöns ein Falschfahrer. Äußerst rechts fahren, nicht überholen. Auf der A485 Gießener Nordkreuz Richtung Langgöns. Zwischen Gießener Südkreuz und B3 Langgöns ein Falschfahrer. In beiden Richtungen bitte besonders vorsichtig fahren. Wir sagen natürlich Bescheid, sobald die Gefahr vorüber ist.

Ja, das kennen wir auch in einer anderen Version. Got to get you off my mind. Das war die von Solomon Burke. Im ARD Musikclub Soul geht's jetzt um einen Mann, der als die wichtigste Soul-Stimme Neuseelands gehandelt wird. Louis Baker heißt er, hat gerade ein neues Album veröffentlicht, das heißt Trouble. Er kommt aus Wellington, ist Multi-Instrumentalist, Songwriter und Produzent und hat sich echt über die Jahrzehnte hinweg sehr, sehr etabliert. Es ist sein zweites Album und auf diesem Album geht es um die Frage, wie man mit inneren und äußeren Spannungen umgeht. Also persönliche Fehler, späte Nächte, Erinnerungen an die

Gott Street Park featuring Rosie Lowe. Um 18 Minuten nach 9 ARD Verkehrsservice. Vorsicht auf der A7 Kassel Richtung Fulda zwischen Kreuz Kassel Mitte und 3 Kassel Süd. Hier steht ein defektes Auto auf der rechten Spur hinter einer Kuppe. Und dann noch eine Entwarnung von der A485 Gießener Nordkreuz Richtung Langens. Kein Falschfahrer mehr zwischen Gießener Südkreuz und der B3 Langens. Allen unterwegs, gute Fahrt. Heute auf den Tag genau vor 40 Jahren schaffte es eine junge Frau zum allerersten Mal an die Spitze der US-amerikanischen Charts. Janet Jackson. Ihren Bruder kannten wir zu der Zeit schon ziemlich gut. Mit dem Song When I Think of You aus dem Control-Album, das Anfang 86 erschienen war, schaffte sie genau das. Und dieses Album und vor allem dann der große Erfolg waren für Janet Jackson was ganz Besonderes. Sie musste sich nämlich zum einen von ihrer Teenie-Image-Phase lösen und zum anderen natürlich ganz klar machen, dass sie weitaus mehr war als nur die kleine Schwester von Michael Jackson. When I Think of You von Janet Jackson jetzt im ARD Musikclub Soul.

0: Cleosol und Gold war das. Um 9:30 ARD Verkehrsservice. Vorsicht auf der A7 Kassel Richtung Fulda. Zwischen Kreuz Kassel Mitte und Dreikassel Süd steht ein defektes Fahrzeug auf der rechten Spur und zwar hinter einer Kuppe. Vorsicht auch auf der A63 Mainz Richtung Kaiserslautern zwischen Winnweiler und Sembach. Hier schiebt jemand ein Motorrad auf der Fahrbahn. Die A61 Ludwigshafen Richtung Speyer ist zwischen Kreuzmutterstadt und Schifferstadt nach einem Unfall gesperrt. A81 Heilbronn Richtung Würzburg zwischen Heilbronn unter Gruppenbach und Weinsberg-Ellhofen an der Baustelle 2 Kilometer Stau. Das dauert eine Viertelstunde länger. Allen unterwegs, gute Fahrt, kommt gut an.
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0: Mit Annette Lores. Guten Abend. In ein paar Minuten sprechen wir über eine spannende junge Frau namens Snow Allegra, die gerade die Soul-Szene so ein bisschen aufmischt. Und jetzt haben wir erstmal eine ganz tolle Zusammenarbeit. Moby hat seine Songs, die ja weitestgehend zu Hause am Synthesizer und am Computer entstanden sind, dann mal in echt eingespielt mit richtigem Orchester und Menschen, die extrem gut singen können, wie beispielsweise Gregory Porter. Eine etwas andere Version seines Natural Blues.
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0: Hideaway von Joy Delalani. Im ARD Musikclub Soul haben wir ja schon des Öfteren bewiesen, dass Soul nicht zwangsläufig aus den USA kommen muss. Also vorhin hatten wir auch schon Frankreich, Neuseeland eben mit Joy Delalani. Eine großartige deutsche Soul-Stimme. Jetzt hätten wir da noch jemanden aus Uppsala in Schweden, wobei sie mittlerweile in Los Angeles lebt. Jochen Stöckle aus dem ARD Musikteam. Es geht um Snow Allegra. Sag uns doch mal ein bisschen mehr über diese Frau.
1: Das ist eine ganz spannende Person. Tolle Musikerin, ist im Neo-Soul zu Hause. Und das ist ein Soul-Genre, das gerade ja sowieso wahnsinnig durch die Decke geht. Ich glaube, du spielst jeden Sonntag mindestens 5.
0: Mindestens.
1: Oder noch mehr.
0: Ja, weil es so toll ist.
1: Neo-Soul geht richtig ab. Snow Allegra ist 1985 geboren. Das heißt, die macht nicht erst seit gestern Musik. Angefangen hat sie in den 2000ern, erste Songs aufgenommen. Damals noch unter ihrem persischen Zweitnamen Sheri. Ihre Eltern sind aus Iran nach Schweden geflohen. 2009 hat sie dann unter diesem Namen Sheri 2 Hits in Schweden gelandet. Auf Platz 2 ist sie sogar gelandet in den schwedischen Charts, aber halt mit Pop-Songs und nicht mit Soul. Und Pop, das war nicht so ihr Ding. Sie wollte unbedingt in Richtung R&B und Soul und deswegen ist sie dann umgezogen nach L.A. Seitdem nennt sie sich auch nicht mehr Sheri, sondern Snow. Das ist ihr erster Vorname. Allegra ist der Künstlernachname. Eigentlich heißt sie Novrosi mit Nachnamen. Der Durchbruch, der kam dann mit Hilfe der R&B-Szene in L.A. 2017. Ihre erste EP macht sie unter anderem zusammen mit Vince Staples.
0: Okay.
1: Seitdem, ja,
0: läuft
1: nicht so verkehrt.
0: Nein.
1: Gell? Und seitdem ist sie international eine der wichtigsten Neo-Soul-Stimmen, wird verglichen mit Künstlerinnen wie Sade, Her oder Joja Smith. Ihr Stil ist aber ein bisschen kühler, ist ein bisschen weniger jazzig. Es ist, manche Leute sagen, erinnert sie so ein bisschen an Filmmusik. Also man nennt es auch Cinematic R&B.
0: Das hast du sehr schön
1: was
0: gesagt.
1: Was es alles
0: gibt. Dankeschön, Jochen Stöckler, genug drüber geredet. Hören Sie uns an Snow Allegra und Find Someone Like You im ARD Musikclub. Soul.
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Respekt aus dem Original Mono Album von Otis Redding. Es ist 10:12, ARD Verkehrsservice, Vorsicht auf der A5 Karlsruhe Richtung Frankfurt. Zwischen Frankfurt Flughafen Nord und Frankfurt Niederrad steht ein kaputtes Auto im Kurvenbereich und hier sind Menschen auf der Fahrbahn, also ganz vorsichtig daran fahren. Wir freuen uns über eure Musikwünsche 0711 26 27 28 gerne per WhatsApp oder Single. Wolfgang hat uns geschrieben und hat gesagt, dass er sehr, sehr gerne von Lala Hathaway Something hören möchte. Das spielen wir sehr gerne.

Bring it on home to me. Sam Cooke war das. Connie Chiari hat uns so eine nette Mail ins Studio geschickt, vielmehr eine WhatsApp. Sie schreibt, ich hatte heute Olivia Dean auf meinem Wunschzettel und ihr hattet sie schon auf eurer Liste. Herrlich, da bleibt mir nur noch ein herzliches Dankeschön für die vielen anderen tollen Songs zu sagen und euch einen entspannten Abend zu wünschen. Mit lieben Grüßen aus Hessen. Liebe Grüße zurück, liebe Conny. Ach, wie schön, das freut uns sehr. Dann machen wir genauso weiter. Jetzt mit Lauryn Hill und ihrem Ex-Factor.

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1: Um 22 Uhr mit Thomas Bertsch. Die Spitzen der CDU beraten in Berlin über den künftigen Kurs der Partei. Der rheinland-pfälzische Ministerpräsident Schnieder sagte in der ARD am Rande der Klausur, man müsse die im Koalitionsvertrag gemachten Versprechen einlösen. Aus der Nachrichtenredaktion Wiebke Huss.
2: Als Beispiel nannte Schnieder die Energiepolitik. Es gebe zwar Erfolge wie den Industriestrompreis, das reiche aber nicht aus. Man habe es nicht geschafft, den gesamten Mittelstand mitzunehmen. Es brauche aber, wie versprochen, günstige Energie für alle, sagte der CDU-Politiker. Man müsse deshalb die Stromsteuer so weit senken wie möglich. Thüringens Ministerpräsident Vogt forderte in einem Interview, die Kosten beim Heizen, Tanken und Einkaufen stark zu senken. Für die Menschen müsse das Leben wieder bezahlbar werden.
1: Der ukrainische Präsident Zelensky hat zurückhaltend auf die von US-Präsident Trump verkündete Waffenruhe im Energiesektor mit Russland reagiert. Er sagte, die Ankündigung sei für ihn neu. Sollte Russland einen solchen Schritt zustimmen, werde man aber mitziehen. Aus Moskau gibt es bislang keine Stellungnahme. In Brüssel haben rund 45.000 Menschen bei einem Klimamarsch mitgemacht. Sie forderten von der Politik, mehr für den Klimaschutz zu tun. Die Aktion fand 4 Wochen vor dem Auftakt der nächsten Weltklimakonferenz im türkischen Antalya statt. Zur Frankfurter Buchmesse sind in diesem Jahr insgesamt 236.000 Besucher gekommen, etwas weniger als im vergangenen Jahr. Aus Frankfurt Lars Hofmann.
3: Buchmessendirektor Boos zog dennoch ein positives Fazit seiner 21. und letzten Messe. Die wirtschaftliche Lage der Verlage sei angespannt. Die Bedrohungen etwa durch künstliche Intelligenz oder politischen Druck nehmen zu. Dennoch habe die Messe auch gezeigt, dass viele junge Menschen lesen wollten. Zum feierlichen Abschluss der Buchmesse hat der französisch-britische Autor und Völkerrechtler Philippe Sands in der Paulskirche den Friedenspreis verliehen bekommen.
1: Der SC Freiburg ist neuer Tabellenführer der Fußball-Bundesliga durch einen 2:1-Sieg gegen Schalke 04. Dessen Trainer Miron Muslic sprach von einem guten Spiel. Dass man trotz Überzahl in der zweiten Halbzeit noch verlor, sieht er selbstkritisch.
4: Ich muss das auch zum Teil auf meine Kappe nehmen, weil ich die Statik verändert habe die letzten 15 Minuten. Und mit diesen offensiven Wechseln haben wir leider heute unsere Spur verloren und noch ein Gegentreffer kassiert.
1: Im zweiten Sonntagsspiel hat Köln mit 2:1 gegen Mönchengladbach gewonnen. Das Wetter für Deutschland. In der Nacht an der Küste und an den Alpen noch Schauer, sonst meist trocken, teils neblig. Tiefstwerte 8 bis 1 Grad, örtlich Bodenfrost. Morgen tagsüber im Norden und Osten vereinzelt noch Schauer, ansonsten Sonne-Wolken-Mix. Höchstwerte 12 bis 19 Grad. Die Zeit, es ist 22.03 Uhr.
5: ARD Verkehrsservice mit nur einer Meldung der Gefahrenstelle. Vorsicht bitte auf der A66 Frankfurt Richtung Wiesbaden. Zwischen Kelkheim und Frankfurt-Salzheim steht ein defektes Fahrzeug. Allen unterwegs, gute und sichere Fahrt.
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5: Mit Annette Loris. Guten Abend. Wenn ihr an das erfolgreichste Stück von Bill Withers denkt, fällt euch womöglich nicht der Song I Can't Write Left-Handed ein. Aber in den Streamingdiensten ist das der erfolgreichste Song. Das hat Gründe und über die sprechen wir auch in ein paar Minuten hier.
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0: schön. Tracy Whitley und Breathe You in My Dreams.
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0: Und dann sind wir heute bei einem Mann, den wir euch eigentlich gar nicht groß vorstellen müssen, denn er ist hier Dauergast. Der legendäre Bill Withers, der in jeder Hinsicht eine wirklich unglaubliche Karriere hatte. Er gehört zu den ganz wenigen Superstars, die freiwillig dann gesagt haben, ach nö, jetzt ist gut, jetzt reicht's, Schluss mit der Musikkarriere. Da war er gerade mal 47 Jahre alt und niemand konnte ihn umstimmen. Kein Geld der Welt brachte ihn jemals wieder in ein Studio zurück. Und Studio ist ein ganz gutes Stichwort, Adrian Beric aus dem ARD-Team. Es gibt einen politischen Song von Bill Withers, der relativ unbekannt geblieben ist, weil es keine Studioversion von ihm gibt.
3: Genau, den gibt es nur live aufgenommen. Im Oktober 72 war das, kleine Zeitreise. Bill Withers, der hat da schon zwei Studioalben rausgebracht. Er ist ein ziemlicher Star. Er tritt in New York auf, in der legendären Carnegie Hall, so groß ist der Name. Und draußen, da regnet es in Strömen. Zwischendurch bedankt er sich mal, dass die Leute bei dem Regen den Weg zum Konzert gefunden haben. Live at Carnegie Hall ist das einzige Live-Album von Bill Withers. Du hast es ja eben angedeutet. Er war so das große, naja, wie sagt man, das Enigma, das Rätsel in der Musikbranche. Er hat die Branche gehasst. Die Plattenfirmen, die haben ihn aufgeregt. Mit gerade mal 47 geht er in Musikrente und das noch gerade mal 14 Jahren im Geschäft. Das ist nichts. Er hat damit auf sehr, sehr viel Geld verzichtet, aber er wollte das nicht. Er wollte sich selbst treu bleiben und nicht Teil einer Maschinerie sein.
0: Großartiger Mann. Das merkt man auch eben daran, dass es nur ein einziges Live-Album von ihm gibt. Die Plattenfirma hätte da sicherlich wesentlich mehr gewollt. Wenn wir an Bill Withers denken, dann nicht unbedingt an ihn als eine politische Protestfigur oder einen Protest-Songwriter. Wobei das eigentlich ja eher typisch für seine Zeit gewesen war.
3: Er war kein Protest-Songschreiber im herkömmlichen Sinn, trotzdem war er sehr politisch. Er war Working Class, Arbeiterklasse. Bei ihm, da ging es ganz oft um sozialen Zusammenhalt. Ganz berühmtes Beispiel, Lean on Me, das kennen wir alle. Er war politisch in dem, dass er sich nicht hat ausbeuten lassen wollen von Plattenfirmen. Und jetzt ist da also dieses Live-Album 72. Da gibt es einen Song, der ragt raus. Der Vietnamkrieg ist der Hintergrund. I can't write left-handed. Ich kann nicht mit links schreiben. Da singt Bill Withers von einem jungen Mann, dem in Vietnam als Rechtshänder der rechte Arm weggeschossen wird. Wie himmelschreiend schrecklich dieser Vietnamkrieg ist, das beschreibt Withers da sehr genau, dass der junge Mann denkt, früh zu sterben mit seiner Behinderung, dass er den Leuten in Vietnam eigentlich nichts getan habe. Es ist herzzerreißend. Es ist einfach nur herzzerreißend und das zeigt, was für ein Genie dieser Bill Withers war.
0: Vielen Dank, Adrian Beric aus dem ARD-Team. I can't write left-handed, das ist mittlerweile sehr populär geworden. Weil es das eben auch nur auf einem Live-Album gibt, ist dieser Song bei den Streaming-Diensten mittlerweile der erfolgreichste Live-Song von Bill Withers überhaupt. Allein bei Spotify ist er über 8 Millionen Mal gestreamt worden.
4: We recorded this song on October the 6th. Since then, the war has been declared over. If you're like me, you'll remember it like anybody remembers any war. One big drag. A lot of people write songs about wars and government, various social things. But I think about young guys who were like I was when I was young. I had no more idea about any government or political things or anything. And I think about those kind of young guys now who all of a sudden somebody comes up and they're very law-abiding. So if somebody says go, they don't ask any questions, they just go. And I can remember not too long ago seeing a young guy with his right arm gone. Just got back. And I asked him how he was doing. He said he was doing all right now, but he had thought he was gonna die.

Wow, was für ein Song. Oder I Can't Ride Left-Handed von Bill Withers, das nur ein einziges Mal eben in dieser Version veröffentlicht wurde. Im ARD-Musikclub Soul gibt's jetzt Curtis Harding und There She Goes.

0: gleich 10:30. ARD Verkehrsservice. Vorsicht auf der A7 Füssen-Reutte Richtung Ulm. Zwischen Füssen und Nesselwang steht ein defekter PKW. Das war's auch schon. Fahrt vorsichtig und kommt gut an.
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0: Mit Annette Lorenz, hallo. So, mal kurz überlegen. Also wir waren schon soultechnisch in Deutschland, in Schweden unterwegs. Neuseeland hatten wir schon. Island fehlt uns noch. Wie wär's mit Kaleo und Run No More?

0: Sunny von Bobby Hebb. Und wir bleiben bei Kultthemen. Das hier war 35 Jahre lang die Erkennungsmelodie für eine der erfolgreichsten Musikshows der USA. Der legendäre Soul Train. Vor 20 Jahren lief die letzte Show, aber der Name Soul Train, der lebt weiter. Unter anderem in den Soul Train Awards. Jochen Stöckler aus dem ARD-Team.
1: Der Preis hat die Show überlebt, kann man sagen. Seit 1987 gibt es diesen Preis. Fast jedes Jahr, zuletzt allerdings 2023. Die Jury und die Macher, die haben sich über 3 Jahre jetzt Zeit gelassen, haben das ganze Prozedere überarbeitet, zeitgemäßer gemacht, wie sie sagen. Und verliehen werden die Soul Train Awards dann am 27. November wieder in Chicago. In der Stadt, in der auch die Fernsehshow so lange produziert wurde.
0: Die Show gilt ja als absoluter Kult. Ja. Aber was hat die so erfolgreich gemacht?
1: Das sind mehrere Faktoren. Zum einen war es eine der ersten Shows für ein hauptsächlich schwarzes Publikum. Man muss sich das vorstellen, das ging los 1971. Da waren die USA, vor allen Dingen noch in den Südstaaten, zutiefst rassistisch, ein gespaltenes Land. Weiße haben weiße Musik gehört und Schwarze eben schwarze Musik. Und schwarze Zuschauer, die haben sich damals bei dieser Soul Train Sendung zum ersten Mal gesehen gefühlt, repräsentiert gefühlt. Da waren Menschen, die haben ausgesehen wie sie und eben Musik gemacht und dort getanzt. Und man muss auch sagen, es klang halt alles schon sehr cool.
2: Soul Train. Television's longest-running syndicated music program and the hippest trip in America. And now, here's your host, Don Cornelius.
1: Oder? Das ist mega cool.
0: Ja, absolut.
1: Das will man sehen.
0: Ich möchte, dass in Zukunft auch, dass du mir so eine Showtreppe baust. Okay. Sehr schön.
1: Die Show hat sich übrigens von so einer reinen schwarzen Musikshow relativ schnell geöffnet. Hautfarbe war immer mal wurscht. Hauptsache, man hatte den Soul, so wie David Bowie oder Elton John. Die sind schon in den 70ern im Soul Train aufgetreten. Und auch der Soul Train Award, der lebt diese Offenheit. Wenn du die Nominierten mal anguckst, unter anderem ist Justin Bieber nominiert für den besten R&B-Song. Des Jahres.
0: Okay, den hätte ich jetzt nicht auf dem Schirm.
1: Gut, die anderen, glaube ich, 10 Nominierten sind allesamt schwarz, aber Justin Bieber ist auch dabei.
0: Okay, wir gucken mal, was vor 3 Jahren da so angesagt war. Die Top-Gewinnerin des Abends war definitiv SZA. Die hat unter anderem 4 Awards gekriegt als beste R&B-Künstlerin, Album des Jahres. Das war das SOS-Album, Song des Jahres. Und sie hat den Ashford & Simpson Songwriter Award bekommen. Wir hören von ihr Good Days im ARD Musikclub Soul.

Good Days von SZA. Damit war sie die Top-Abräumerin bei den letzten Soul Train Awards, die im Jahr 2023 verliehen wurden. Und die Frau, die die zweitmeisten, nämlich zwei, mit nach Hause nehmen durfte, ist diese hier. Victoria Monet im ARD-Musikclub-Song mit Juicy.

13 Minuten vor 11, ARD Verkehrsservice. Vorsicht auf der A1 Trier Richtung Saarbrücken zwischen Dreieck-Moseltal und Rastplatz Rioler Wald. Hier liegt ein Tier auf der Fahrbahn. Traurige Nachrichten. Soul-Ikone Freddie Jackson ist nur wenige Tage nach seinem 70. Geburtstag verstorben. Gerd aus Geislingen hat uns dazu auch geschrieben. Freddie Jackson war einer der erfolgreichsten R&B-Künstler der 80er. Der hatte insgesamt 10 Nummer 1 Hits, 4 Nummer 1 Alben und deshalb, so schreibt Gerd, mein heutiger Musikwunsch. Einer seiner Nummer 1 Hits, nämlich Have You Ever Loved Somebody? Mit besten Grüßen aus dem oberen Vilstal. Liebe Grüße zurück und ja, traurig, aber von Freddie Jackson müssen wir uns leider verabschieden. Have You Ever Loved Somebody?

The Telephone Song von Charles Bradley, auch einer von den ganz, ganz Großen, der viel zu früh nicht mehr da ist, was echt schade ist. 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Bis ran an unsere Nachrichten haben wir noch was von Sam Smith. Blue-Eyed Soul, I'm Not the Only One. Und in der nächsten Stunde kümmern wir uns dann unter anderem noch um Martin Kemp. Ja, den verortet man auch nicht so wirklich im Soul, aber wartet's ab, es gibt Gründe. Heute Abend auch noch Spinobella.

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1: Um 23 Uhr mit Thomas Bertsch. Die polnische Polizei hat nach Hinweisen auf einen geplanten Anschlag auf Spitzenpolitiker einen Verdächtigen festgenommen. Es handelt sich um einen Mann in den 60ern, teilte das Innenministerium in Warschau mit. Aus der Stadt berichtet unsere Korrespondentin Paulina Milling.
2: Es handle sich um den Mann, der Donald Tusk gedroht und ein Attentat auf ihn geplant habe. Die polnischen Sicherheitsbehörden hatten heute früh Informationen über einen möglichen Anschlagsplan auf Premierminister Tusk und Verteidigungsminister Kosiniak-Kamysz erhalten. Bisher ist noch unklar, ob der Festgenommene beiden Regierungsmitgliedern gedroht haben soll oder ob nach weiteren Verdächtigen gesucht wird. Ein Sprecher der Sicherheitskräfte hatte zur Einordnung der Bedrohungslage erklärt, die Angelegenheit sei wörtlich todernst.
1: Russland hat nach der Ankündigung von US-Präsident Trump, es gebe eine Waffenruhe im Energiebereich zwischen Kiew und Moskau, weitere Energieanlagen in der Ukraine angegriffen. Das hat der ukrainische Präsident Zelensky mitgeteilt. Ein Heizkraftwerk in Charkiw und eines in Kiew seien nach der Ankündigung getroffen worden. Sollte Russland aber keine Energieanlagen mehr angreifen, werde die Ukraine mitziehen, so Zelensky. In Berlin berät die Führungsspitze der CDU über ihren künftigen Kurs. Der rheinland-pfälzische Ministerpräsident Schnieder ist ein Teilnehmer der Klausurtagung. Er sagte in der ARD, Union und SPD müssten das Vertrauen der Menschen zurückgewinnen und die Inhalte des Koalitionsvertrags umsetzen. Als Beispiel nannte Schnieder die Energiepolitik. Es gebe zwar Erfolge wie den Industriestrompreis, das reiche aber nicht aus.
3: Wir haben es nicht geschafft, den gesamten Mittelstand mitzunehmen und wir haben es auch nicht geschafft, diese günstige Energie dann für alle, nämlich auch für die Menschen im Land umzusetzen. Und das macht Vertrauen kaputt, weil es versprochen war. Das sind Dinge, die noch offen sind, in die wir jetzt auch in die Umsetzung gehen müssen. Wir müssen mit der Stromsteuer so weit runter, wie das möglich ist, und zwar für alle. Das ist ein Versprechen, das ist zu halten und ich werde nicht müde werden, das auch künftig einzufordern.
1: CDU-Generalsekretärin Hoppermann hatte zuvor gesagt, die Klausur sei keine Wunderwaffe, sondern der Auftakt eines Prozesses. Die Partei wolle so zurück zu alter Stärke finden. Der SC Freiburg ist neuer Tabellenführer der Fußball-Bundesliga. Die Badener besiegten Schalke 04 mit 2:1. Den entscheidenden Treffer erzielte Keisuke Goto kurz vor Ende des Spiels. Nach einer gelb-roten Karte gegen Offensivmann Yuito Suzuki war der SC fast eine halbe Stunde lang in Unterzahl. Im zweiten Sonntagsspiel gewann Köln gegen Mönchengladbach mit 2:1. Das Wetter für Deutschland. In der Nacht an der Küste und an den Alpen noch Schauer, sonst meist trocken, teils neblig, Tiefstwerte 8 bis 1 Grad, örtlich Bodenfrost. Morgen tagsüber im Norden und Osten vereinzelt noch Schauer, ansonsten Sonne-Wolken-Mix, höchstens 12 bis 19 Grad. Die Zeit 23.03 Uhr.
4: ARD-Verkehrsservice. Vorsicht auf der B312 Metzingen Richtung Stuttgart in der Ausfahrt Neckartalfing B297 steht ein defektes Fahrzeug. Gleiches Problem im Kreis Stuttgart auf der mittleren Filderstraße in Höhe B312 A8 Stuttgart-Pliening. Auch hier ein defektes Fahrzeug. Fahrt vorsichtig und kommt gut an.
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4: Mit Annette Loris. Guten Abend. Und mit neuem Soul in dieser Stunde unter anderem von Joyce Rice und Blue-Eyed, Very Blue-Eyed Soul von Martin Kemp, der Geburtstag hat. Um den kümmern wir uns auch in wenigen Minuten.
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zu Recht, auch wenn es nie als sowas gedacht war. Short Change Hero von The Heavy. Jetzt geht's hier um einen Mann, der in mehreren Rollen britische Musikgeschichte geschrieben hat, Martin Kemp. Der feiert nämlich heute seinen 65. Geburtstag. Klar, bekannt wurde er vor allem als Bassist von Spandau Ballet, aber darüber hinaus hat er eine Menge mehr getan. Er hat dann unter anderem eine zweite Karriere als Schauspieler gestartet, wurde für seine Rolle als Gangster Reggie Cray in dem Film The Craze richtig, richtig erfolgreich. Später dann spielte er den Steve Owen in der BBC-Kultserie EastEnders. Und nebenbei startete er dann noch eine Radiokarriere bei Greatest Hits Radio, die er allerdings im April dieses Jahres nach 5 Jahren beendete. Was er nach wie vor macht, das finde ich total lustig. Er legt Platten auf. Der arbeitet als DJ auf 80er-Jahre-Partys. Und er sagt, er liebt den Soul. Auch wenn er so astreinen Soul nie gemacht hat, aber mit Spandau Ballet auf jeden Fall die ein oder andere Ballade abgeliefert hat, die durchaus auch mal im ARD Musikclub so laufen darf. Wie diese hier, Through the Barricades von Spandau Ballet.

eine feine Abrechnung von Gene Knight. Mr. Big Stuff im ARD Musikclub Soul. Kümmern wir uns jetzt um den Wunsch von Bea Hegerzee, die uns geschrieben hat. Ich fände, glaube ich, von Al Jarreau After All sehr schön. Da bist du in guter Gesellschaft, Bea, und das läuft jetzt für dich.

0: Grund, warum Coolio nicht viel an seinem Gangsters Paradise verdient hat. Das ist das Original, Stevie Wonder's Pastime Paradise. Gleich 11:30, wir haben keine einzige Meldung. Fahrt vorsichtig und kommt gut an.
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0: Mit Annette Loris, guten Abend. Halbe Stunde haben wir noch, die nutzen wir unter anderem für eure Musikwünsche. Evelyn hat uns geschrieben, dass sie wahnsinnig gerne was von Deep Fans hören möchte. Wir dachten uns, Soul Flakes könnte doch passen.
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Take Me to the River von Sly Johnson war das im ARD Musikclub. Soul gibt's jetzt noch was Neues von Joyce Rice. Ihr Album heißt Machiko. Es ist mittlerweile ihr zweites Album und Machiko ist japanisch. Wir sind heute echt sehr, sehr international unterwegs und heißt Stadtmädchen. Und damit erklärt sie auch ein Stück weit ihre eigene Biografie. Sie ist die Tochter eines japanischen Vaters und einer afroamerikanischen Mutter, aufgewachsen zwischen zwei sehr verschiedenen kulturellen Räumen. Und bei ihrer Musik ist das ähnlich. Also da kommen auch die unterschiedlichsten musikalischen Räume zusammen. R&B, Neo-Soul und auch der Hip-Hop spielt rein. Wir haben aus dem neuen Album Machiko den Song Break Me In für euch. Joyce Rice.

So ein toller Song. Etta James war das mit I'd Rather Go Blind. 17 Minuten vor 12, ARD Verkehrsservice. Vorsicht, auf der A3 Würzburg Richtung Frankfurt zwischen Wertheim, Lenkfurt und Marktheidenfeld liegt ein Tier auf der Fahrbahn. Und Vorsicht, auch in beiden Richtungen auf der A7 Würzburg-Ulm zwischen Wörnitz und Kreuzfeuchtwang-Kralsheim. Hier sind Menschen auf der Fahrbahn. Ah, manchmal ist es mit dem Erfolg echt so eine Sache. Manchmal killt er Bands. Weil sich dann der eine oder andere denkt, ach, wisst ihr was, ich kann das alles euch, ohne euch. So einen Fall haben wir jetzt, was echt super schade ist, weil das klang sehr, sehr verheißungsvoll. Die Rede ist von den Young Disciples. Ihr größter Hit ist auch ihr einziger, denn danach ist genau das passiert. Unterschiedliche Plattenfirmen haben sich unterschiedliche Musiker geschnappt und gesagt, wisst ihr was, wir bringen euch ganz groß raus. Okay.

So ein tolles Stück Musik, oder? Apparently Nothing von den Young Disciples im ARD Musikclub. So, bleiben wir bei toller Musik. Das ist ja schließlich das, worum es hier geht. Die Teskey Brothers und Never Tear Us Apart.

ARD Verkehrsservice, 8 Minuten vor Mitternacht, 2 neue Gefahrenstellen. Vorsicht bitte auf der A38 Göttingen Richtung Halle zwischen Ramfeld und Daderode liegt ein Wildschwein. Und Vorsicht auf der A3 Würzburg Richtung Frankfurt zwischen Wertheim, Lenkfurt und Marktheidenfeld liegt ein Tier auf der Fahrbahn.

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1: Ein Abschiedssong der besonderen Art kommt heute von Tracy Chapman. Give me one reason.

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1: Um Mitternacht mit Stefan Eferts. Der ukrainische Präsident Selenskyj lobt die von US-Präsident Trump verkündete Teilwaffenruhe mit Russland. Selenskyj hatte selbst mehrfach vorgeschlagen, Energieanlagen nicht mehr gegenseitig anzugreifen. Aus Kiew berichtet Nils Bula.
2: Selenskyj zeigte sich skeptisch, ob Russland zu einer Waffenruhe zustimmt. Der russische Machthaber Putin habe in der Vergangenheit ukrainische Vorschläge zur Deeskalation stets abgelehnt. Bevor US-Präsident Trump die Waffenruhe verkündete, soll Selenskyj keine Kenntnis von einer entsprechenden Vereinbarung gehabt haben. Das erfuhr die ARD aus dem Umfeld des ukrainischen Präsidenten. In den vergangenen Tagen hatte Russland erneut Energieanlagen in der Ukraine angegriffen.
1: Die polnische Polizei hat nach Hinweisen auf einen geplanten Anschlag auf Spitzenpolitiker einen Verdächtigen festgenommen. Es handelte sich um einen Mann in den 60ern, teilte das Innenministerium mit. Zuvor gab es Hinweise, dass neben Premierminister Tusk auch dessen Verteidigungsminister ein Anschlagziel sein könnte. Tusk dankte der Polizei für ihr schnelles Handeln. Erst im August hatte die Polizei einen 23-Jährigen festgenommen. Ihm werden Aufrufe zur Ermordung hochrangiger polnischer Politiker vorgeworfen. Bayerns Ministerpräsident Söder hat die Abweichler in der CDU Sachsen-Anhalt zum Parteiaustritt aufgefordert. In der ARD-Sendung Karin Mioska sagte er zur Wahl des neuen AfD-Landtagspräsidenten Rausch mit vermeintlich Stimmen aus der CDU, wer AfD wähle, habe in der Union keine Zukunft. Der CSU-Chef stärkte außerdem noch einmal CDU-Chef Merz den Rücken, der bleibe Bundeskanzler. Außerdem warb Söder für die bayerische CSU-Politikerin Aigner als neue Bundespräsidentin. Der SC Freiburg ist neuer Tabellenführer der Fußball-Bundesliga. Das Team von Trainer Julian Schuster besiegte Schalke mit 2:1. ARD-Sportreporter Daniel Günther.
3: Spitzenreiter, sangen die Fans des SC Freiburg nach dem Abpfiff. Aber dieses 2:1 gegen Schalke war hart umkämpft. Bärenstark die Freiburger in den ersten 20 Minuten. Nach 10 Minuten fiel das 1:0 durch Maximilian Eggestein. Doch Schalke glich nach einer halben Stunde mit seinem ersten Torschuss aus. Gantenbein traf bei seiner Bundesliga-Premiere aus 16 Metern. Und als dann nach 64 Minuten Freiburgs Suzuki mit Gelb-Rot vom Platz flog, sprach viel für Schalke. Doch das Tor schoss Freiburg. Es war ein Kopfballtreffer des Japaners Goto. Und so schlägt Freiburg Schalke mit 2:1 und ist Tabellenführer der Fußball-Bundesliga.
1: Das Wetter in Deutschland. In der Nacht an den Küsten und an den Alpen noch Schauer, sonst meist trocken, später neblig. Tiefstwerte 8 bis 1 Grad, örtlich Bodenfrost. Tagsüber freundlich mit ein paar Wolken. Böiger Wind nur noch an der Ostsee. Höchstwerte 12 bis 19 Grad, 0:03.
4: Hier ist der Verkehrsservice in der ARD-Hitnacht. Die A1 Osnabrück-Bremen ist zwischen Vechta und Kloppenburg gesperrt wegen Brückenarbeiten. Eine Umleitung ist eingerichtet. A1 Lübeck Richtung Hamburg ist zwischen dem Kreuz Hamburg-Ost und dem Dreieck Norderelbe wegen Bauarbeiten bis ca. 5 Uhr heute Morgen gesperrt. Wir sind schon im neuen Tag. Umleitung ist eingerichtet. Die A8 Salzburg Richtung München ist zwischen Rohrdorf und Rosenheim wegen Brückenarbeiten auch bis um 5 gesperrt. Und die A10 westlicher Berliner Ring Richtung Dreieck Havelland ist zwischen Falkensee und dem Dreieck Havelland wegen Bergungsarbeiten gesperrt. Die A23 Heide Richtung Hamburg ist zwischen Heide West und Heide Süd gesperrt wegen Überflutung. Und die A40 Duisburg-Essen ist zwischen Mülheim-Winkhausen und Mülheim-Heißen wegen Brückenarbeiten gesperrt bis um 5. Das waren die Verkehrsmeldungen. Wir wünschen Ihnen eine gute Fahrt.
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4: In dieser Nacht hören Sie mal wieder etwas anders. Ich bin Romy Anders und grüße Sie. Hi und willkommen.

Emma, Musik von Hot Chocolate. Ihr Lieben in der ARD-Hitnacht-Gemeinde, wir haben schon wieder Montag, der 12. Oktober heute. Das Wochenende ist vorbei, neue Aufgaben warten. Und vielleicht schreiben Sie uns, was ansteht jetzt in der Woche bei Ihnen. Bei einigen sind ja auch Herbstferien, Thüringen, Sachsen zum Beispiel, da fahren einige nochmal weg. Schreiben Sie uns, was Sie in dieser Woche Schönes vorhaben, ard-hitnacht@mdr.de oder rufen Sie an, es geht schneller, 0800 80 80 110. Wir von der ARD-Hitnacht wünschen eine schöne neue Woche, eine gute Nacht.

Danke für die lieben Nachtgrüße, die bisher bei uns eingegangen sind. ard-hitnacht@mdr.de. Joachim, Peter, Jürgen, Thomas und Klaus, die haben schon ganz, ganz nett geschrieben. Und Laura aus Diepoldiswalde, Sachsen, bisher die einzige Dame. Sie schreibt, liebes Hitnacht-Team, ihr wolltet wissen, was wir jetzt in den Herbstferien machen. Ich bin Lehrerin an einer Grundschule und die Ferien jetzt nutzen mein Mann und ich für einen Trip nach Neapel. Schöner wäre noch Sizilien gewesen, aber um dort alles zu erkunden, hätten wir mehr als die Herbstferien gebraucht. Und Neapel ist bestimmt auch toll. Liebe Grüße von Laura. Das ist cool. Aber wir wünschen einen schönen Urlaub. Und vielleicht schreiben Sie uns ja auch noch, was bei Ihnen in dieser Woche Schönes ansteht. 0800 80 80 110, da können Sie anrufen oder eben schreiben ard-hitnacht@mdr.de. Lady Jane, die Rolling Stone.

Achtung Autofahrer, wir haben einen Falschfahrer in Düsseldorf auf der Münchner Straße Richtung Garat. Zwischen der B326 Südring und Düsseldorf-Hassels kommt Ihnen ein Falschfahrer entgegen. Äußerst rechts fahren und nicht überholen. Aufpassen in Düsseldorf auf der Münchner Straße Richtung Garat. Zwischen der B326 Südring und Düsseldorf-Hassels kommt Ihnen ein Falschfahrer entgegen. 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

0: Eine Minute nach 12:30. Der Verkehrsservice in der ARD Hitnacht. Und da haben wir einen Falschfahrer in Düsseldorf auf der Münchner Straße Richtung Garrad zwischen der B326. Dem Südring und Düsseldorf-Hassels kommt Ihnen ein Falschfahrer entgegen. Äußerst rechts fahren, nicht überholen. Falschfahrer in Düsseldorf auf der Münchner Straße Richtung Garrad zwischen der B326, dem Südring und Düsseldorf-Hassels. Äußerste Vorsicht. Weiter geht's auf der A1 Osnabrück Richtung Bremen. Osnabrück-Bremen. Die Strecke ist zwischen Vechta und Kloppenburg in beiden Richtungen gesperrt. Da laufen derzeit Brückenarbeiten. Eine Umleitung ist aber eingerichtet. Und die A1 Lübeck Richtung Hamburg ist zwischen dem Kreuz Hamburg-Ost und dem Dreieck Norderelbe wegen Bauarbeiten gesperrt bis ca. 5. Auch dort gibt's natürlich eine Umleitung. Die A8 Salzburg Richtung München ist zwischen Rohrdorf und Rosenheim wegen Brückenarbeiten gesperrt bis 5 nachher. Und die A23 Heide Richtung Hamburg ist zwischen Heide West und Heide Süd wegen Überflutung gesperrt. A40 Duisburg-Essen ist zwischen Mülheim-Winkhausen und Mülheim-Heißen wegen Brückenarbeiten in beiden Richtungen bis 5 gesperrt. Das war's. Das waren die Verkehrsmeldungen. Wir wünschen Ihnen eine gute Fahrt.
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Das Verkehrszentrum der ARD Hitnacht jetzt mit der Entwarnung in Düsseldorf auf der Münchner Straße Richtung Garat. Kein Falschfahrer mehr zwischen der B326, dem Südring und Düsseldorf-Hassels.

Gute Nacht, Deutschland, und einen schönen Montag. Sie hören die ARD Hitnacht. Ganz kurz an dieser Stelle. Nee, wir spielen keine Musikwünsche spontan. Da kommen immer wieder Anfragen rein. Ihr Lieben, es ist so, wir haben eine ganz große Musikredaktion und die Kollegen, die gucken ganz genau, was wie zusammenpasst, was ihnen gefällt, und danach werden dann auch die Lieder ausgewählt. Denn die ARD Hitnacht, die soll ja möglichst, ja, allen gefallen. Ne? Das heißt ja auch so, die ARD Hitnacht, Radio für alle. Also, herzlich willkommen, ihr Lieben alle, und eine schöne Zeit mit der ARD Hitnacht.

0: 0800 80 80 110. Erzählen Sie uns gern jetzt in der ARD-Hitnacht, was Sie in der neuen Woche jetzt vorhaben. Einige, die haben ja auch Herbstferien, vielleicht steht ein kleiner Urlaub an. Oder vielleicht haben Sie am Wochenende was ganz Schönes erlebt, was Sie uns jetzt erzählen möchten. Hey, wir haben Zeit, lasst uns reden. Die Romy hier, hallo.
1: Hallo, ich bin Rena Mauer aus Hamburg.
0: Hey.
1: Ich wollte nur sagen, ich habe heute meinen 80. Geburtstag gefeiert.
0: Mhm.
1: Meine Enkeltochter, ich habe mir immer gewünscht, einmal mit einer Limousine zu fahren. Und das hat sie mir erfüllt. Wir waren Tarzan gucken in Hamburg.
0: Oh, cool.
1: Und dann stand die Limousine vor der Tür mit meinen 8 Gästen. Und dann sind wir zum Essen gefahren. Und ich wollte mich nochmal ganz, ganz doll bei ihr und all meinen Gästen bedanken. Es war der schönste Abend, der schönste Geburtstag, den ich je erlebt habe. Dankeschön. Tschüss.
0: Tschüss. Wir grüßen Hamburg. Wir wünschen ein schönes neues Lebensjahr. Dankeschön fürs Erzählen. 0800 80 80 110. Sie hören die ARD-Hitnacht.

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1: Um 1 Uhr mit Stefan Eferts. In Berlin berät die Führungsspitze der CDU über ihren künftigen Kurs. Der rheinland-pfälzische Ministerpräsident Schnieder sagte vorab in der ARD, die Union und die SPD müssten das Vertrauen der Menschen zurückgewinnen und den Koalitionsvertrag umsetzen. Als Beispiel nannte Schnieder die Energiepolitik. Es gebe zwar Erfolge wie den Industriestrompreis, das reiche aber nicht aus.
2: Wir haben es nicht geschafft, den gesamten Mittelstand mitzunehmen, und wir haben es auch nicht geschafft, diese günstige Energie dann für alle, nämlich auch für die Menschen im Land, umzusetzen. Und das macht Vertrauen kaputt, weil es versprochen war. Das sind Dinge, die noch offen sind, in die wir jetzt auch in die Umsetzung gehen müssen. Wir müssen mit der Stromsteuer so weit runter, wie das möglich ist, und zwar für alle. Das ist ein Versprechen, das ist zu halten, und ich werde nicht müde werden, das auch künftig einzufordern.
1: CDU-Generalsekretärin Hoppermann hatte zuvor gesagt, die CDU-Klausur sei keine Wunderwaffe, sondern der Auftakt eines Prozesses. Die Partei wolle so zu alter Stärke zurückfinden. Der britische Premierminister Burnham hat bestätigt, dass Russland sich beim Brexit-Referendum vor 10 Jahren eingemischt hat. Das habe er erfahren, als er in die Regierungszentrale 10 Downing Street einzog, sagte Burnham in einem Podcast. Wie genau die russische Einmischung aussah, erläuterte er nicht. Kürzlich bezeichnete Burnham den Brexit als katastrophalen Fehler und schloss einen Wiedereintritt in die EU nicht aus. Russland hat nach der Ankündigung von US-Präsident Trump, es gebe eine Waffenruhe im Energiebereich zwischen Kiew und Moskau, weitere Energieanlagen in der Ukraine angegriffen. Das hat der ukrainische Präsident Selenskyj mitgeteilt. Ein Heizkraftwerk in Kharkiv und eines in Kiew seien nach der Ankündigung getroffen worden. Trump hatte zuvor verkündet, beide Länder hätten einer sogenannten Energiewaffenruhe zugestimmt. Formel 1 Red Bull-Pilot Max Verstappen hat den großen Preis von Singapur gewonnen. Der Niederländer vergoldete sich damit ein besonderes Jubiläum. ARD-Sportreporterin Lena Bergmann.
3: Premieren gibt es für einen viermaligen Weltmeister nur noch wenige. Pünktlich zu seinem 250. Rennen hat Max Verstappen sich eine geschenkt, den ersten Sieg in Singapur und der letzte, der für die Sammlung noch gefehlt hat. Eine Premiere wünscht sich auch Kimi Antonelli, und zwar die seines ersten WM-Titels. Beim nächsten Rennen in Austin in 2 Wochen könnte sich der Mercedes-Fahrer rein rechnerisch bereits zum jüngsten Formel-1-Champion aller Zeiten krönen. Erfreulich war das Wochenende für Audi. Der deutsche Fahrer Nico Hülkenberg konnte sowohl im Sprint als auch im Rennen punkten.
1: Das Wetter in Deutschland. In der Nacht an den Küsten und an den Alpen noch Schauer. Sonst meist trocken, später neblig. Die Tiefstwerte 8 bis 1 Grad, örtlich kann es Bodenfrost geben. Tagsüber nach Nebel freundlich, im Norden und Osten vereinzelt Schauer. Böiger Wind nur noch an der Ostsee. Höchstwerte 12 bis 19 Grad. Die Zeit, es ist gleich 1.03 Uhr.
4: Und hier ist der Verkehrsservice in der ARD-Nacht. Die A1 Osnabrück-Bremen ist ja zwischen Vechta und Kloppenburg wegen Brückenarbeiten gesperrt. Eine Umleitung ist eingerichtet. Die A1 Lübeck Richtung Hamburg ist zwischen dem Kreuz Hamburg-Ost und dem Dreieck Norderelbe auch gesperrt wegen Bauarbeiten bis ca. 5 Uhr nachher. Eine Umleitung ist eingerichtet, auch dort. Und wir haben die A8 Salzburg Richtung München. Die Strecke ist zwischen Rohrdorf und Rosenheim gesperrt wegen Brückenarbeiten bis um 5 Uhr. Die A9 Nürnberg Richtung München ist zwischen Hildpolstein und Greding nach einem Unfall gesperrt. Und die A23 Heide Richtung Hamburg ist zwischen Heide West und Heide Süd wegen Überflutung gesperrt. Außerdem die A40 Duisburg-Essen ist zwischen Mülheim-Winkhausen und Mülheim-Heißen wegen Brückenarbeiten in beiden Richtungen bis 5 Uhr gesperrt. Das waren die Verkehrsmeldungen. Wir wünschen Ihnen eine gute Fahrt.
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4: Schön, dass Sie sich von uns begleiten lassen. Wir halten Sie wach, wir halten Sie bei Laune. Sie hören die ARD-Hitnacht mit Romy Anders. Hi und willkommen bei uns.

0: Lionel Richie, Angel in der ARD Hitnacht. Sie erreichen uns hier wie gewohnt per Mail oder aber Sie rufen ganz fix an. 0800 80 80 110. Hallo, wer ist denn dran?
1: Ja, hier ist Klaus aus Ratekau.
0: Hallo, hallo.
1: Ist immer ein tolles Programm. Und alles Gute bei bester Gesundheit.
0: Ach danke, Gesundheit ist das Allerwichtigste, klar. Wer ist noch dran? Die Romy hier, hallo.
2: Hier ist Anita aus Hannover. Mhm. Ich war letzte Nacht schon dabei und ich bin öfter dabei. Bloß ich habe mich noch nie getraut anzurufen. Und ich wünsche eine angenehme Nacht. Ich höre zu.
0: Ach, sehr
2: vielen
0: gut.
2: Dank. Tschüss.
0: Schön, danke Anita. Toll, dass Sie sich getraut haben.

Wir haben Sie jetzt in der ARD-Hitnacht gefragt, was haben Sie Schönes vor? Jetzt in der neuen Woche. ARD-Hitnacht@mdr.de. Norbert und Reinhold haben uns geschrieben. Wir sind noch in Dänemark, in Horsens, stehen mit dem Wohnmobil dieses Wochenende auf dem Campingplatz. Das Wochenende ist jetzt auch vorbei, wir sind ja schon Montag, ne? Und sie schreiben, es geht dann wieder zurück nach Deutschland. Wir haben aber noch eine Woche Urlaub und fahren ganz gemütlich zurück Richtung Karlsruhe. Alles Gute von Norbert und Reinhold. Cool, ihr beiden. Dann kommt gut an, habt eine schöne Rückreise und genießt vor allem noch eure Ferien.

1.30 Uhr, es ist 13:30. Der Verkehrsservice in der ARD-Hitnacht. Die A1 Osnabrück-Bremen ist zwischen Vechta und Kloppenburg gesperrt wegen Brückenarbeiten. Eine Umleitung ist eingerichtet. A1 Lübeck Richtung Hamburg. Die Strecke ist zwischen dem Kreuz Hamburg-Ost und dem Dreieck Norderelbe wegen Bauarbeiten bis ca. 5 Uhr gesperrt. Auch dort gibt es eine Umleitung. Die A8 Salzburg Richtung München ist zwischen Rohrdorf und Rosenheim wegen Brückenarbeiten gesperrt bis um 5. Die A23 Heide Richtung Hamburg ist zwischen Heide West und Heide Süd wegen Überflutung gesperrt. Und die A40 Duisburg-Essen ist zwischen Mülheim-Winkhausen und Mülheim-Heißen wegen Brückenarbeiten in beiden Richtungen auch bis um 5 gesperrt. Das waren die Verkehrsmeldungen. Wir wünschen Ihnen eine gute Fahrt. Die

0: Liebe Nachtschwärmer und sehr geschätzte Frühaufsteher, euch geht es hoffentlich soweit gut. Sie sind allemal fit und munter. Vera aus Kaiserslautern schickt auch viele Nachtgrüße und sie wünscht eine gute neue Woche. Vera, danke schön fürs Schreiben, haben wir uns sehr gefreut. Wir grüßen Kaiserslautern und ja, sind auch froh und freuen uns, dass ihr da auch noch so wach seid und so aufmerksam uns lauscht. Hier ist auch noch jemand am Telefon an der 0800 80 80 110. Hallo.
1: Hallo, liebe Romy, da ist der Thomas aus Bad Mörishofen.
0: Jo.
1: Ich wollte dir nur sagen, es ist so schön, dass du da bist. Da ist die Welt in Ordnung. Okay. Ich wünsche dir noch einen ganz schönen Abend, eine schöne Nacht. Tschüss, bis bald. Tschüss.
0: Tschüss. Eine ganz schöne Nacht. Natürlich, auch Ihnen. Danke sehr. Und willkommen in der ARD-Nacht.

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1: Um 2 Uhr mit Stefan Eferz. Russland greift offenbar weiter Energieanlagen in der Ukraine an. Das hat der ukrainische Präsident Selenskyj mitgeteilt. US-Präsident Trump hatte zuvor auf seiner Online-Plattform eine sogenannte Energiewaffenruhe verkündet. Washington-Korrespondentin Anne Schneider mit Reaktionen darauf.
2: Aus Kiew fiel die Reaktion zurückhaltend aus. Präsident Volodymyr Selenskyj sagte, die Ankündigung sei für ihn neu. Sollte Russland einem solchen Schritt zustimmen, werde die Ukraine aber ebenfalls mitziehen. Aus Moskau gibt es bislang keine Stellungnahme. Das Weiße Haus hat keine weiteren Einzelheiten genannt. Ob die angekündigte Energiewaffenruhe tatsächlich bereits vereinbart ist, bleibt damit offen.
1: Microsoft-Gründer Bill Gates warnt vor zunehmenden Cyberangriffen mit Hilfe von KI. In einem Fernsehinterview sagte er, es bestehe weniger die Gefahr, dass eine KI außer Kontrolle gerate. Wahrscheinlicher sei aber, dass schlechte Menschen KI-Systeme ohne Schutzvorrichtungen nutzen würden für Cyberangriffe oder Bioterrorismus. Gates forderte, künstliche Intelligenz stärker zu regulieren. Bayerns Ministerpräsident Söder hat die Abweichler in der CDU Sachsen-Anhalt zum Parteiaustritt aufgefordert. In der ARD-Sendung Karin Mioska sagte er zur Wahl des neuen AfD-Landtagspräsidenten Rausch mit vermeintlich Stimmen aus der CDU, wer AfD wähle, habe in der Union keine Zukunft. Der CSU-Chef stärkte außerdem noch einmal CDU-Chef Merz den Rücken, der bleibe Bundeskanzler. Außerdem warb Söder für die bayerische CSU-Politikerin Aigner als neue Bundespräsidentin. Zur Frankfurter Buchmesse sind in diesem Jahr insgesamt 236.000 Besucher gekommen, etwas weniger als im vergangenen Jahr. Aus Frankfurt berichtet Lars Hoffmann.
3: Buchmessendirektor Boos zog dennoch ein positives Fazit seiner 21. und letzten Messe. Die wirtschaftliche Lage der Verlage sei angespannt. Die Bedrohungen etwa durch künstliche Intelligenz oder politischen Druck nehmen zu. Dennoch habe die Messe auch gezeigt, dass viele junge Menschen lesen wollten. Zum feierlichen Abschluss der Buchmesse hat der französisch-britische Autor und Völkerrechtler Philippe Sands in der Paulskirche den Friedenspreis verliehen bekommen.
1: Der SC Freiburg ist neuer Tabellenführer der Fußball-Bundesliga. Die Badener besiegten Schalke mit 2:1. Nach einer gelb-roten Karte war der SC sogar fast eine halbe Stunde lang in Unterzahl. Im zweiten Sonntagsspiel hat Köln gegen Mönchengladbach auch 2:1 gewonnen. Das Wetter in Deutschland. In der Nacht an den Küsten und an den Alpen noch Schauer, sonst meist trocken. Tiefstwerte 8 bis 1 Grad. Örtlich Bodenfrost. Tagsüber Nebel, nach Nebel freundlich, im Norden und Osten vereinzelt Schauer. Böiger Wind nur noch an der Ostsee. Höchstwerte 12 bis 19 Grad. Die Zeit. Es ist gleich 2:03 Uhr.
4: Der Verkehrsservice in der ARD-Hitnacht. Die A1 Osnabrück-Bremen ist zwischen Vechta und Kloppenburg gesperrt wegen Brückenarbeiten. Die A1 Lübeck Richtung Hamburg ist zwischen dem Kreuz Hamburg-Ost und dem Dreieck Norderelbe gesperrt wegen Bauarbeiten. Und die A8 Salzburg Richtung München ist zwischen Rohrdorf und Rosenheim wegen Brückenarbeiten ebenfalls gesperrt. Bis um 5 wahrscheinlich. A23 Heide Richtung Hamburg ist zwischen Heide West und Heide Süd wegen Überflutungen gesperrt. Und die A40 Duisburg-Essen ist zwischen Mülheim-Winkhausen und Mülheim-Heißen wegen Brückenarbeiten gesperrt bis um 5. Das war's. Das waren die Verkehrsmeldungen. Wir wünschen Ihnen eine gute Fahrt.
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4: Aus Erfurt, aus den Studios von MDR Thüringen, hören Sie die ARD-Hitnacht dieser Woche. Wir wünschen eine schöne neue Woche.